0: Finanzmittel zur Verfügung zu stellen und deren Verwendung zu kontrollieren. Die Deutsche Bahn äußerte sich auf Nachfrage nicht dazu. David Riemer, Berlin.
1: Das Pentagon hat Vertreter der US-Rüstungsindustrie dazu aufgefordert, die Produktion und Lieferung von Waffen rasch zu steigern. Pentagon-Sprecher Parnell bestätigte der deutschen Presseagentur die Echtheit des Dokuments. Es fällt in eine Zeit, in der Experten und US-Medien zuletzt immer wieder auf schwindende Waffenreserven im US-Militär als Folge des Iran-Kriegs hingewiesen hatten. US-Präsident Trump wies das zurück. Der erste FC Nürnberg hat einen Traumstart in der zweiten Fußball-Bundesliga hingelegt. Die Franken gewannen 3:0 gegen Dynamo Dresden. Außerdem holte sich Energie Cottbus mit 3:1 einen Sieg gegen Hannover 96. Der FC St. Pauli und die Sportvereinigung Greuther Fürth trennten sich mit 1:1.
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1: Ich bin Tanja Wagner. Im Streit um die Abschaffung der Frührente nach 45 Beitragsjahren nähern sich Union und SPD an. Nach der SPD spricht sich nun auch Unionsfraktionschef Frei für eine Härtefallregelung aus. Es sei bei der Abschaffung der Rente mit 63 in jedem Fall angezeigt, sagte der CDU-Politiker der Funke Mediengruppe.
2: Der parlamentarische Geschäftsführer der SPD-Fraktion, Dirk Wiese, hatte Ausnahmen für Schwerarbeit nach österreichischem Vorbild vorgeschlagen. Da ist eine vorzeitige Rente für Menschen möglich, die unter schwerer körperlicher oder psychischer Belastung gearbeitet haben. Auch Unionsfraktionschef Thorsten Frei spricht nun von Übergangslösungen. Noch ist nichts entschieden. Die Koalition plant, die Rentenreform nach der Sommerpause in den Bundestag einzubringen. Tine Klimach, Berlin.
1: Eine Studie des Londoner International Institutes for Strategic Studies stellt Europa kein gutes Zeugnis bei der Bekämpfung russischer Drohnenangriffe aus. Die europäischen Staaten seien derzeit nicht einmal in der Lage, die Angriffe durch Drohnen eindeutig Russland zuzuordnen, heißt es in dem Papier der Londoner Denkfabrik.
3: Laut Studie sei es sehr wahrscheinlich, dass Russland eine Kampagne gegen Europa gestartet habe. Die Experten kritisieren, Europas Anti-Drohnen-Architektur sei noch nicht auf der Höhe der Bedrohung. In den Ländern werde zu stark national gedacht, statt die Information europaweit zusammenzuführen. Untersucht wurden insgesamt fast 150 Fälle zwischen August 2024 und Anfang dieses Jahres in 12 NATO-Staaten sowie in Irland. David Riemer, Berlin.
1: Der neue Bundesverkehrsminister Bilger erhöht den Druck auf die Führungsebene der Deutschen Bahn. Der CDU-Politiker kündigte in der Bild am Sonntag Konsequenzen bei Vorstandsgehältern an. Es wird sich konkret auf die Bonuszahlung von Bahnmanagern auswirken, wenn die Ziele, die der Bund vorgibt, nicht eingehalten werden, sagte Bilger. Ich finde, da haben die Bahnkunden und Steuerzahler einen Anspruch darauf, dass wirklich der Erfolg gemessen wird. In der zweiten Fußball-Bundesliga feierte Energie Cottbus mit 3:1 gegen Hannover eine erfolgreiche Zweitliga-Rückkehr. Der FC Nürnberg gewann ebenfalls gegen Dresden mit 3:0. Greuther Fürth spielte unentschieden auswärts gegen St. Pauli. Beide Mannschaften trennten sich 1:1.
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1: Ich bin Tanja Wagner. Im Koalitionsstreit um die Abschaffung der Rente mit 63 nähern sich Union und SPD an. Nach den Sozialdemokraten plädiert nun auch Unionsfraktionschef Frei für eine soziale Abfederung. Eine Härtefallregelung bei der Abschaffung der Rente mit 63 ist in jedem Fall angezeigt, sagte er der Funke Mediengruppe. Die Abschaffung der Frührente ohne Abschläge nach 45 Beitragsjahren ist einer der Kernpunkte der geplanten Rentenreform. Es gibt aber im Bundestag und auch bei den Sozialverbänden erhebliche Widerstände. Bundesverkehrsminister Bilger erhöht den Druck auf die Topmanager der Deutschen Bahn. Wegen der anhaltenden Pünktlichkeitsrisiken und Kritik an Millionenzahlungen kündigte er in der Bild am Sonntag Konsequenzen bei den Vorstandsgehältern an. Unterstützung bekommt Bilger vom Fahrgastverband Pro Bahn.
2: Bonuszahlungen sollen künftig davon abhängen, ob die vom Bund vorgegebenen Ziele erreicht werden. Auch innerhalb der schwarz-roten Koalition und in den Ländern stößt der Vorstoß auf Zustimmung. Der Ehrenvorsitzende des Fahrgastverbands Hans-Proban Naumann begrüßt zwar die Pläne, er fordert aber auch den Bund auf, der Bahn ausreichend Finanzmittel zur Verfügung zu stellen und deren Verwendung zu kontrollieren. Die Deutsche Bahn äußerte sich auf Nachfrage nicht dazu. David Riemer, Berlin.
1: Im brasilianischen Amazonasgebiet wird so wenig Regenwald abgeholzt wie seit einem Jahrzehnt nicht mehr. Zwischen August und Juli dieses Jahres verschwanden rund 2.900 Quadratkilometer Wald, 36% weniger als im Jahr davor.
3: Brasiliens Präsident Lula hatte bei seinem Amtsantritt Anfang 2023 angekündigt, den Umwelt- und Klimaschutz stärken zu wollen. Bis 2030 soll die Abholzung auf Null sinken. Experten hatten zuletzt auch einen Rückgang der Waldbrände im Amazonasgebiet gemeldet. Rund 3,1 Millionen Hektar waren demnach im vergangenen Jahr von Bränden betroffen. Rund 80% weniger als im Vorjahr. Tine Klimach, Nachrichtenredaktion.
1: In der zweiten Fußball-Bundesliga feierte Energie Cottbus mit 3:1 gegen Hannover eine erfolgreiche Zweitligarückkehr. Der FC Nürnberg gewann ebenfalls gegen Dresden mit 3:0. Greuther Fürth spielte unentschieden auswärts gegen St. Pauli. Beide Mannschaften trennten sich 1:1.
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1: Ich bin Tanja Wagner. Im Streit um die Abschaffung der Frührente nach 45 Beitragsjahren nähern sich Union und SPD an. Nach der SPD spricht sich nun auch Unionsfraktionschef Frei für eine Härtefallregelung aus. Es sei bei der Abschaffung der Rente mit 63 in jedem Fall angezeigt, sagte der CDU-Politiker der Funke Mediengruppe.
2: Die Abschaffung der Frührente ist einer der Kernpunkte der geplanten Rentenreform. Der parlamentarische Geschäftsführer der SPD-Fraktion, Dirk Wiese, hatte Ausnahmen für Schwerarbeit nach österreichischem Vorbild vorgeschlagen. Da ist eine vorzeitige Rente für Menschen möglich, die unter schwerer körperlicher oder psychischer Belastung gearbeitet haben. Auch Unionsfraktionschef Thorsten Frei spricht nun von Übergangslösungen. Tine Klimach, Berlin.
1: Bundesverkehrsminister Bilger erhöht den Druck auf die Topmanager der Deutschen Bahn. Wegen der anhaltenden Pünktlichkeitskrise und der Kritik an Millionenzahlungen kündigte er in der Bild am Sonntag Konsequenzen bei den Vorstandsgehältern an. Unterstützung bekommt Bilger vom Fahrgastverband Pro Bahn.
3: Bonuszahlungen sollen künftig davon abhängen, ob die vom Bund vorgegebenen Ziele erreicht werden. Auch innerhalb der schwarz-roten Koalition und in den Ländern stößt der Vorstoß auf Zustimmung. Der Ehrenvorsitzende des Fahrgastverbands Pro Bahn Naumann begrüßt zwar die Pläne, erfordert aber auch den Bund auf, der Bahn ausreichend Finanzmittel zur Verfügung zu stellen und deren Verwendung zu kontrollieren. Die Deutsche Bahn äußerte sich auf Nachfrage nicht dazu. David Riemer, Berlin.
1: Das Pentagon hat Vertreter der US-Rüstungsindustrie dazu aufgefordert, die Produktion und Lieferung von Waffen rasch zu steigern. Pentagon-Sprecher Parnell bestätigte der deutschen Presseagentur die Echtheit des Dokuments. Es fällt in eine Zeit, in der Experten und US-Medien zuletzt immer wieder auf schwindende Waffenreserven im US-Militär als Folge des Iran-Kriegs hingewiesen hatten. US-Präsident Trump wies das zurück. Der erste FC Nürnberg hat einen Traumstart in der zweiten Fußball-Bundesliga hingelegt. Die Franken gewannen 3:0 gegen Dynamo Dresden. Außerdem holte sich Energie Cottbus mit 3:1 einen Sieg gegen Hannover 96. Der FC St. Pauli und die Sportvereinigung Greuther Fürth trennten sich mit 1:1.
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1: 10. August 2013. Stromae steigt mit Papa Ute in die Charts ein. Ute, Papa Ute, Ute, Papa Ute. Stromae wird 1985 in Brüssel als Paul van Haver geboren. Er wächst in ärmlichen Verhältnissen auf. Seine Mutter ist alleinerziehend, der Vater verlässt die Familie, als Paul sehr klein ist. Er erinnert sich kaum an ihn. Der Verlust des Vaters beschäftigt ihn von klein auf. Er fragt seine Mutter immer wieder, wo ist Papa? Warum kommt er nicht mehr wieder? Lange Jahre gibt seine Mutter keine Antwort, die den kleinen Paul zufriedenstellt. Die traurige Wahrheit, als sein Vater Anfang der 90er in sein Heimatland Ruanda zurückkehrt, herrscht dort ein grausamer Konflikt. Der Völkermord in Ruanda kostet 1994 Schätzungen zufolge fast 1 Million Menschen das Leben, die der Minderheit Tutsi angehören. Diese wurden systematisch gesucht, gejagt, gefoltert, getötet. Ein schrecklicher Genozid. Als er alt genug ist, zu begreifen, was seinem Vater zugestoßen ist, braucht er ein Ventil, um all das zu verarbeiten. Er flüchtet sich in die Musik und verleiht dort seinem Schmerz Ausdruck. Papa Ute heißt Papa, wo bist du? Hier erzählt er also auf eine ganz eigene Art und Weise seine Geschichte. Die Geschichte eines Jungen, der seinen Vater sucht. 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
2: 13 Grad in Ochtendung, 13 Grad in Ransbach, Baumbach und in Koblenz. Moselweiß auch jetzt aktuell 13 Grad. Ja, heute Vormittag, da zeigt sich die Sonne wieder von ihrer freundlichen Seite. Kaum Wolken erwarten uns heute und es wird wieder heiß mit 32 Grad in der Spitze. Und am Nachmittag gesellt sich noch ein ruppiger Wind dazu.
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3: Ich bin Diana Kramer. In den vergangenen beiden Monaten war es in Westeuropa so warm wie noch nie im Juni und Juli. Das teilte der Klimawandeldienst des EU-Programms Copernicus mit. Die Durchschnittstemperatur betrug 21,6 Grad Celsius. Das sind rund 2,8 Grad über dem bisherigen Rekord von vor 4 Jahren.
4: Seit Mai hat es schon 4 Hitzewellen gegeben. Das sei für Westeuropa außergewöhnlich viel, sagen die Experten. Und auch die extreme Trockenheit dauert schon seit Monaten an. Im Juli war es vor allem in Spanien, Frankreich, Deutschland, Österreich und Ungarn extrem trocken. Und ausgetrocknete Böden verstärken die Hitze nochmal. Der Wasserstand von Seine, Rhein und Donau war außergewöhnlich niedrig und auch die Meere haben sich so stark aufgehitzt wie noch nie in einem Juli. Thomas Bremser, Redaktion.
3: Im Koalitionsstreit über die Abschaffung der abschlagsfreien Frührente nach 45 Beitragsjahren nähern sich Union und SPD offenbar an. Nach den Sozialdemokraten plädiert nun auch Unionsfraktionschef Thorsten Frey für eine soziale Abfederung. Man werde über eine Härtefall- und eine Übergangsregelung reden, sagte Frey den Funke-Zeitungen. Die geplante Abschaffung der Frührente ohne Abschläge nach 45 Beitragsjahren sorgt im Bundestag und bei Sozialverbänden für erhebliche Widerstände. Illegale Tricks zur Umgehung des Mindestlohns haben Beschäftigte, Sozialkassen und den Fiskus innerhalb von 10 Jahren bis zu 64 Milliarden Euro gekostet. Das hat der Deutsche Gewerkschaftsbund ausgewertet. Die Hälfte davon ist entstanden, weil Arbeitnehmer nicht richtig bezahlt wurden.
5: Durchschnittlich haben etwa 2 Millionen Beschäftigte pro Jahr zu wenig Lohn erhalten. Im Schnitt fehlten bis zu 2,40 Euro pro Stunde. Die DGB-Experten errechneten die Ausfälle für Beschäftigte, Sozial- und Staatskassen pro Jahr. 22 Milliarden Euro Verluste entfielen auf die Sozialkassen, an die zu wenig Beiträge gezahlt wurden. Zudem hätten 7 Milliarden Euro an Einkommensteuer gefehlt. Tine Klimach, Berlin.
3: Zum Fußball. Der 1. FC Nürnberg ist mit einem Traumstart in die Saison der 2. Bundesliga gestartet. Die Franken unter Trainer Miroslav Klose gewannen 3:0 gegen Dynamo Dresden. Außerdem gewann Energie Cottbus 3:1 gegen Hannover 96. St. Pauli und Greuther Fürth trennten sich 1:1.
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6: Mit Lenz Göbels, guten Morgen. Vor dem Landgericht Koblenz müssen sich heute 2 Männer im Alter von 24 und 26 Jahren verantworten. Die Staatsanwaltschaft Koblenz wirft ihnen gewerbsmäßigen Bandenbetrug in mehreren Fällen vor. Nach der Anklage sollen sie einer Betrügergruppe angehört haben, deren Mitglieder sich am Telefon als Polizeibeamte ausgaben und vor allem ältere Menschen mit erfundenen Gefahrenanlagen zur Herausgabe von Bargeld, Gold oder Schmuck bewegten. Die beiden Angeklagten sollen die Aufgabe gehabt haben, die Wertgegenstände und das Geld bei den Geschädigten abzuholen. Das Gericht muss nun klären, ob sich die Vorwürfe in der Hauptverhandlung bestätigen lassen. Außerdem in den Regionalnachrichten um 12:30, der Ausbau der B49 zwischen Alken und Brodenbach geht in die letzte Bauphase und in Sinzig besteht derzeit eine deutlich erhöhte Brandgefahr.
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2: Kurz nach 6, wir schauen auf die Straße. Da haben wir eine Gefahrenmeldung auf der A3 Frankfurt Richtung Köln im Bereich der Ausfahrt Neuwied. Hier steht ein defektes Fahrzeug. Ansonsten sind die Straßen noch frei. Kommt gut durch.
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2: Aktuell haben wir noch keine Blitzer, aber falls ihr irgendwo was entdeckt habt, Blitzer oder Staus melden wollt, einfach anrufen 0261 98 820 99. Vielen Dank.
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2: Kurz nach 6 haben wir es an diesem Montagmorgen und die Sonne geht langsam auf. Noch ist es ein bisschen dunkel draußen, aber wir begleiten euch gemütlich mit unserem Supermix durch die frühen Morgenstunden. Und wir starten jetzt mit Bruno Mars und I Just Might. Mein Name ist Alla Schenz und ich wünsche einen guten Start in die neue Woche.
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1: Heute geht's unter die Erde. Zumindest ein bisschen. Die Zahl des Tages ist die 2. Und zwar die bekannten Tunnel, die Koblenz zu bieten hat. Fangen wir mit dem Glockenbergtunnel an. Ein Straßentunnel, der seit 2003 den Verkehr kreuzungsfrei an die Pfaffendorfer Brücke anbindet. Wer also schon mal morgens im Stau stand, kann sich

0: nicht vorstellen, wie praktisch so ein Tunnel ist. Der zweite bekannte Tunnel ist ein bisschen spezieller. Der Hauptkanaltunnel. Das ist kein Durchfahrtsweg für Autos, sondern ein begehbarer Dücker, der unter dem Rhein durchführt und dafür sorgt, dass das Wasser aus Koblenz richtig abfließt. Also quasi ein unsichtbarer Held der Stadtentwässerung. Für die Öffentlichkeit ist der Tunnel übrigens gesperrt. Aus Sicherheitsgründen. Wer ihn sehen will, muss sich wohl mit Vorstellungen begnügen. Und dann gibt es noch die Geschichte über historische Tunnel aus preußischer Zeit. Mal hier ein Gerücht, mal dort eine Anekdote. Wie viele genau es waren oder wo sie verliefen, das weiß keiner so richtig. Aber sie tragen ein bisschen zur geheimnisvollen Unterwelt Koblenz bei und lassen die Fantasie spielen. Also die Zahl 2 steht heute nicht nur für bekannte Tunnel, sondern auch ein Stück Koblenzer Geschichte und moderner Technik. Wer also beim nächsten Spaziergang über die Pfaffendorfer Brücke geht, kann sich denken, unter meinen Füßen gibt's gleich 2 Wege, die dafür sorgen, dass alles reibungslos läuft. Einer für Autos, einer für Wasser.
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3: 13 Grad in Neuwied, 13 Grad in Hillscheid und in Koblenz auf dem Asterstein. Auch aktuell 13 Grad. Noch ist es ein bisschen dunkel draußen. Die Sonne wird sich gleich aber auf jeden Fall zeigen. Das Ganze heute relativ wolkenlos. 14 Sonnenstunden sind insgesamt gemeldet. Ab Nachmittag wird es dann etwas windiger und mit maximalen 32 Grad heute in der Spitze.
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4: Mit Lenz Göbels, guten Morgen. Vor dem Landgericht Koblenz müssen sich heute zwei Männer im Alter von 24 und 26 Jahren verantworten. Die Staatsanwaltschaft Koblenz wirft ihnen gewerbsmäßigen Bandenbetrug in mehreren Fällen vor. Nach der Anklage sollen sie einer Betrügergruppe angehört haben, deren Mitglieder sich am Telefon als Polizeibeamte ausgaben und vor allem ältere Menschen mit erfundenen Gefahrenanlagen zur Herausgabe von Bargeld, Gold oder Schmuck bewegten. Die beiden Angeklagten sollen die Aufgabe gehabt haben, die Wertgegenstände und das Geld bei den Geschädigten abzuholen. Das Gericht muss nun klären, ob sich die Vorwürfe in der Hauptverhandlung bestätigen lassen. Der Ausbau der B49 zwischen Alken und Brodenbach geht in die letzte Bauphase. Ab morgen starten die Arbeiten im dritten und letzten Bauabschnitt zwischen der Moselbrücke Löw und Alken. Zunächst wird der Verkehr dort mit einer Ampelregelung an der Baustelle vorbeigeführt. Ab dem 20. August muss der Bereich der Einmündung zur L207 für etwa 3 Wochen vollgesperrt werden. Während dieser Zeit wird der Kreuzungsbereich erneuert und die Fahrbahn komplett saniert. Die Umleitung führt über Waldesch die B327, die L214 und die L206 zurück Richtung Brodenbach. Das Industriegebiet Alken sowie der örtliche Supermarkt und die Burg Turand bleiben erreichbar. Die Arbeiten sollen spätestens Ende September abgeschlossen sein und die wichtige Verbindung entlang der Mosel wieder dauerhaft sicherer machen. In Wäldern und Parks in Sinzig besteht derzeit eine deutlich erhöhte Brandgefahr. Grund dafür sind die anhaltende Trockenheit und die hohen Temperaturen der vergangenen Wochen. Die Feuerwehr und das Ordnungsamt warnen besonders vor offenem Feuer, Grillen und achtlos weggeworfenen Zigaretten. Auch Glasflaschen können durch die Sonneneinstrahlung Brände verursachen. Autofahrer sollen ihre Fahrzeuge nur auf ausgewiesenen Parkplätzen abstellen, da heiße Teile am Auto trockenes Gras entzünden könnten. Außerdem müssen Zufahrten zu Wäldern für Einsatzfahrzeuge freigehalten werden. Wer einen Brand entdeckt, soll die Feuerwehr unter der 112 oder die Polizei unter der 110 verständigen. Die Stadt Sinzig bittet alle Besucher um besondere Vorsicht, um Wald- und Parkbrände zu verhindern. Das Seniorenbüro Die Brücke aus dem Rhein-Lahn-Kreis bietet eine Busfahrt zum landesweiten Ehrenamtstag in Kaiserslautern an. Am 30. August geht es zur zentralen Veranstaltung für ehrenamtlich engagierte Menschen in Rheinland-Pfalz. Dort präsentieren rund 50 Organisationen ihre Arbeit auf dem Marktplatz Ehrenamt. Besucher können sich über Themen wie Sport, Kultur, Umwelt, Soziales und Rettungsdienste informieren. Der Bus startet um 9 Uhr an der Kreisverwaltung in Bad Ems. Ehrenamtlich Tätige können kostenlos mitfahren, alle anderen zahlen 10 Euro. Anmeldungen sind noch bis Freitag beim Seniorenbüro Die Brücke möglich.
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3: Wir haben eine Gefahrenmeldung auf der A3 Frankfurt Richtung Köln im Bereich der Ausfahrt Neuwied. Hier steht ein defektes Fahrzeug. A48 Dernbach Richtung Koblenz zwischen Hörgranshausen und Bendorf Neuwied. Auch hier steht ein defektes Fahrzeug. Fahrt hier vorsichtig.
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3: Blitzer haben wir noch keine. Falls ihr was entdeckt habt, gerne anrufen 0261 98 820 99 oder selbstverständlich auch per WhatsApp, das geht auch. Vielen Dank und kommt gut durch.
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3: Einen schönen guten Morgen aus dem Antenne Koblenz Studio hier am Friedrich-Ebert-Ring und es ist Montagmorgen. Wir starten jetzt fit in die neue Woche mit 3 Hits am Stück. Mit dabei Linkin Park, Amy Winehouse und den Anfang macht jetzt Olivia Rodrigo mit Drop Dead. Mein Name ist Alla Schenz und ich wünsche euch einen perfekten Schwung für den Montag.
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1: Mit Lisa Tauchen, hallo. Stöbern, entdecken und vielleicht das ein oder andere Schnäppchen finden, das geht beim traditionellen Laurentius-Krammarkt in Mayen. Morgen verwandelt sich die Innenstadt von 9 bis 18 Uhr in einen bunten Marktplatz mit vielen verschiedenen Ständen. Händler bieten unter anderem Kleidung, Haushaltswaren, Schmuck und Gewürze an. Der Marktbesuch lässt sich wunderbar mit einem Bummel durch die Geschäfte oder einer gemütlichen Pause in den Cafés und Restaurants verbinden. Wessen Hobby es also ist, Schnäppchen zu suchen, sollte auf jeden Fall vorbeischauen. 3 Tage Musik, gute Stimmung und jede Menge Festival-Flair, das bietet das Lacho-Festival mitten im August in Koblenz. Von Donnerstag bis Samstag zieht das kostenlose Musikfestival erstmals auf den Zentralplatz und bringt die regionale Subkultur mitten in die Innenstadt. Los geht's am Donnerstag mit einer Punker-Karaoke, bevor an den folgenden Tagen 13 Bands aus Koblenz und der Region auf der Bühne stehen. Dazu gibt's Infostände von Vereinen und Initiativen sowie Essen und Getränke für den kleinen und den großen Hunger. Der Eintritt ist an allen Tagen frei. Einfach vorbeikommen, Musik entdecken und den Sommer in Koblenz genießen. Junge Talente aus aller Welt, besondere Konzerte und jede Menge musikalische Begegnungen – das bieten die Musiktage am Rhein in Neuwied-Engers. Am Samstag treffen sich rund 60 junge Musiker in der Landesmusikakademie, um gemeinsam Kammermusik zu bearbeiten. Unterstützt werden sie dabei von international erfahrenen Dozenten. Bis zum 27. August gibt es zahlreiche Konzerte in Engers, Koblenz, Neuwied, Andernach und Wendorf. Besucher können sich auf stimmungsvolle Abendkonzerte und Mittagskonzerte im Schloss Engers freuen. Der Eintritt ist bei allen Veranstaltungen frei, also einfach vorbeikommen und Musik genießen. Und bei allem wünschen wir euch natürlich auch wie immer viel Spaß.
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4: 14 Grad in Lahnstein, 13 Grad in Mendig und in Koblenz-Lützel haben wir auch 14 Grad gemessen. Ja, heute erwartet uns wieder ein sehr sommerlicher, heißer Tag. 32 Grad werden es heute noch in der Spitze. Viel Sonnenschein und ab Nachmittag gesellt sich noch ein Wind dazu. Der Abend, der bleibt heute auch wieder klar. Und morgen starten wir auch wieder sonnig und das Ganze mit 28 Grad in der Spitze.
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5: Ich bin Diana Kramer. Im Streit um die Abschaffung der Frührente nach 45 Beitragsjahren nähern sich Union und SPD an. Nach der SPD spricht sich nun auch Unionsfraktionschef Thorsten Frey für eine Härtefallregelung aus. Das sei bei der Abschaffung der sogenannten Rente mit 63 in jedem Fall angezeigt, sagte er der Funke Mediengruppe.
6: Die Abschaffung der Frührente ist einer der Kernpunkte der geplanten Rentenreform. Das scheint sich nun etwas aufzuweichen. Der parlamentarische Geschäftsführer der SPD-Fraktion, Dirk Wiese, hatte Ausnahmen für Schwerarbeit nach österreichischem Vorbild vorgeschlagen. Da ist eine vorzeitige Rente für Menschen möglich, die unter schwerer körperlicher oder psychischer Belastung gearbeitet haben. Auch Unionsfraktionschef Thorsten Frey spricht nun von Übergangslösungen. Noch ist nichts entschieden. Die Koalition plant, die Rentenreform nach der Sommerpause in den Bundestag einzubringen. Tine Klimach, Berlin.
5: Die vergangenen beiden Monate waren die heißesten jemals gemessenen Juni und Juli in Westeuropa. Die Temperatur lag im Schnitt bei 21,6 Grad Celsius, knapp 2,8 Grad über dem langjährigen Mittel von 1991 bis 2020, teilte der EU-Klimawandeldienst Copernicus mit. Dabei zeigt sich allerdings ein Temperaturgefälle von West- nach Osteuropa und Skandinavien, wo es wesentlich kühler war. Auch in Deutschland war es im Juni und Juli im Südwesten deutlich wärmer als im Norden. Eine Studie des Londoner Instituts für strategische Studien stellt Europa kein gutes Zeugnis bei der Bekämpfung russischer Drohnenangriffe aus. Die europäischen Staaten seien derzeit nicht einmal in der Lage, die Angriffe durch Drohnen eindeutig Russland zuzuordnen, heißt es.
7: Dabei geht es etwa um Angriffe auf Flughäfen oder sensible Militäreinrichtungen. Laut Studie sei es sehr wahrscheinlich, dass Russland eine Kampagne gegen Europa gestartet habe. Die Experten kritisieren, Europas Anti-Drohnen-Architektur sei noch nicht auf der Höhe der Bedrohung. In den Ländern werde zu stark national gedacht, statt die Information europaweit zusammenzuführen. David Riemer, Berlin.
5: Zum Fußball und den Ergebnissen der zweiten Bundesliga vom Sonntag. St. Pauli, Greuther Fürth 1:1, Nürnberg, Dresden 3:0 und Cottbus, Hannover 3:1.
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8: Midlands Göbels, guten Morgen. Auf den Straßen rund um Koblenz kommt es ab sofort auch am Wochenende zu Lkw-Verkehr. Aufgrund des anhaltenden Niedrigwassers am Rhein lockert das Land vorübergehend das Sonn- und Feiertagsfahrverbot für bestimmte Lastwagen. Die Regelung gilt für Transporte, die wegen der niedrigen Pegelstände nicht mehr oder nur eingeschränkt über den Rhein möglich sind. Auch Leerfahrten im Zusammenhang mit diesen Transporten sind erlaubt. Das Land will so Lieferketten sichern und zusätzliche Transportmöglichkeiten auf der Straße schaffen. Die Ausnahme gilt ab sofort und ist zunächst bis zum 30. September befristet. Großraum- und Schwertransporte sind von der Regelung ausgeschlossen. Außerdem in den Regionalnachrichten um halb, das neue Servicecenter der Stadt Lahnstein kommt planmäßig voran und Neuwied will künftig besser gegen vermüllte Wohngebäude vorgehen.
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1: Kurz nach 7, wir schauen auf die Straße. Da haben wir eine Gefahrenmeldung auf der A3 Frankfurt Richtung Köln im Bereich der Ausfahrt Neuwied. Hier steht ein defektes Fahrzeug. Dann die A48 Sternbach Richtung Koblenz zwischen Hörgrenzhausen und Bendorf-Neuwied. Auch hier steht ein defektes Fahrzeug. Ansonsten sind die Straßen frei. Kommt gut durch.
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1: Aktuell haben wir noch keine Blitzer, falls ihr aber was entdeckt habt, gerne melden oder per WhatsApp senden an unsere Antenne Koblenz Hotline 0261 98 8 20 99. Vielen Dank.
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1: Und die Sommerferien sind vorbei und die Koblenzer beginnt heute wieder mit dem Schulalltag. Besonders für viele Erstklässler steht ein aufregender neuer Lebensabschnitt bevor. Doch mit dem ersten eigenen Schulweg kommen auch neue Herausforderungen und Gefahren im Straßenverkehr. Viele Kinder müssen den Weg zur Schule erstmals alleine bewältigen. Darüber sprechen wir gleich mit dem ADAC. Es geht erstmal weiter mit Topic Becky G und Sorry Puppy. Mein Name ist Alla Schenz und ich wünsche einen guten Start in die neue Woche.
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0: bewältigen. Wie Eltern ihre Kinder darauf vorbereiten können, erklärt Marco Hillmann, Pressesprecher des ADAC Mittelrhein aus Koblenz.
1: Ja, für Erstklässler ist der Schulweg jeden Tag eine neue Herausforderung. Deshalb empfehlen wir Eltern, den Weg schon vor dem ersten Schultag mehrmals gemeinsam zu üben. Denn nur so lernen die Kinder Schritt für Schritt Gefahren zu erkennen und sich wirklich sicher im Straßenverkehr zu bewegen. Der kürzeste Schulweg ist nicht automatisch immer der beste. Oft ist ein kleiner Umweg deutlich sicherer, wenn dafür unübersichtliche Kreuzungen oder stark befahrene Straßen vermieden werden können. Sicherheit sollte auf jeden Fall immer wichtiger sein als ein paar Minuten Zeitersparnis.
0: Für viele Eltern wirkt es zunächst sicherer und einfacher, das eigene Kind mit dem Auto zur Schule zu bringen. Doch auch sogenannte Elterntaxis können neue Gefahren schaffen. Warum der eigene Schulweg zu Fuß oft die bessere Lösung ist, erklärt weiter Marco Hillmann.
1: Wir als ADAC sehen jedes Jahr, dass gerade die Elterntaxis vor den Schulen für gefährliche Situationen sorgen. Wer wirklich sein Kind mit dem Auto bringen muss, der sollte auf jeden Fall ein Stück entfernt anhalten und den restlichen Weg gemeinsam zu Fuß gehen. Denn nur das entlastet den Verkehr und erhöht vor allen Dingen die Sicherheit für alle Kinder. Gerade in den ersten Schulwochen brauchen Erstklässler besondere Rücksicht. Kinder werden aufgrund ihrer Größe oft spät gesehen und können Verkehrssituationen noch nicht wirklich einschätzen. Deshalb unser Appell an alle Autofahrer: Tempo runter, aufmerksam fahren und vor allen Dingen jederzeit bremsbereit sein.
0: Auch die Polizei Koblenz gibt zum Schulstart wichtige Hinweise, sowohl für Erstklässler als auch für alle Verkehrsteilnehmer auf den Straßen. Welche Tipps dabei besonders wichtig sind, erklärt Polizeisprecher Jürgen Fachinger.
2: Für viele ist es der alljährliche Neuanfang, für andere wiederum ein kompletter Einstieg in einen neuen Lebensabschnitt, der erste Schultag in der Grundschule. Wir wünschen euch einen guten Schulstart, alles Gute für die nächsten Jahre. Und was den Verkehrsweg betrifft, gehen wir davon aus, an den ersten Tagen werdet ihr sicherlich von euren Eltern in die Schule gebracht. Lasst euch erklären, wie ihr wo euch zu verhalten habt, damit ihr später auch in der Lage seid, alleine den Schulweg zu gehen. Und insgesamt wird es sicherlich zu einer etwas veränderten Verkehrssituation überall jetzt kommen mit dem neuen Schulbeginn. Insofern sollten auch entsprechend diejenigen, die zur Arbeit fahren, sich auf die entsprechende Situation in den ersten 2-3 Tagen nach dem Schulbeginn einstellen.
0: Der Schulweg ist für viele Kinder der erste Schritt in mehr Selbstständigkeit. Deshalb ist es wichtig, ihn in den ersten Tagen gemeinsam mit den Eltern zu üben und mögliche Gefahrenstellen zu besprechen. So lernen Kinder frühzeitig, sich sicher im Straßenverkehr zu bewegen und aufmerksam auf andere Verkehrsteilnehmer zu achten.

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2: 15 Grad in Nassau, 15 Grad in Neuwied und in Koblenz. Musselweiß haben wir auch 15 Grad gemessen. Ja, heute bleibt uns nichts anderes übrig, als wieder natürlich auch darauf zu achten. Es wird nämlich sehr, sehr warm. 32 Grad heute wieder in der Spitze. Vormittags gibt sich die Sonne schon ordentlich Mühe. Nachmittags gesellt sich noch ein Wind dazu. 14 Sonnenstunden sind es insgesamt über den Tag verteilt.
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3: Mit Lenz Göbels, guten Morgen. Auf den Straßen rund um Koblenz kommt es ab sofort auch am Wochenende zu Lkw-Verkehr. Aufgrund des anhaltenden Niedrigwassers am Rhein lockert das Land vorübergehend das Sonn- und Feiertagsfahrverbot für bestimmte Lastwagen. Die Regelung gilt für Transporte, die wegen der niedrigen Pegelstände nicht mehr oder nur eingeschränkt über den Rhein möglich sind. Auch Leerfahrten im Zusammenhang mit diesen Transporten sind erlaubt. Das Land will so Lieferketten sichern und zusätzliche Transportmöglichkeiten auf der Straße schaffen. Die Ausnahme gilt ab sofort und ist zunächst bis zum 30. September befristet. Großraum- und Schwertransporte sind von der Regelung ausgeschlossen. Die Arbeiten am neuen Servicecenter der Stadt Lahnstein kommen planmäßig voran. Seit dem Baustart werden die Gebäude in der Westallee umfassend saniert und modernisiert. Die Fenster an der Vorderseite wurden bereits erneuert, als nächste folgen die Arbeiten an der Rückseite des Gebäudes. Auch im Inneren stehen weitere Schritte an, darunter der Einbau einer Fußbodenheizung und das Verlegen des Bodens. Künftig sollen dort 14 moderne Arbeitsplätze für die Mitarbeiter des Servicecenters entstehen. Während der Bauzeit ist die Anlaufstelle der Stadt in einer Containeranlage auf dem Saalhofplatz untergebracht. Läuft alles nach Plan, kann das Servicecenter Mitte 2027 wieder in die Westallee zurückkehren. Die Stadt Neuwied will nach dem Fall des ehemaligen Felsenkellers in Heimbach-Weiß die Zusammenarbeit der Behörden verbessern. Dafür plant die Stadt einen behördenübergreifenden runden Tisch. Dort sollen unter anderem städtische Ämter, Kreisverwaltung, Polizei und weitere zuständige Stellen zusammenkommen. Ziel ist es, Informationen schneller auszutauschen und bei problematischen Wohnsituationen früher zu handeln. Der Fall habe gezeigt, dass viele Behörden beteiligt sind und klare Absprachen notwendig sind. Die Stadt betont, dass Eigentümer ihre Verantwortung erfüllen müssen. Gleichzeitig sei den einzelnen Stellen durch gesetzliche Vorgaben Grenzen gesetzt. Mit dem neuen Austauschformat soll künftig schneller und besser auf ähnliche Fälle der Verschmutzung reagiert werden. Die Stadtteilbüchereien in Koblenz laden Kinder zum Schulanfang zu besonderen Vorlesestunden ein. In der Bücherei auf der Pfaffendorfer Höhe geht es am Mittwoch um die Veranstaltung »Die Schule geht los«. Einen Tag später am Donnerstag folgt die Vorlesestunde in Horchheim. Dabei wird jeweils eine Geschichte zum Start ins neue Schuljahr vorgelesen. Anschließend können die Kinder eigene Schultüten basteln, die von der Bibliothek gefüllt werden. Beide Veranstaltungen beginnen um 16 Uhr und dauern etwa eine Stunde. Die Teilnahme ist kostenlos, eine Anmeldung ist nicht erforderlich.
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2: Kurz nach 7:30, wir schauen auf die Straße. Da haben wir eine Gefahrenmeldung auf der A3 Frankfurt Richtung Köln im Bereich der Ausfahrt Neuwied. Hier steht ein defektes Fahrzeug. A48 Sternbach Richtung Koblenz zwischen Hörgrenzhausen und Bendorf-Neuwied. Auch hier steht ein defektes Fahrzeug. Ansonsten sind die Straßen frei, kommt gut durch.
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2: Blitzer haben wir aktuell noch keine. Radarkontrollen sind da noch keine angekündigt, zumindest noch nicht für Koblenz, für Neuwied schon, nämlich im Bereich Engers und Heimbach-Weiß. Falls ihr auch noch was gesehen habt, Staus oder Blitzer melden wollt, einfach anrufen oder eine WhatsApp senden an die 0261 98 8 20 99. Vielen Dank und kommt gut an.
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2: Und das Moselbad in Koblenz setzt weiter auf nachhaltige Energieversorgung. Nach der Installation einer Photovoltaikanlage zu Beginn des Jahres wurde jetzt zwei neue Hochleistungsenergiespeicher in Betrieb genommen. Mehr dazu nach zwei Hits am Stück. Wir starten jetzt ganz entspannt mit Sombre und Homewrecker. Mein Name ist Alla Schenz und ich wünsche einen guten Start in die neue Woche.
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0: 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Und gleich hört ihr noch Lost Frequencies mit Love is the only thing. Das Moselbad in Koblenz setzt weiter auf nachhaltige Energieversorgung. Nach der Installation einer Photovoltaikanlage zu Beginn des Jahres wurden jetzt zwei neue Hochleistungsenergiespeicher in Betrieb genommen. So kann der erzeugte Solarstrom künftig nicht nur direkt genutzt, sondern auch gespeichert werden und später eingesetzt werden. Wie das Moselbad jetzt energietechnisch aufgestellt ist, erklärt Lars Hörning, Geschäftsführer der Stadtwerke Koblenz.
1: Wir haben jetzt das Moselbad im Bau in verschiedenste Bereiche energietechnisch ausgerichtet. Wir haben verschiedene Energiemix von Geothermie zu Photovoltaik und eben mit der Photovoltaikanlage auf dem Parkplatz auch eine große Photovoltaikanlage, wo wir eben mit dem Batteriespeicher auch Erzeugungsmengen zwischenspeichern können, wenn das Bad an sich die großen Mengen nicht komplett abnehmen kann. Und somit führt der Batteriespeicher auch zu einer Energiekostenersparnis.
0: Die neuen Energiespeicher tragen dazu bei, das Moselbad klimafreundlicher zu gestalten. Doch dies ist nicht die einzige Energiemaßnahme im Moselbad. Dazu Daniel Genz, Betriebsleiter der Koblenzer Bäder.
2: Es gibt eine ganze Menge. Wir haben einen großen Energiemix. Wir haben ja nicht nur die Photovoltaikanlage hier auf dem Parkplatz, sondern wir haben auch eine Solarthermie. Das heißt, auch unser Warmwasser in den Becken kommt über die Sonnenenergie. Zur Wasseraufbereitung haben wir Filter, die wir benutzen und die muss man täglich spülen. Und da fallen ungefähr 400 Kubikmeter Filterrückspülwasser pro Woche an. Und dieses Wasser nehmen wir, entkloren das wieder sozusagen und benutzen das zum Gießen der Außenanlagen. Das heißt, wir sparen an der Stelle sowohl Frischwasser als auch Abwasser.
0: Das Moselbad zählt damit zu den Vorreitern nachhaltiger Energiekonzepte in Koblenz. Welche Bedeutung solche Investitionen für die Stadt haben und welche weiteren Projekte geplant sind, erklärt Oberbürgermeister David Langner.
3: Wir haben einiges in der Entwicklung, gerade im Bereich der Solarenergie wollen wir uns weiterentwickeln. Wir werden ohne Frage sehen, dass das Thema Klimaanpassung eine wesentliche Rolle spielen wird. Das heißt Verschattung, Bewässerung, das ist etwas, wo wir ohne Frage schon unterwegs sind, aber wo wir auf jeden Fall auch noch mehr machen müssen. Na, wir sind immer gerne Vorreiter, auch gerade was im Bereich Klimaschutz und erneuerbare Energien anbelangt und freuen uns natürlich sehr, dass wir durch die Unterstützung des Landes diese Maßnahme entwickeln konnten. Und es soll natürlich einfach Beispiel sein für andere, weil wir mit der Speicherung jetzt hier auch eine Pionierarbeit leisten.
0: Mit Photovoltaik und Energiespeicher soll künftig ein großer Teil des Strombedarfs direkt vor Ort gedeckt werden. Wie die neue Speichertechnik funktioniert und welche Bedeutung sie für die Energiewende hat, hört ihr hier bei mir in einer halben Stunde.

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4: 17 Grad in Weißenturm, 17 Grad in Waldesch und in Koblenz-Lützel haben wir auch 17 Grad gemessen. Und die Sonne, die gibt sich schon ordentlich Mühe. Die Temperaturen, die klettern heute stetig. Heiß wird's heute mit 32 Grad in der Spitze, wenig bis gar keine Wolken am Himmel. Und nachmittags gesellt sich noch ein ruppiger Wind dazu.
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5: Ich bin Diana Kramer. In den vergangenen beiden Monaten war es in Westeuropa so warm wie noch nie im Juni und Juli. Das teilte der EU-Klimawandeldienst Copernicus mit. Die Durchschnittstemperatur betrug 21,6 Grad Celsius, rund 2,8 Grad über dem bisherigen Rekord von vor 4 Jahren.
6: Seit Mai hat es schon 4 Hitzewellen gegeben. Das sei für Westeuropa außergewöhnlich viel, sagen die Experten. Und auch die extreme Trockenheit dauert schon seit Monaten an. Im Juli war es vor allem in Spanien, Frankreich, Deutschland, Österreich und Ungarn extrem trocken. Und ausgetrocknete Böden verstärken die Hitze nochmal. Der Wasserstand von Seine, Rhein und Donau war außergewöhnlich niedrig und auch die Meere haben sich so stark aufgehitzt wie noch nie in einem Juli. Thomas Bremser, Redaktion.
5: Im Koalitionsstreit über die Abschaffung der abschlagsfreien Frührente nach 45 Beitragsjahren nähern sich Union und SPD offenbar an. Inzwischen plädiert auch Unionsfraktionschef Thorsten Frey für eine soziale Abfederung. Man werde über eine Härtefall- und Übergangsregelung reden, sagte Frey den Funke-Zeitungen. Die geplante Abschaffung der Frührente ohne Abschläge nach 45 Beitragsjahren sorgt in den Ländern und bei Sozialverbänden für erheblichen Widerstand. Illegale Tricks zur Umgehung des Mindestlohns haben Beschäftigte, Sozialkassen und den Staat innerhalb von 10 Jahren bis zu 64 Milliarden Euro gekostet. Das geht aus einer Auswertung des Deutschen Gewerkschaftsbundes hervor.
7: Durchschnittlich haben etwa 2 Millionen Beschäftigte pro Jahr zu wenig Lohn erhalten. Im Schnitt fehlten bis zu 2,40 Euro pro Stunde. Die DGB-Experten errechneten die Ausfälle für Beschäftigte, Sozial- und Staatskassen pro Jahr. 22 Milliarden Euro Verluste entfielen auf die Sozialkassen, an die zu wenig Beiträge gezahlt wurden. Zudem hätten 7 Milliarden Euro an Einkommensteuer gefehlt. Der gesetzliche Mindestlohn von derzeit 13,90 Euro ist eine allgemeine Untergrenze, die nur in wenigen Ausnahmefällen unterschritten werden darf. Tine Klimach, Berlin.
5: Zum Fußball. Traumstart für den 1. FC Nürnberg in die Saison der 2. Bundesliga. Die Franken unter Trainer Miroslav Klose gewannen 3:0 gegen Dynamo Dresden. Außerdem gewann Energie Cottbus 3:1 gegen Hannover 96. St. Pauli und Greuther Fürth trennten sich 1:1.
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8: Mit Lenz Göbels, guten Morgen. Vor dem Landgericht Koblenz müssen sich heute 2 Männer im Alter von 24 und 26 Jahren verantworten. Die Staatsanwaltschaft Koblenz wirft ihnen gewerbsmäßigen Bandenbetrug in mehreren Fällen vor. Nach der Anklage sollen sie einer Betrügergruppe angehört haben, deren Mitglieder sich am Telefon als Polizeibeamte ausgaben und vor allem ältere Menschen mit erfundenen Gefahrenanlagen zur Herausgabe von Bargeld, Gold oder Schmuck bewegten. Die beiden Angeklagten sollen die Aufgabe gehabt haben, die Wertgegenstände und das Geld bei den Geschädigten abzuholen. Das Gericht muss nun klären, ob sich die Vorwürfe in der Hauptverhandlung bestätigen lassen. Außerdem in den Regionalnachrichten um 13:30, der Ausbau der B49 zwischen Alken und Brodenbach geht in die letzte Bauphase und in Sinzig besteht derzeit eine deutlich erhöhte Brandgefahr.
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4: Kurz nach 8, wir schauen zu euch raus auf die Straße. Da haben wir eine Gefahrenmeldung auf der A3 Frankfurt Richtung Köln im Bereich der Ausfahrt Neuwied. Hier steht ein defektes Fahrzeug. Dann die A48 Sternbach Richtung Koblenz zwischen Hörgranzhausen und Bendorf-Neuwied. Auch hier steht ein defektes Fahrzeug. A61 Koblenz Richtung Mönchengladbach zwischen Mendig und Wehr. Auch hier steht ein defektes Fahrzeug. A61 Mönchengladbach Richtung Koblenz zwischen der Ausfahrt Pleit und Kreuz Koblenz. 3 Kilometer stockender Verkehr. A61 Ludwigshafen Richtung Koblenz zwischen Koblenz-Waldesch und Dieblich. Hier steht ein defektes Fahrzeug. Mann, da ist ja einiges schon wieder los. Fahrt auf jeden Fall vorsichtig.
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4: Ein Caddy blitzt in Lützel auf der roten Länge. Hier ist 30 erlaubt. Und falls ihr auch irgendwo was gesehen habt, Staus oder Blitzer melden wollt, könnt ihr gerne anrufen oder eine WhatsApp senden an die 0261 98 820 99. Vielen Dank.
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4: Und gleich reden wir wieder über das Moselbad, denn das Moselbad in Koblenz kann seinen selbst erzeugten Solarstrom künftig noch besser nutzen. Möglich macht das 2 neue Hochleistungsenergiespeicher. Darüber sprechen wir gleich nach 2 Hits am Stück. Wir starten jetzt mit Connor, Skinner und Find You. Mein Name ist Ala Schenz und ich wünsche einen guten Start in die neue Woche.
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0: Welche Bedeutung solche Projekte für die Energiewende haben, erklärt Michael Ebling, Minister für Wirtschaft, Verkehr, Landwirtschaft und Weinbau sowie für Energie- und Klimaschutz in Rheinland-Pfalz.
1: Das ist eine sehr vorbildliche Investition. Wir haben einen Parkplatz, der hat jetzt eine Solarüberdachung, also die Autos stehen im Schatten. Gleichzeitig wird Solarstrom gewonnen. Eine Batterie speichert ihn und das dient dazu, am Ende die Energiekosten im Schwimmbad zu reduzieren. Also insofern hat man ein Projekt, was am Ende nur Gewinner kennt, und der große Gewinner dabei ist unser Klima, denn das ist aktiver Klimaschutz. Wir brauchen Hochleistungsenergiespeicher. Wir bauen erneuerbare Energien massiv aus in Rheinland-Pfalz. Wir haben ambitionierte Ziele dafür. Das macht auch Sinn, weil wir werden unabhängiger von fossilen Energien, aber auch von Energieträgern, die teilweise aus anderen Ländern kommen. Gleichzeitig ist es aber nun mal so, sowohl Wind, aber auch Sonne ist nicht immer da. Und da spielen Speicher eine größere Rolle. Und deswegen entstehen im Moment in Rheinland-Pfalz an Dutzenden Standorten Speicherlösungen. Und zum Glück, der technologische Fortschritt geht weiter. Das heißt, die Speicher werden kleiner und kostengünstiger, sodass das immer mehr auch wirtschaftlich wird.
0: Hinter der neuen Technik steckt ein modernes Energiesystem, das Planung, Photovoltaik und Speicher intelligent miteinander verbindet. Wie ein solcher Hochleistungsenergiespeicher arbeitet und welches Einsatz- und Einsparpotenzial dadurch entsteht, das erklärt Sven Enders, Projektpartner der neuen Technik.
2: Ja, ein Batteriespeicher dieser Art empfängt von den Photovoltaikanlagen, die auf dem Moselbad verbaut wurden, Energie im Wechselstrom. Über einen integrierten Wechselrichter wird das in Gleichstrom umgewandelt. Und diese Energie wird dann im Speicher eingelagert. Wir haben insgesamt eine Ersparnis hier am Moselbad in der Gesamtkonstruktion von 173 Tonnen CO2, die jährlich eingespart werden. Das ist aber die Kombination aus der Photovoltaikanlage, die neu gebaut worden ist, und dem Speicher, der verbaut worden ist.
0: Mit der Kombination aus Photovoltaik und Energiespeichern geht das Moselbad in Koblenz einen weiteren Schritt Richtung nachhaltiger Energieversorgung. Das Projekt zeigt, wie öffentliche Einrichtungen ihren Energieverbrauch effizienter gestalten und gleichzeitig einen Beitrag zum Klimaschutz leisten können.

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2: 20 Grad in Hörgrenzhausen, 20 Grad in Nassau und in Koblenz. In Metternich haben wir auch 20 Grad aktuell gemessen. Und die Sonne, die gibt sich heute ordentlich Mühe. 32 Grad erwarten uns heute in der Spitze. Die Hitzetage, die gehen wieder weiter. Vormittags noch Sonne pur, nachmittags wird es da noch etwas windig, aber insgesamt mit 14 Sonnenstunden über den Tag verteilt.
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3: Mit Lenz Göbels, guten Morgen. Vor dem Landgericht Koblenz müssen sich heute zwei Männer im Alter von 24 und 26 Jahren verantworten. Die Staatsanwaltschaft Koblenz wirft ihnen gewerbsmäßigen Bandenbetrug in mehreren Fällen vor. Nach der Anklage sollen sie einer Betrügergruppe angehört haben, deren Mitglieder sich am Telefon als Polizeibeamte ausgaben und vor allem ältere Menschen mit erfundenen Gefahrenanlagen zur Herausgabe von Bargeld, Gold oder Schmuck bewegten. Die beiden Angeklagten sollen die Aufgabe gehabt haben, die Wertgegenstände und das Geld bei den Geschädigten abzuholen. Das Gericht muss nun klären, ob sich die Vorwürfe in der Hauptverhandlung bestätigen lassen. Der Ausbau der B49 zwischen Alken und Brodenbach geht in die letzte Bauphase. Ab morgen starten die Arbeiten im dritten und letzten Bauabschnitt zwischen der Moselbrücke Löw und Alken. Zunächst wird der Verkehr dort mit einer Ampelregelung an der Baustelle vorbeigeführt. Ab dem 20. August muss der Bereich der Einmündung zur L207 für etwa 3 Wochen vollgesperrt werden. Während dieser Zeit wird der Kreuzungsbereich erneuert und die Fahrbahn komplett saniert. Die Umleitung führt über Waldesch, die B327, die L214 und die L206 zurück Richtung Brodenbach. Das Industriegebiet Alken sowie der örtliche Supermarkt und die Burg Turan bleiben erreichbar. Die Arbeiten sollen spätestens Ende September abgeschlossen sein und die wichtige Verbindung entlang der Mosel wieder dauerhaft sicherer machen. In Wäldern und Parks in Sinzig besteht derzeit eine deutlich erhöhte Brandgefahr. Grund dafür sind die anhaltende Trockenheit und die hohen Temperaturen der vergangenen Wochen. Die Feuerwehr und das Ordnungsamt warnen besonders vor offenem Feuer, Grillen und achtlos weggeworfenen Zigaretten. Auch Glasflaschen können durch die Sonneneinstrahlung Brände verursachen. Autofahrer sollen ihre Fahrzeuge nur auf ausgewiesenen Parkplätzen abstellen, da heiße Teile am Auto trockenes Gras entzünden könnten. Außerdem müssen Zufahrten zu Wäldern für Einsatzfahrzeuge freigehalten werden. Wer einen Brand entdeckt, soll die Feuerwehr unter der 112 oder die Polizei unter der 110 verständigen. Die Stadt Sinzig bittet alle Besucher um besondere Vorsicht, um Wald- und Parkbrände zu verhindern. Das Seniorenbüro Die Brücke aus dem Rhein-Lahn-Kreis bietet eine Busfahrt zum landesweiten Ehrenamtstag in Kaiserslautern an. Am 30. August geht es zur zentralen Veranstaltung für ehrenamtlich engagierte Menschen in Rheinland-Pfalz. Dort präsentieren rund 50 Organisationen ihre Arbeit auf dem Marktplatz Ehrenamt. Besucher können sich über Themen wie Sport, Kultur, Umwelt, Soziales und Rettungsdienste informieren. Der Bus startet um 9 Uhr an der Kreisverwaltung in Bad Ems. Ehrenamtlich Tätige können kostenlos mitfahren, alle anderen zahlen 10 Euro. Anmeldungen sind noch bis Freitag beim Seniorenbüro Die Brücke möglich.
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2: Kurz nach 8:30, wir schauen auf die Straße, die A3 Frankfurt Richtung Köln im Bereich der Ausfahrt Neuwied. Hier steht ein defektes Fahrzeug. A48 Sternbach Richtung Koblenz zwischen Hörgrenzhausen und Bendorf-Neuwied, auch hier ein defektes Fahrzeug. A61 Koblenz Richtung Mönchengladbach zwischen Mendig und Wehr, auch hier steht ein defektes Fahrzeug. Dann geht's weiter, A61 Ludwigshafen Richtung Koblenz zwischen Waldesch und Dieblich, hier steht auch ein defektes Fahrzeug. Und zum Schluss die A61 Mönchengladbach Richtung Koblenz zwischen der Ausfahrt Pleit und Kreuz Koblenz. 3 Kilometer stockender Verkehr.
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2: Ein Caddy blitzt in Lützel auf der roten Länge. Hier ist Tempo 30. Und falls ihr noch was gesehen habt, Blitzer oder Staus melden wollt, einfach anrufen oder eine WhatsApp senden. 0261 98 820 99. Vielen Dank, denn gemeinsam machen wir unsere Straßen sicherer.
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2: Und wer aus Koblenz und der Umgebung kommt, hat schon mal was von Asterstein gehört, denn Asterstein ist der jüngste Stadtteil von Koblenz. Er liegt auf der rechten Rheinseite zwischen Pfaffendorf und Arzheim. Aber woher Asterstein seinen Namen bekam, das hört ihr gleich nach zwei Hits am Stück im neuen Warum heißt das so. Wir starten jetzt erstmal mit Kamrat und Hug Yourself. Mein Name ist Alla Schenz und ich wünsche einen guten Start in den Montagmorgen.
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1: Der Asterstein ist ein schöner Teil von Koblenz im Umfeld Pfaffendorf, Ehrenbreitstein und Arzheim. Früher gehörte der Asterstein auch genau zu diesen drei Orten. Bevor der Koblenzer Stadtratsbeschluss sich Anfang der 1980er Jahre dazu entschied, den Asterstein als eigenen Stadtteil anzuerkennen. Dies hat was mit der Namensgebung zu tun. Aber was und warum? Der Name Asterstein stellt sich zusammen aus dem Namen von Aster und dem Wort Stein, der im vorliegenden Kontext sich auf Fels bezieht. Doch wer ist von Aster? In der deutschen Geschichte erzählt man häufig von den französisch-preußischen Konflikten, die sich über die Jahre andauernd in der Pfalz wiederfanden. Die Preußen bauten von 1816 bis 1832 in Hoffnung auf Schutz gegen die Franzosen Ansätze für die Festung Ehrenbreitstein, die sich mittlerweile über dem Rhein in der Nähe des deutschen Ecks erblicken lassen. Zusätzlich zur Festung erbaute man auf dem Asterstein einen Fort. Dieser Fort wurde damals nach der Pfaffendorfer Höhe benannt. Der damalige preußische König Friedrich Wilhelm IV. Benannte den Fort 1847 zu Ehren seines Generals Ernst Ludwig von Aster nach diesem um. Dieser von Aster hatte bis vor kurzem ein Wappen im Gebiet des Astersteins hängen. Der Name Asterstein verbreitete sich schnell und Anfang der 1980er Jahre entschied man sich dazu, den Asterstein als Stadtteil Asterstein anzuerkennen, da sowieso jeder den Ort so nannte. Lange Rede, kurzer Sinn, die Zusammensetzung des Namens von Aster und dem Wort Stein führte zum jetzigen Namen des uns bekannten Ortes Asterstein, was dann wiederum zur Anerkennung von Asterstein als eigener Stadtteil führte.
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2: 21 Grad in Hillscheid, 21 Grad in Dieblich und in Koblenz-Holzheim. Auch hier 21 Grad. Und die Sonne, die scheint. Und heute wird es auch wieder richtig warm. Die Hitzetage stehen wieder vor der Tür. Wir starten heute mit 32 Grad in der Spitze. Am Nachmittag wird es dann noch etwas windiger, aber insgesamt sind es 4 Sonnenstunden über den Tag verteilt.
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3: Ich bin Diana Kramer. In Deutschland gibt es immer mehr E-Scooter. Im vergangenen Jahr waren knapp 1,66 Millionen Fahrzeuge versichert, wie aus Daten des Versicherungsverbands GdV hervorgeht. Das sind rund 320.000 mehr als vor einem Jahr und gut doppelt so viele wie 2022.
4: E-Scooter haben sich für viele Menschen als Verkehrsmittel für kurze Wege etabliert, so eine GdV-Sprecherin. Sie sind vergleichsweise günstig und brauchen wenig Platz. Die Zahl der Unfälle ist allerdings deutlich gestiegen. 2025 gab es etwa 16.500 E-Scooter-Unfälle mit Verletzten. 38 Menschen kamen dabei ums Leben. Im Vergleich zu 2022 hat sich die Zahl der Unfälle mit Personenschaden damit fast verdoppelt. David Riemer, Redaktion.
3: Anders als große Sprachmodelle wie ChatGPT soll industrielle KI Maschinen selbstständiger machen. Bundeswirtschaftsministerin Katharina Reiche sieht darin eine große Chance für Deutschland, international eine Führungsrolle zu übernehmen. Das sagte sie der deutschen Presseagentur.
5: KI-gesteuerte Maschinen oder Unterstützung der Ingenieure. Dort, wo Maschinen, Fabriken und Produktion mithilfe von KI intelligenter werden, hat Deutschland laut Ministerin Reiche sehr gute Voraussetzungen, international eine führende Rolle zu spielen. Unterstützung kommt wohl auch von der Bundesnetzagentur, zumal industrielle KI zum echten Wettbewerbsvorteil für Unternehmen werden kann. Denn bei hochkomplexen Produktionsprozessen sind Europa und Deutschland führend, sagt Reiche. Schon jetzt setzen hierzulande viele Industrieunternehmen KI im Arbeitsalltag ein. Katrin Müller, Nachrichtenredaktion.
3: Die vergangenen beiden Monate waren die heißesten jemals gemessen in Juni und Juli in Westeuropa. Die Temperatur lag im Schnitt bei 21,6 Grad Celsius, knapp 2,8 Grad über dem langjährigen Mittel von 1991 bis 2020. Das teilte der EU-Klimawandeldienst Copernicus mit. Dabei zeigt sich allerdings ein Temperaturgefälle von West- nach Osteuropa und Skandinavien, wo es wesentlich kühler war. Auch in Deutschland war es im Juni und Juli im Süden deutlich wärmer als im Norden. Zum Fußball und den Ergebnissen der zweiten Bundesliga vom Sonntag. St. Pauli Greuther Fürth 1:1, Nürnberg Dresden 3:0 und Cottbus Hannover 3:1.
0: Und jetzt noch mehr Informationen aus unserer Region.
6: Midlands Göbels, guten Morgen. Auf den Straßen rund um Koblenz kommt es ab sofort auch am Wochenende zu Lkw-Verkehr. Aufgrund des anhaltenden Niedrigwassers am Rhein lockert das Land vorübergehend das Sonn- und Feiertagsfahrverbot für bestimmte Lastwagen. Die Regelung gilt für Transporte, die wegen der niedrigen Pegelstände nicht mehr oder nur eingeschränkt über den Rhein möglich sind. Auch Leerfahrten im Zusammenhang mit diesen Transporten sind erlaubt. Das Land will so Lieferketten sichern und zusätzliche Transportmöglichkeiten auf der Straße schaffen. Die Ausnahme gilt ab sofort und ist zunächst bis zum 30. September befristet. Großraum- und Schwertransporte sind von der Regelung ausgeschlossen. Außerdem in den Regionalnachrichten um halb, das neue Servicecenter der Stadt Lahnstein kommt planmäßig voran und Neuwied will künftig besser gegen vermüllte Wohngebäude vorgehen.
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2: 9:03, wir schauen gemeinsam auf die Straße. Da haben wir die A3 Frankfurt Richtung Köln im Bereich der Ausfahrt Neuwied. Hier steht ein defektes Fahrzeug. Wir haben jetzt noch einige defekte Fahrzeuge. Weiter auf der A48 Sternbach Richtung Koblenz zwischen Hörgranshausen und Bendorf Neuwied. Auch hier ist einer liegen geblieben. Dann die A61 Koblenz Richtung Mönchengladbach zwischen Mendig und Wehr. Hier ist auch Gefahr durch ein defektes Fahrzeug. Dann die A61 Ludwigshafen Richtung Koblenz zwischen Waldesch und Dieblich. Auch hier ist jemand liegen geblieben, deswegen fahrt vorsichtig.
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2: Danke, die blitzt in Lützel auf der roten Länge. 30 ist hier erlaubt. Also, falls ihr irgendwo was entdeckt habt, Staus oder Blitzer melden wollt, könnt ihr gerne uns anrufen oder eine WhatsApp senden an die 0261 98 820 99. Vielen Dank, denn gemeinsam machen wir unsere Straßen sicherer.
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2: Einen schönen guten Morgen hier aus dem Studio am Friedrich-Ebert-Ring. Und wir hatten einen besonderen Besuch hier bei uns im Studio. Eine Ferienfreizeit des Caritas-Verbands Koblenz. Und die hatten nämlich wirklich gute Hitzetipps für uns am Start. Wir haben die Kinder natürlich gefragt, was ihnen besonders wichtig ist und was sehr wirksam ist. Das hört ihr gleich nach drei Hits am Stück. Es geht jetzt erstmal weiter mit Alex Warren und Fever Dream. Ich bin Alla Schenz und wünsche einen guten Morgen.
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0: 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Und gleich hört ihr noch Madken mit Bagin. Wir hatten einen besonderen Besuch bei uns im Studio hier am Friedrich-Ebert-Ring. Eine Ferienfreizeit des Caritas-Verbandes ist vorbeigekommen. Vorgestellt wurde ein Angebot der Schulsozialarbeiter Gymnasien Koblenz sowie der St. Franziskus Realschule. Aufgrund von der derzeitigen Hitze sprach meine Kollegin Lisa Tauchen mit den Kindern und der Betreuerin der Ferienfreizeit über Tipps und heiße Tage.
1: Wir haben heute Besuch im Studio vom Caritasverband Koblenz. Das ist ein Angebot der Schulsozialarbeit, der Gymnasien Koblenz und der San Franciscus Realschule Plus im Rahmen der Ferienfreizeit. Und ich habe jetzt einige Gäste vor Ort. Kannst du dich einmal vorstellen?
2: Hallo, ich bin Clara, 12 Jahre alt.
1: Heute soll es um Hitze gehen. Es ist ja wirklich super warm zurzeit draußen. Was ist denn dein bester Tipp, um das zu ertragen?
2: Meistens nur Freibad.
3: Hallo, ich bin die Leni und 13 Jahre alt und ich finde Wasserschlachten und ins Schwimmbad auch gehen.
1: Vor dir müssen wir uns hüten, wie es aussieht.
4: Hi, ich bin Mila, bin 13 Jahre alt und ich gehe auch sehr gerne ins Freibad.
1: Was ist denn beim Freibad deine Lieblingsaktivität? Nur in der Sonne liegen oder auch schwimmen?
4: Schwimmen und die Wasserrutsche.
1: Wo gibt's denn hier die beste Wasserrutsche?
4: In Fallendam im Freibad.
1: Warum ist das deine Lieblingsrutsche?
4: Die ist halt sehr lang.
1: Also man hat sehr lange Spaß daran.
5: Hi, mein Name ist Sophia, ich bin ein bisschen älter, ich bin 31 Jahre alt. Ich schließe mich an, definitiv auch ins Freibad, einen schönen Schattenplatz, zwischendurch schwimmen und einfach entspannen, nicht zu viel Anstrengung, nicht zu viel schwitzen.
1: Was sind denn noch so Tipps gegen Schwitzen?
5: Definitiv keinen Sport machen und wenn man hat, am besten in den Keller gehen. Da ist es immer schön kühl.
1: Also, es ist ja jetzt nicht nur Sommer, Sommer heiß, sondern auch Sommer, Sommer Gewitter. Was sind denn noch Tipps, was man macht, wenn es dann so richtig schüttet?
6: Hallo, ich bin Gustav, ich bin 12 Jahre alt. Also man kann zu Hause sein, Brettspiel spielen, Kartenspiel spielen und einfach mit der Familie eine schöne Zeit drin verbringen, wenn es jetzt nicht so schön ist draußen.
0: Das sind doch schon mal richtig gute Tipps. 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
2: 23 Grad in Dieblich, 23 Grad in Lahnstein und in Koblenzlei auch hier 23 Grad. Und die Hitzetage haben uns wieder erreicht. 32 Grad heute in der Spitze. Es wird ziemlich warm, auch die nächsten Tage. Heute auch kaum Wolken, nur etwas windig wird es ab Nachmittag.
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3: Mit Lenz Göbels, guten Morgen. Auf den Straßen rund um Koblenz kommt es ab sofort auch am Wochenende zu Lkw-Verkehr. Aufgrund des anhaltenden Niedrigwassers am Rhein lockert das Land vorübergehend das Sonn- und Feiertagsfahrverbot für bestimmte Lastwagen. Die Regelung gilt für Transporte, die wegen der niedrigen Pegelstände nicht mehr oder nur eingeschränkt über den Rhein möglich sind. Auch Leerfahrten im Zusammenhang mit diesen Transporten sind erlaubt. Das Land will so Lieferketten sichern und zusätzliche Transportmöglichkeiten auf der Straße schaffen. Die Ausnahme gilt ab sofort und ist zunächst bis zum 30. September befristet. Großraum- und Schwertransporte sind von der Regelung ausgeschlossen. Die Arbeiten am neuen Servicecenter der Stadt Lahnstein kommen planmäßig voran. Seit dem Baustart werden die Gebäude in der Westallee umfassend saniert und modernisiert. Die Fenster an der Vorderseite wurden bereits erneuert, als nächste folgen die Arbeiten an der Rückseite des Gebäudes. Auch im Inneren stehen weitere Schritte an, darunter der Einbau einer Fußbodenheizung und das Verlegen des Bodens. Künftig sollen dort 14 moderne Arbeitsplätze für die Mitarbeiter des Servicecenters entstehen. Während der Bauzeit ist die Anlaufstelle der Stadt in einer Containeranlage auf dem Saalhofplatz untergebracht. Läuft alles nach Plan, kann das Servicecenter Mitte 2027 wieder in die Westallee zurückkehren. Die Stadt Neuwied will nach dem Fall des ehemaligen Felsenkellers in Heimbach-Weiß die Zusammenarbeit der Behörden verbessern. Dafür plant die Stadt einen behördenübergreifenden runden Tisch. Dort sollen unter anderem städtische Ämter, Kreisverwaltung, Polizei und weitere zuständige Stellen zusammenkommen. Ziel ist es, Informationen schneller auszutauschen und bei problematischen Wohnsituationen früher zu handeln. Der Fall habe gezeigt, dass viele Behörden beteiligt sind und klare Absprachen notwendig sind. Die Stadt betont, dass Eigentümer ihre Verantwortung erfüllen müssen. Gleichzeitig sei den einzelnen Stellen durch gesetzliche Vorgaben Grenzen gesetzt. Mit dem neuen Austauschformat soll künftig schneller und besser auf ähnliche Fälle der Verschmutzung reagiert werden. Die Stadtteilbüchereien in Koblenz laden Kinder zum Schulanfang zu besonderen Vorlesestunden ein. In der Bücherei auf der Pfaffendorfer Höhe geht es am Mittwoch um die Veranstaltung »Die Schule geht los«. Einen Tag später, am Donnerstag, folgt die Vorlesestunde in Horchheim. Dabei wird jeweils eine Geschichte zum Start ins neue Schuljahr vorgelesen. Anschließend können die Kinder eigene Schultüten basteln, die von der Bibliothek gefüllt werden. Beide Veranstaltungen beginnen um 16 Uhr und dauern etwa eine Stunde. Die Teilnahme ist kostenlos, eine Anmeldung ist nicht erforderlich.
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2: Und da haben wir einige Meldungen und kurz nach 9:30. Und zwar fangen wir an mit den liegen gebliebenen Fahrzeugen auf der A3 Frankfurt Richtung Köln im Bereich der Ausfahrt Neuwied. Hier ist einer liegen geblieben, A48 Sternbach Richtung Koblenz zwischen Hörgranzhausen und Bendorf Neuwied. Auch hier herrscht Gefahr durch ein defektes Fahrzeug. A48 Koblenz Richtung Dernbach im Bereich der Ausfahrt Bendorf Neuwied. Hier ist auch einer stehen geblieben. A48 Koblenz Richtung Dernbach zwischen der Ausfahrt Koblenz Nord und Bendorf Neuwied. 1 Kilometer Stau, ungefähr 12 Minuten Zeitverlust. B42 Bonn Richtung Koblenz zwischen dem Industriegebiet Rodenbach und der Ausfahrt Neuwied. Hier 5 Minuten Zeitverlust. B42 Koblenz zwischen Ehrenbreitstein und Urba. Hier braucht ihr aktuell 5 Minuten länger. B42 Bonn Richtung Koblenz zwischen Leutesdorf und Höhlenberg. Hier braucht ihr auch aktuell 5 Minuten länger. Das war es erstmal mit den Verkehrsmeldungen. Aber seien wir mal ehrlich, das reicht auch.
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2: Ein Caddy blitzt in Lützel auf der roten Länge. Hier ist Tempo 30. Und wenn ihr sonst was seht, Blitzer, Staus oder andere Gefahren melden wollt, könnt ihr einfach bei uns hier im Studio direkt anrufen oder eine WhatsApp senden. Das geht beides an unsere Antenne Koblenz Hotline 0261 98 8 20 99. Wir wünschen eine gute, aber vor allen Dingen eine sichere Fahrt.
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2: 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Hier geht's weiter mit dem Supermix. Ihr hört Oscar mit Haley Joel und I Think I'm Addicted. Mein Name ist Alla Schenz und ich wünsche einen guten Morgen.
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1: Das Niedrigwasser im Rhein bringt aktuell einiges zum Vorschein und am Wochenende wurden gleich zwei Kampfmittel in Koblenz entdeckt. Deshalb ist jetzt mein Kollege Lenz Göbels aus unserer Nachrichtenredaktion bei mir im Studio. Lenz, was genau wurde gefunden?
2: Genau, Alla. Am Freitag wurde erst am Rheinufer in Wallersheim eine Bazooka-Rakete gefunden und dann einen Tag später eine Gewehrgranate in Pfaffendorf.
1: Oh, das klingt natürlich erstmal beunruhigend. Besteht denn aktuell eine Gefahr für die Bevölkerung?
2: Nach Angaben der Stadt besteht aktuell keine Gefahr. Die Fundstellen werden bewacht und heute beraten dann die zuständigen Sicherheitsbehörden darüber, wie es mit den beiden Kampfmitteln weitergeht.
1: Und danach soll es dann auch weitere Informationen für die Bevölkerung geben, richtig?
2: Genau. Sobald feststeht, welche Maßnahmen notwendig sind, will die Stadt auch direkt darüber informieren.
1: Vielen Dank, lieber Lenz. Und was noch so wichtig ist hier aus Koblenz und der Region, das hört ihr natürlich heute bei uns in unseren Regionalnachrichten. Und hier geht es erstmal weiter mit dem Supermix. Ihr hört jetzt The Kid Laroi und Justin Bieber mit Stay.

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2: 24 Grad messen wir derzeit in Andernach. 24 Grad haben wir auch in Pleit gemessen und in Koblenz in der Stadtmitte. Da sind es ebenfalls 24 Grad. Das Ganze bei ganz viel Sonne und nur wenigen Wolken am Himmel. Und so wird es auch den restlichen Tag überbleiben. Ein leichter Wind gesellt sich noch am Nachmittag dazu und schert uns über den kompletten Tag eine leichte Brise. Das Ganze heute bei bis zu 14 Sonnenstunden. Und der morgige Dienstag, der sieht auch verblüffend aus, wird jedoch ein bisschen kühler. Wir erreichen Höchstwerte von 28 Grad, das Ganze ebenfalls bei 14 Sonnenstunden, dafür dann kein Wind. Und am Mittwoch, da sind es dann erneut 31 Grad und auch hier bei 14 Sonnenstunden.
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3: Ich bin Diana Kramer. Mehrere Hitzewellen haben die Temperaturen im Juni und Juli vielerorts in Westeuropa auf Rekordwerte getrieben. Die Durchschnittstemperatur lag bei 21,6 Grad Celsius und damit fast 2,8 Grad über dem langjährigen Mittel. Wegen Hitze und Trockenheit führen auch viele Flüsse nach wie vor zu wenig Wasser.
4: Auch Rhein und Donau haben derzeit Wasserstände deutlich unter dem langjährigen Mittel. Laut EU-Klimawandeldienst sind die örtlich sogar außergewöhnlich niedrig. Viele Frachtschiffe müssen ihre Ladung reduzieren und es gibt Sorgen, dass sie die Flüsse bei anhaltender Trockenheit an einigen Stellen gar nicht mehr befahren können. Für zusätzliche Transportmöglichkeiten auf der Straße haben mehrere Bundesländer deshalb das Fahrverbot für bestimmte Lkw an Sonn- und Feiertagen vorübergehend aufgehoben. Die Hitze trifft auch die Weltmeere. Die haben sich im Juli auf Rekordniveau aufgeheizt. Katrin Müller, Nachrichtenredaktion.
3: Die Umgehung des Mindestlohns hat nach Berechnungen des Deutschen Gewerkschaftsbundes seit 2015 wirtschaftliche Schäden in Höhe von rund 64 Milliarden Euro angerichtet. 35 Milliarden davon hätten betroffene Beschäftigte getragen, die den Mindestlohn nicht in voller Höhe bekommen haben. Laut DGB fehlen rund 2 Millionen Beschäftigten hierzulande im Schnitt 1,70 Euro bis 2,40 Euro pro Stunde. Wer ein Auto kaufen will, sollte selbst bei professionell wirkenden Offerten auf der Hut sein. Aktuell häufen sich Betrugsfälle mit vermeintlich günstigen Fahrzeugangeboten, warnte jüngst die Pforzheimer Polizei auf Instagram.
5: Auch der Kfz-Verband Baden-Württemberg erkennt eine Betrugswelle mit neuen, immer professionelleren Tricks. Man beobachte das vor allem in den letzten 2-3 Jahren. In digitalen Kanälen und mit täuschend echten Identitäten. Oft werden angebliche Unfallfahrzeuge zu Schnäppchenpreisen angeboten. Die Täter verlangen eine Anzahlung noch vor einer Fahrzeugbesichtigung. Selbst etablierte Autohäuser sind unter den Opfern. Thomas Thonfeld, Nachrichtenredaktion.
3: Auf den Philippinen sind bei Überschwemmungen und Erdrutschen mindestens 8 Menschen ums Leben gekommen. Einige Personen werden vermisst. Auslöser sind mehrere Tropenstürme sowie der Südwestmonsun, die seit mehr als einer Woche zu heftigen Regenfällen führen. Nach Angaben der philippinischen Behörden sind landesweit mehr als 750.000 Menschen von den Unwettern betroffen.
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6: Mit Alla Schenz, guten Tag. Das Stadtarchiv Koblenz blickt in einer neuen Podcast-Folge auf das Leben in der Stadt vor rund 200 Jahren zurück. Im Mittelpunkt steht die zweibändige Chronik von Jakob Josef Anton Lukas aus der ersten Hälfte des 19. Jahrhunderts. Das sogenannte Lukasche Zeitbuch zeigt, was die Menschen damals in Koblenz und der Region bewegte. Dabei geht es unter anderem um das Wetter, Lebensmittelpreise, Feste, politische Veränderungen sowie besondere Ereignisse im Alltag. Die neue Folge der Reihe Hinterher weiß man immer mehr gibt Einblicke in die Arbeit des Stadtarchivs und die historische Sammlung.
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2: Um 10.03 Uhr mit dem Blick raus zu euch auf die Straßen und da blicken wir auf die A3 Frankfurt Richtung Köln, denn da steht ein defektes Fahrzeug im Bereich Neuwied. Auf der A48 Dernbach Richtung Koblenz haben wir zwischen Hörgrenzhausen und Bendorf-Neuwied ein defektes Fahrzeug und auch auf der A48 Koblenz Richtung Dernbach steht auch eins im Bereich Bendorf-Neuwied. Auf der A61 Ludwigshafen Richtung Koblenz haben wir zwischen Koblenz-Waldesch und Koblenz-Dieblich ein defektes Fahrzeug und auf der A61 Koblenz Richtung Ludwigshafen steht noch eins im Bereich Koblenz-Waldesch. Stau ist auf der A48 Koblenz Richtung Dernbach zwischen Koblenz-Nord und Hörgrenzhausen. Hier staut es sich 2 Kilometer. Ihr braucht eine Viertelstunde länger. Und auf der B49 braucht ihr zwischen Koblenz-Lei und Moselweiß derzeit ebenfalls 10 Minuten mehr. Ansonsten sind die Straßen frei. Kommt gut an.
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2: Ein Caddy blitzt in Koblenz Lützel auf der roten Länge, das Ganze bei 30. Und solltet ihr sonst noch was gesehen haben, dann meldet es doch ganz einfach und unbequem. Und ganz bequem meine ich natürlich über unsere Antenne Koblenz Hotline. Alle Infos gehen dabei entspannt an unsere 0261 988 20 99, egal ob Anruf oder WhatsApp.
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2: An diesem schon jetzt heißen Montag, da begrüße ich euch im Tag und würde vorschlagen, wir starten direkt rein in meine Sendung mit bester Musik aus dem Supermix. Geliefert werden diese von Nico Santos, Billy Joel und Teddy Swims. Der tritt ans Mikrofon als Mr. Know-It-All. Und im Anschluss nimmt euch meine Kollegin Alla Schenz in unserer heutigen Koblenz-Zahl des Tages mit auf eine Reise durch ganz Koblenz und zählt mit euch die Tunnel der Stadt. Ich bin Jens Göbels und auf geht's.
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1: Heute geht's unter die Erde. Zumindest ein bisschen. Die Zahl des Tages ist die 2. Und zwar die bekannten Tunnel, die Koblenz zu bieten hat. Fangen wir mit dem Glockenbergtunnel an. Ein Straßentunnel, der seit 2003 den Verkehr kreuzungsfrei an die Pfaffendorfer Brücke anbindet. Wer also schon mal morgens im Stau stand, kann sich vorstellen, wie praktisch so ein Tunnel ist. Der zweite bekannte Tunnel ist ein bisschen spezieller. Der Hauptkanaltunnel. Das ist kein Durchfahrtsweg für Autos, sondern ein begehbarer Dücker, der unter dem Rhein durchführt und dafür sorgt, dass das Wasser aus Koblenz richtig abfließt. Also quasi ein unsichtbarer Held der Stadtentwässerung. Für die Öffentlichkeit ist der Tunnel übrigens gesperrt. Aus Sicherheitsgründen. Wer ihn sehen will, muss sich wohl mit Vorstellungen begnügen. Und dann gibt es noch die Geschichte über historische Tunnel aus preußischer Zeit. Mal hier ein Gerücht, mal dort eine Anekdote. Wie viele genau es waren oder wo sie verliefen, das weiß keiner so richtig. Aber sie tragen ein bisschen zur geheimnisvollen Unterwelt Koblenz bei und lassen die Fantasie spielen. Also die Zahl 2 steht heute nicht nur für bekannte Tunnel, sondern auch ein Stück Koblenzer Geschichte und moderner Technik. Wer also beim nächsten Spaziergang über die Pfaffendorfer Brücke geht, kann sich denken, unter meinen Füßen gibt's gleich 2 Wege, die dafür sorgen, dass alles reibungslos läuft. Einer für Autos, einer für Wasser.
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2: 24 Grad sind es noch in Bad Ems, 25 Grad. Die messen wir schon in Polch und auch in Koblenz-Gülz messen wir aktuell 25 Grad. Das Ganze bei Sonnenschein pur. Kaum Wolken sind am Himmel in Sicht und so bleibt es auch den restlichen Tag über. Ab 14 Uhr erreichen wir dann unsere Höchstwerte von 32 Grad und dann weht auch ein leichter Wind am Nachmittag, der die Hitze ein bisschen angenehmer machen lässt. Der morgige Dienstag beginnt dann etwas kühl bei 15 Grad in der Nacht, wird dann aber angenehm warm bei 28 Grad in der Spitze und bis zu 14 Sonnenstunden über den ganzen Tag verteilt. Und der Mittwoch, der macht es fast gleich, startet recht kühl mit 12 Grad, wird dann aber noch heißer als der Dienstag. 31 Grad erreichen wir dann und auch hier sind wieder keine Wolken am Himmel, sondern lediglich die Sonne.
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3: Mit Alla Schenz, guten Tag. Das Stadtarchiv Koblenz blickt in einer neuen Podcast-Folge auf das Leben in der Stadt vor rund 200 Jahren zurück. Im Mittelpunkt steht die zweibändige Chronik von Jakob Josef Anton Lukas aus der ersten Hälfte des 19. Jahrhunderts. Das sogenannte Lukasche Zeitbuch zeigt, was die Menschen damals in Koblenz und der Region bewegte. Dabei geht es unter anderem um das Wetter, Lebensmittelpreise, Feste, politische Veränderungen sowie besondere Ereignisse im Alltag. Die neue Folge der Reihe »Hinterher weiß man immer mehr« gibt Einblicke in die Arbeit des Stadtarchivs und die historische Sammlung. Die Stadtbücherei Lahnstein bleibt heute und morgen für den regulären Publikumsverkehr geschlossen. Grund dafür ist die Ausgabe der Schulbücher für die Lahnsteiner Grundschulen im Rahmen der Schulbuchausleihe. Die Bücher werden an diesen beiden Tagen in den Räumen der Bücherei am Kaiserplatz ausgegeben. Betroffen sind die Grundschule Schillerschule, die Grundschule Friedrichssegen und die Goetheschule. Ab dem nächsten Öffnungstag steht die Stadtbücherei Lahnstein wieder wie gewohnt für Besucher zur Verfügung. Auch lädt die Stadtbücherei Lahnstein am 13. Oktober zu ihrem zweiten Spieleabend ein. Gemeinsam mit dem Koblenzer Spieleladen Spieß, Stein, Papier können Besucher verschiedene Brett- und Kartenspiele ausprobieren. Das Angebot richtet sich sowohl an erfahrene Spieler als auch an Interessierte, die neue Spiele kennenlernen möchten. Für Snacks und Getränke ist gesorgt. Eintrittskarten sind im Vorverkauf für 10 Euro in der Stadtbücherei erhältlich.
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2: Um 10.32 Uhr schauen wir raus zu euch und da blicken wir auf die A3 Frankfurt Richtung Köln, denn da steht ein defektes Fahrzeug im Bereich Neuwied auf der A48 Dernbach Richtung Koblenz. Damit zwischen Hörgrenzhausen und Bendorf-Neuwied ein weiteres Exemplar und auf der A48 Koblenz Richtung Dernbach, da steht noch ein defektes Fahrzeug im Bereich Bendorf-Neuwied. Ein Blick auf die A61 zeigt sowohl Ludwigshafen Richtung Koblenz, haben wir zwischen Koblenz-Waldesch und Koblenz-Dieblich ein defektes Fahrzeug, als auch Koblenz Richtung Ludwigshafen im Bereich Koblenz-Waldesch. Staus derzeit auf der A48 Koblenz Richtung Dernbach zwischen Koblenz-Nord und Hörgrenzhausen. Hier braucht ihr 15 Minuten länger. Auf der B49 zwischen Koblenz-Lei und Moselweiß braucht ihr derzeit 5 Minuten länger. Und so auch auf der B42 Bonn Richtung Koblenz zwischen dem Industriegebiet Rodenbach und Neuwied und auf der B42 zwischen Urbar und Fallendar. Ein Blick auf die B256 Main Richtung Neuwied, denn zwischen Kruft und Pleiter ist dichter Verkehr. Hier braucht ihr aktuell 10 Minuten mehr. Und ansonsten sind die Straßen frei. Kommt gut an.
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2: Es blitzt auch weiterhin in Koblenz-Lützel auf der roten Länge. Hier sind 30 erlaubt und solltet ihr sonst noch was gesehen haben, dann meldet es doch ganz einfach über unsere Antenne Koblenz-Hotline. Alle Infos rund um Staus, Blitzer oder jegliche weitere Gefahren könnt ihr entweder per Anruf oder WhatsApp an folgende Nummer schicken. Das ist die 0261 988 20 99. Denn nur so machen wir gemeinsam unsere Straßen sicherer. Vielen Dank.
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1: Antenne Koblenz, hier der Supermix. Wir sind hier im Tierheim Neuwied und ich spreche mit Nadine. Welches Tier haben wir denn hier vor uns?
2: Heute geht es um zwei Kaninchen. Das sind Ährchen. Heißt, sie suchen jeweils zu zweit ein neues Zuhause.
1: Können Sie einmal die Kaninchen vorstellen?
2: Das ist einmal unser Diego. Der ist weiß und hat so ein bisschen Löwenköpfchen. Und die Paula, die ist braun. Die sind beide 5 Jahre alt, haben sich hier im Tierheim kennengelernt und verstehen sich super. Die suchen jetzt gemeinsam ein neues Zuhause. Die leben bei uns in der Innenhaltung, das heißt, sie suchen auch wieder einen Platz im Haus und leiden beide unter dem sogenannten Kaninchenschnupfen. Man hat sie auch eben immer mal niesen gehört, einzeln, und werden aus dem Grund eben zu zweit vermittelt, weil sie das beide haben und sollten nicht zu anderen Tieren oder in eine größere Gruppe vermittelt werden.
1: Und für wen sind die Kaninchen besonders geeignet?
2: Ja, für Menschen, die Freude an der Kaninchenhaltung haben, die sich auch damit auskennen im besten Fall, ja, die um die Bedürfnisse der Kleinen wissen, das heißt entsprechend Platz zur Verfügung stellen können. Wir beraten da aber auch gerne, geben auch gerne Tipps zur Haltung, wenn Neueinsteiger einfach bei Interesse im Tierheim melden.
1: Und was für Eigenschaften haben die Kaninchen?
2: Ja, Kaninchen, die sind beide neugierig, interessiert, sind Tiere, die ja gern ein ruhiges Zuhause haben.
1: Und wenn sich ein Hörer nun für das Tier interessiert, wie kann man sich melden?
2: Ja, gerne im Tierheim melden bei Interesse, auf unsere Homepage schauen, da sind alle unsere Tiere auch vorgestellt, www.tierheim-neuwied.de. Dort finden Sie unsere Telefonnummer oder Sie schicken uns eine E-Mail.
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2: 27 Grad messen wir derzeit in Bassenheim. 26 Grad sind es noch in Ransbach, Baumbach und in Koblenz-Horchheim. Da messen wir ebenfalls schon 27 Grad. Ein Blick aus dem Fenster verrät mir, die Sonne scheint zu 100% und wirklich nur einzelne Schleierwolken sind am Himmel in Sicht. Das Ganze dürfen wir heute noch den ganzen Tag genießen. Bei Höchstwerten von 32 Grad ab 14 Uhr. Und da gesellt sich dann auch ein frischer Wind hinzu, der das Ganze deutlich angenehmer macht. Der morgige Dienstag wird ebenfalls angenehm, denn wir erreichen höchstens Höchstwerte von 28 Grad. Das Ganze bei bis zu 14 Sonnenstunden, also sehr angenehm der Tag. Und der Mittwoch, der bringt dann wieder Höchstwerte von 31 Grad, kühlt aber in der Nacht zuvor noch auf 12 Grad ab, sodass sich ordentlich lüften lässt und bringt dann über den Tag verteilt ebenfalls Sonne pur.
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3: Ich bin Diana Kramer. Die Niedrigwasserlage an deutschen Flüssen bleibt alarmierend. Der längste Fluss Deutschlands, der Rhein, könnte schon bald nicht mehr durchgängig befahrbar sein. Das befürchtet der Geschäftsführer des Bundesverbands der deutschen Binnenschifffahrt, Jens Schwanen, in der Rheinischen Post.
4: Schon seit Wochen führt der Rhein zu wenig Wasser. Frachtschiffe können zum Teil nur ein Fünftel ihrer eigentlichen Ladung befördern. Wenn es weiter nicht regnet, könnte der Güterverkehr ganz unterbrochen werden. Denn in Kaub zwischen Mainz und Koblenz wird ein einstelliger Pegelstand erwartet im Laufe der Woche. Dann könnten auch keine Tagesausflugs- und Kreuzfahrtschiffe dort langfahren. Noch heute soll es im Bundesverkehrsministerium wegen des Niedrigwassers eine Krisensitzung geben. Aus Köln Thomas Bremser.
3: Inzwischen hat auch der Deutsche Bauernverband angesichts anhaltender Trockenheit mehr und schnellere Hilfe der Politik gefordert. Die landwirtschaftlichen Betriebe bräuchten einen Instrumentenkasten, um sich dem Klimawandel gut anpassen zu können, sagte Generalsekretärin Stefanie Sabit im WDR. Im Koalitionsvertrag seien viele Dinge vereinbart und das sei unerklärlich, warum die Bundesregierung in der aktuell schwierigen Lage untätig bleibe, sagte sie. Die Ertragslage sei mitunter existenzbedrohend. Der Wohnungsmangel treibt Mieten und Immobilienpreise weiter nach oben. Nach Daten des Verbands Deutscher Pfandbriefbanken stiegen die Neuvertragsmieten in Mehrfamilienhäusern im zweiten Quartal um 3,2%, gemessen am Vorjahreszeitraum.
5: In Deutschland fehlen geschätzt rund 1 Million Wohnungen. Oft wird auf dem Land gebaut, dringender gebraucht wird bezahlbarer Wohnraum allerdings in den Städten, wo die Nachfrage viel höher ist als das Angebot. In den 7 Metropolen Berlin, Hamburg, München, Köln, Frankfurt, Stuttgart und Düsseldorf gingen die Mieten im zweiten Viertel des Jahres mit einem Anstieg von 1,5% zwar weniger stark nach oben als im bundesweiten Schnitt, sie bleiben aber auf hohem Niveau. Auch wer in den Städten eine Immobilie kaufen möchte, muss tiefer in die Tasche greifen. Katrin Müller, Nachrichtenredaktion.
3: Durchschnittlich alle 18 Minuten ist im letzten Jahr in Deutschland ein Kind im Straßenverkehr verletzt oder getötet worden. Laut Statistischem Bundesamt verunglückten 2025 rund 29.270 Kinder unter 15 Jahren bei Verkehrsunfällen. Etwa jedes dritte Kind war mit dem Fahrrad unterwegs.
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6: Mit aller Schens, guten Tag. Die ökumenische Telefonseelsorge Mittelrhein aus Koblenz sucht neue Ehrenamtliche für ihren rund um die Uhr erreichbaren Beratungsdienst. Vor dem ersten Einsatz absolvieren Interessierte eine etwa einjährige kostenfreie Ausbildung, in der sie unter anderem Gesprächsführung und Kommunikation erlernen. Nach Angaben der Leiterin Katharina Bell engagieren sich derzeit rund 70 Ehrenamtliche in Koblenz. Das Angebot richtet sich an Menschen in persönlichen Krisen und steht unabhängig von Alter, Herkunft oder Religionszugehörigkeit kostenfrei und anonym zur Verfügung. Der nächste Ausbildungskurs soll im Frühjahr 2027 beginnen.
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2: Hallo liebe Autofahrer, es ist 11.03 Uhr und wir schauen raus zu euch auf die Straßen und da blicken wir auf die A3 Frankfurt Richtung Köln, denn da steht ein defektes Fahrzeug im Bereich Neuwied. Auf der A48 Dernbach Richtung Koblenz, da haben wir zwischen Hörgrenzhausen und Bendorf-Neuwied ein weiteres Exemplar und auch auf der A61 haben wir gleich zwei Stück. Zum einen Ludwigshafen Richtung Koblenz zwischen Waldesch und Dieblich und zum einen Koblenz Richtung Ludwigshafen im Bereich Koblenz-Waldesch. Ein Unfall haben wir ebenfalls hier in Koblenz. Koblenz auf der Schlachthofstraße Richtung Kurt-Schumacher-Brücke. Der Verkehr wird hier vor Ort über den Gegenverkehr umgeleitet. Stau ist auf der A48 Koblenz Richtung Dernbach zwischen Koblenz Nord und Hörgrenzhausen. Ein Kilometer staut es sich hier noch, ihr braucht 10 Minuten länger. Und auf der B42 Bonn Richtung Koblenz, da braucht ihr zwischen dem Industriegebiet Rodenbach und Neuwied sowie zwischen Urbau und Fallendar jeweils 5 Minuten länger. Auf der B49 solltet ihr ebenfalls 5 Minuten mehr einplanen zwischen Koblenz, Musselweiß und Leith. Und auf der B256 Main Richtung Neuwied haben wir zwischen Kruft und Pleit aktuell ebenfalls 10 Minuten Zeitverlust. Ansonsten sind die Straßen frei, kommt gut an.
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2: Blitzer habe ich derzeit keine. Solltet ihr was gesehen haben, dann meldet es doch ganz einfach über unsere Antenne Koblenz Hotline. Alle Infos rund um Staus, Blitzer oder jegliche andere Gefahren, die ihr gesehen habt, aber ich nicht genannt habe, könnt ihr uns gerne zuschicken an die 0261 988 2099. Denn nur so machen wir gemeinsam unsere Straßen sicherer. Vielen Dank.
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2: Die Sonne lacht und die Antenne Koblenz-Region, sie zählt die Tage nicht nur bis zum nächsten Regen, sondern vor allem bis auf der Ehrenburg in Brodenbach wieder die Beats die Mauern zum Vibrieren bringen. 11 Tage trennen uns noch vom Festival-Highlight des Sommers, denn am 21. und 22. 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Und damit ihr auch richtig Lust bekommt zu tanzen, hört ihr jetzt Lily Allen, Isaac und Christus 70 mit Good Old Days. Ich bin Lenz Göbels und seid dabei.
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1: Mit Lenz Göbels, guten Tag. In Lahnstein haben Jugendliche am Donnerstagabend am Rheinufer Böller gezündet und sind anschließend geflüchtet. Ein Zeuge beobachtete die Gruppe gegen 21 Uhr auf Höhe des Rheinquartiers und alarmierte die Polizei. Vor Ort entdeckten die Einsatzkräfte ein Glutnest, das bereits auf ein Gebüsch überzugreifen drohte. Die Glut konnte rechtzeitig gelöscht werden. Verletzt wurde niemand und ein größerer Schaden entstand nicht. Die Polizei sucht jetzt nach den Jugendlichen. Wer Hinweise geben kann, soll sich bei der Polizei in Lahnstein melden. Am Freitagabend ist ein Autofahrer auf der B9 in Richtung Koblenz durch seine Fahrweise aufgefallen. Gegen 19 Uhr fuhr er aus Richtung A48 kommend mit deutlich überhöhter Geschwindigkeit und in starken Schlangenlinien. Auf einem Parkplatz konnte die Polizei den silbernen Wagen stoppen. Der Fahrer stand offenbar unter dem Einfluss berauschender Mittel und war nicht mehr fahrtauglich. Eine Blutprobe wurde genommen und sein Führerschein beschlagnahmt. Die Polizei sucht jetzt nach Zeugen. Wer durch die Fahrweise gefährdet wurde oder weitere Beobachtungen gemacht hat, soll sich bei der Polizeiinspektion Koblenz 2 melden. Ein ungewöhnlicher Einsatz für die Polizei in Andernach. Am Samstag wurde ein großes Kuscheltier auf der L98 zwischen Bassenheim und Ochtendung gemeldet. Die Beamten fanden tatsächlich einen kunterbunten Delfin und retteten ihn von der Fahrbahn. Seitdem wartet der Stoffmeeresbewohner am Teich der Polizeiinspektion Andernach auf seinen Besitzer. Wer den Delfin vermisst oder Hinweise zu seiner Herkunft hat, soll sich bei der Polizei Andernach melden. Am Sonntagnachmittag wurde die Polizei wegen einer möglichen Bedrohung in der Koblenzer Löhrstraße alarmiert. Gegen 15.10 Uhr soll eine Person von einem anderen mit einem Messer verfolgt worden sein. Kurz darauf stiegen mehrere Beteiligte in zwei Autos und fuhren in Richtung Hauptbahnhof. Die Polizei konnte beide Fahrzeuge stoppen und kontrollieren. Dabei wurden zwei Messer und ein Schlagring gefunden. Zwei weitere Personen gaben an, von den Insassen mit mindestens einem Messer bedroht und verfolgt worden zu sein. Warum es zu der Auseinandersetzung kam, ist derzeit noch unklar. Die Polizei ermittelt.
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2: 28 Grad sind es in Bendorf. 28 Grad messen wir derzeit auch in Rehns und in Koblenz-Immendorf. Da sind es ebenfalls schon 28 Grad. Es wird immer heißer in der Antenne Koblenz-Region. Doch richtig viel wärmer wird es dann doch nicht mehr. Wir erreichen noch 32 Grad in der Spitze. Das Ganze um 14 Uhr. Doch dann gesellt sich auch ein leichter Wind hinzu zur Sonne am Himmel und dann macht das Ganze so ein bisschen angenehm. Zum Abend hin ab 18 Uhr ziehen dann ganz kurz einzelne Wolken auf, doch bevor die Sonne um 21 Uhr untergeht, verschwinden die auch schon wieder und heute ist es wirklich sonnig und auch morgen, der Dienstag, der verspricht Sonne pur, das Ganze bei 28 Grad und 14 Sonnenstunden und am Mittwoch ebenfalls 14 Sonnenstunden, das Ganze dann sogar bei 31 Grad.
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3: Mit aller Schens, guten Tag. Die ökumenische Telefonseelsorge Mittelrhein aus Koblenz sucht neue Ehrenamtliche für ihren rund um die Uhr erreichbaren Beratungsdienst. Vor dem ersten Einsatz absolvieren Interessierte eine etwa einjährige kostenfreie Ausbildung, in der sie unter anderem Gesprächsführung und Kommunikation erlernen. Nach Angaben der Leiterin Katharina Bell engagieren sich derzeit rund 70 Ehrenamtliche in Koblenz. Das Angebot richtet sich an Menschen in persönlichen Krisen und steht unabhängig von Alter, Herkunft oder Religionszugehörigkeit kostenfrei und anonym zur Verfügung. Der nächste Ausbildungskurs soll im Frühjahr 2027 beginnen. Die Stadtteilbücherei auf der Koblenzer Kartause bleibt heute geschlossen. Grund sind noch nicht abgeschlossene Bauarbeiten in der Grundschule Neukartause. Die Mitarbeitenden sind telefonisch und per E-Mail erreichbar. Ab dem nächsten Öffnungstag steht die Stadtbücherei auf der Koblenzer Kartause wieder wie gewohnt für Besucher zur Verfügung. Die Solarbotschafter des Landkreises Neuwied haben bei den Verbandsgemeindetagen in Waldbreitbach erneut ein Balkonkraftwerk verlost. Der Hauptgewinn, ein 800 Watt Balkonkraftwerk mit Speicher, ging an ein Mitglied der Freiwilligen Feuerwehr Niederraden. Gleichzeitig informierten die ehrenamtlichen Solarbotschafter gemeinsam mit der Kreisverwaltung über Möglichkeiten der privaten Solarstromerzeugung. Nach Angaben des Landkreises ist das Interesse an unabhängiger Energieversorgung weiterhin groß. Die kostenlosen Beratungsangebote rund um Solarenergie und Wärmewende sollen deshalb fortgesetzt werden.
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2: Die Uhr sagt 11.33 Uhr, doch was sagen die Straßen? Wir schauen gemeinsam nach und da blicken wir auf die A3 Frankfurt Richtung Köln. Denn zwischen der Raststätte Urbacher Wald Ost und Neuwied liegt ein Spanngurt auf dem mittleren Fahrstreifen. Seid hier bitte besonders vorsichtig. Auch auf der A48 Dernbach Richtung Koblenz ist Vorsicht geboten. Zwischen Hörgrenzhausen und Bendorf Neuwied, denn da steht ein defektes Fahrzeug. Ein auf der A61 haben wir noch eins zwischen im Bereich des Koblenz-Wald-Esch-Ausfahrt Richtung Ludwigshafen und ein Unfall, den haben wir hier in Koblenz auf der Schlachthofstraße Richtung Kurt-Schumacher-Brücke. Der Verkehr wird hierbei über den Gegenverkehr umgeleitet und Stau haben wir auf der A48 Koblenz Richtung Dernbach zwischen Koblenz-Nord und Hörgrenzhausen. Hier staut es sich 10 Minuten länger, braucht ihr da. Auf der B42 Bonn Richtung Koblenz braucht ihr zwischen dem Industriegebiet Rodenbach und Neuwied 5 Minuten und auch zwischen Urba und Fallender braucht ihr auf der B42 derzeit 5 Minuten mehr. Auf der B256 Main Richtung Neuwied braucht ihr zwischen Gruft und Pleit ebenfalls 5 Minuten mehr. Und ansonsten sind die Straßen frei. Kommt gut an.
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2: Blitzer habe ich weiterhin keine für euch. Solltet ihr was gesehen haben, seines Staus Blitzer oder jegliche andere Gefahren, dann meldet's doch gerne einfach über unsere Antenne Koblenz Hotline. Alle Infos entweder per Anruf oder WhatsApp gehen dabei an die 0261 988 2099. Denn nur so machen wir gemeinsam unsere Straßen sicherer. Vielen Dank.
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1: Mit Lenz Göbels, hallo. Eine neue Woche bringt auch immer wieder neue Möglichkeiten zum Blutspenden. Heute startet das Blutspendemobil seinen dreitägigen Aufenthalt in der Koblenzer Innenstadt. Vor der Herz-Jesu-Kirche am Lörrendell 1a könnt ihr an allen drei Tagen jeweils von 11 bis 17 Uhr Blut spenden. Ebenfalls heute gibt es zwei weitere Spendenorte. In Winningen öffnet die Astrid-Lindgren-Grundschule in der Marktstraße 57 von 17.30 Uhr bis 20.30 Uhr ihre Türen und in Dachsenhausen ist das Bürgerhaus in der Emser Straße bereits von 16 bis 20 Uhr geöffnet. Morgen kann in Koblenz-Lei gespendet werden. Dann dient die Legia-Halle in der Straße am Kieselborn 1 von 16 bis 19 Uhr als Spendenort für alle Interessierten. Und auch am Mittwoch bietet sich in Koblenz-Metternich ein Spendenort an. Dann lädt die Karnevalsgesellschaft Funken-Rot-Weiß-Gold in die Rübenacher Straße 114b ein. Gespendet werden kann vor Ort von 16 bis 20 Uhr. Am Donnerstag kann dann im Outlet-Center Montabaur gespendet werden. Am Bahnhofsplatz empfängt das Deutsche Rote Kreuz alle Interessierten von 11 bis 16 Uhr. Am Freitag bietet Mayen noch eine weitere Möglichkeit. In der Hauptschule Hinterburg in der Schulstraße 2 kann am Freitag von 17 bis 20 Uhr Blut gespendet werden. Und wie immer, wenn eine Blutspende dabei ist in der nächsten Woche oder in der übernächsten, die wir noch nicht erwähnt haben, dann könnt ihr uns das gerne melden. Entweder per E-Mail an redaktion@antenne-koblenz.de oder per WhatsApp direkt live ins Studio unter 0261 988 20 99. Eure Blutspendetermine in der Region.
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2: 31 Grad messen wir derzeit in Saffig. 31 Grad sind es auch in Boppard und in Koblenz im Moselweiß. Da messen wir ebenfalls 31 Grad. Wir erreichen fast unser Temperaturmaximum von 32 Grad. Wir kratzen dran. Doch in den nächsten Stunden, da ist es soweit. Und dann heißt es Sonne pur genießen. Und in den nächsten Stunden gesellt sich ja noch ein leichter Wind dazu, der die Höchstwerte dann doch recht angenehm wirken lässt. Zum Abend hin ziehen ein paar Wolken auf, die uns dann in die Nacht begleiten. Doch der morgige Dienstag, der verspricht, wolkenfrei zu bleiben. Das Ganze bei angenehmeren 28 Grad und bis zu 14 Sonnenstunden. Und auch das auf jeden Fall nochmal genießen und dann auch gut lüften in der Nacht auf Mittwoch. Denn da erreichen wir wieder Tiefstwerte von 12 Grad. Denn der Tag an sich, der Mittwoch, der bringt wieder Höchstwerte von 31 Grad mit sich. Und auch hier sind nur die Sonne am Himmel zu sehen und kaum Wolken. Und das Ganze genießen wir dann ebenfalls.
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3: Ich bin Diana Kramer. Mehrere Hitzewellen haben die Temperaturen im Juni und Juli vielerorts in Westeuropa auf Rekordwerte getrieben. Die Durchschnittstemperatur lag bei 21,6 Grad Celsius und damit fast 2,8 Grad über dem langjährigen Mittel. Wegen Hitze und Trockenheit führen auch viele Flüsse nach wie vor zu wenig Wasser.
4: Auch Rhein und Donau haben derzeit Wasserstände deutlich unter dem langjährigen Mittel. Laut EU-Klimawandeldienst sind die örtlich sogar außergewöhnlich niedrig. Viele Frachtschiffe müssen ihre Ladung reduzieren und es gibt Sorgen, dass sie die Flüsse bei anhaltender Trockenheit an einigen Stellen gar nicht mehr befahren können. Für zusätzliche Transportmöglichkeiten auf der Straße haben mehrere Bundesländer deshalb das Fahrverbot für bestimmte Lkw an Sonn- und Feiertagen vorübergehend aufgehoben. Katrin Müller, Nachrichtenredaktion.
3: Die Umgehung des Mindestlohns hat nach Berechnungen des Deutschen Gewerkschaftsbundes seit 2015 wirtschaftliche Schäden in Höhe von rund 64 Milliarden Euro angerichtet. 35 Milliarden Euro davon hätten betroffene Beschäftigte getragen, die den Mindestlohn nicht in voller Höhe bekommen haben. Laut DGB fehlen rund 2 Millionen Beschäftigten hierzulande im Schnitt 1,70 Euro bis 2,40 Euro pro Stunde. Immer mehr Kinder werden im Straßenverkehr verletzt oder getötet. Laut Statistischem Bundesamt verunglückten im vergangenen Jahr rund 29.270 Kinder unter 15 Jahren bei Verkehrsunfällen.
5: Es sind alarmierende Zahlen. Alle 18 Minuten wurde im Durchschnitt bei uns ein Kind auf der Straße verletzt oder sogar getötet. Meistens waren die Kids auf dem Fahrrad unterwegs, oft aber auch zu Fuß oder sie saßen im Auto. Und genau dort, also im Pkw, starben auch die allermeisten Kinder bei Unfällen. Laut Statistik ist aber auch der Weg zur Schule morgens ein großes Risiko. Claudia Wächter, Nachrichtenredaktion.
3: Die Ministerpräsidentinnen von Italien und Dänemark, Giorgia Meloni und Mette Frederiksen, haben in einer gemeinsamen Erklärung vor unkontrollierter Migration nach Europa gewarnt. Beide sprachen sich erneut für sogenannte Rückführungszentren außerhalb der EU aus, um abgelehnte Asylbewerber in ihre Heimatländer zurückzubringen. Durch illegale Einwanderung würden die Kriminalitätsraten steigen und öffentliche Dienstleistungen zunehmend belastet. Außerdem würden Bürger Vertrauen verlieren, erklärten sie.
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6: Mit Alla Schenz, guten Tag. Das Stadtarchiv Koblenz blickt in einer neuen Podcast-Folge auf das Leben in der Stadt vor rund 200 Jahren zurück. Im Mittelpunkt steht die zweibändige Chronik von Jakob Josef Anton Lukas aus der ersten Hälfte des 19. Jahrhunderts. Das sogenannte Lukasche Zeitbuch zeigt, was die Menschen damals in Koblenz und der Region bewegte. Dabei geht es unter anderem um das Wetter, Lebensmittelpreise, Feste, politische Veränderungen sowie besondere Ereignisse im Alltag. Die neue Folge der Reihe Hinterher weiß man immer mehr gibt Einblicke in die Arbeit des Stadtarchivs und die historische Sammlung.
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2: Um kurz nach 12 schauen wir raus zu euch und da blicken wir auf die A3 Frankfurt Richtung Köln. Denn zwischen der Raststätte Urbacher Wald und Ost- und Neuwieder haben wir einen Spanngurt auf dem mittleren Fahrstreifen. Auf der A48 Dernbach Richtung Koblenz haben wir zwischen Hörgrenzhausen und Bendorf-Neuwied ein defektes Fahrzeug. So auch auf der A48 Koblenz Richtung Dreieck Vulkaneifel zwischen Polch und Mayen und einmal Koblenz Richtung Dernbach im Bereich Bendorf-Neuwied. Auf der A61 Koblenz Richtung Ludwigshafen steht noch ein jetzt bei Koblenz-Waldesch. Und wir haben immer noch einen Unfall auf der Schlachthofstraße Richtung Kurt-Schumacher-Brücke. Der Verkehr wird weiterhin über den Gegenverkehr umgeleitet. Derzeit staut es sich dort, ihr braucht 5 Minuten länger. Auch auf der A48 Koblenz Richtung Dernbach solltet ihr mehr Zeit einplanen. Zwischen Koblenz-Nord und Hörgrenzhausen staut es sich, ihr braucht hier 15 Minuten länger. Auf der B42 Bonn Richtung Koblenz braucht ihr zwischen dem Industriegebiet Rodenbach und Neuwied aktuell 5 Minuten mehr. Und so ist es auch auf der B42 zwischen Urbar und Fallender und auf der B256 Neuwied Richtung Mayen zwischen Andernach Süd und Pleit. Ansonsten sind die Straßen aber frei, kommt gut an.
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2: Blitzer habe ich weiterhin keine. Solltet ihr was gesehen haben, dann meldet es doch gerne über unsere Antenne Koblenz Hotline. Alle Infos rund um Staus, Blitzer oder jegliche weitere Gefahren könnt ihr ganz einfach entweder per Anruf oder WhatsApp an die 0261 988 2099 wenden. Denn nur so machen wir gemeinsam unsere Straßen sicherer. Vielen Dank.
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2: Und das Ganze um 12.05 Uhr. An diesem Montag ist es Mittagspause und der erste Schultag, der liegt zumindest für unsere kleinen Zuhörer schon in der Vergangenheit. Über 500.000 Kinder und Jugendlichen mussten heute hier in Rheinland-Pfalz wieder den altbekannten Weg auf sich nehmen. Doch für einige ist er noch nicht vertraut und bringt unbekannte Risiken. Darum haben wir 1-2 Tipps auf Lager, damit das in Zukunft genauso gut bei den Kleinen klappt, wie schon bereits bei den Großen. Die hört ihr dann nach Welsh Army, Prince und Holy Humberstone mit To Love Some. Ich bin Hans Goebbels, bleibt dran.
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0: An diesem Montag, den 10. August, und da sind die Sommerferien vorbei und der erste Schultag steht wieder an hier in Koblenz. Besonders für viele Erstklässler steht ein aufregender neuer Lebensabschnitt bevor. Doch mit dem ersten eigenen Schulweg kommen auch neue Herausforderungen und Gefahren im Straßenverkehr. Viele Kinder müssen den Weg zur Schule erstmals alleine bewältigen. Wie Eltern ihre Kinder darauf vorbereiten könnten, das erklärte Marco Hillmann, Pressesprecher des ADAC Mittelrhein aus Koblenz.
1: Ja, für Erstklässler ist der Schulweg jeden Tag eine neue Herausforderung. Deshalb empfehlen wir Eltern, den Weg schon vor dem ersten Schultag mehrmals gemeinsam zu üben. Denn nur so lernen die Kinder Schritt für Schritt Gefahren zu erkennen und sich wirklich sicher im Straßenverkehr zu bewegen. Der kürzeste Schulweg ist nicht automatisch immer der beste. Oft ist ein kleiner Umweg deutlich sicherer, wenn dafür unübersichtliche Kreuzungen oder stark befahrene Straßen vermieden werden können. Sicherheit sollte auf jeden Fall immer wichtiger sein als ein paar Minuten Zeitersparnis.
0: Für viele Eltern wirkt es dann als zunächst sicherer und einfacher, das eigene Kind mit dem Auto zur Schule zu bringen. Doch auch sogenannte Elterntaxis können neue Gefahren schaffen. Warum der eigene Schulweg zu Fuß oft die bessere Lösung ist, das erklärt noch einmal Mirko Hillmann.
1: Wir als ADAC sehen jedes Jahr, dass gerade die Elterntaxis vor den Schulen für gefährliche Situationen sorgen. Wer wirklich sein Kind mit dem Auto bringen muss, der sollte auf jeden Fall ein Stück entfernt anhalten und den restlichen Weg gemeinsam zu Fuß gehen, denn nur das entlastet den Verkehr und erhöht vor allen Dingen die Sicherheit für alle Kinder. Gerade in den ersten Schulwochen brauchen Erstklässler besondere Rücksicht. Kinder werden aufgrund ihrer Größe oft spät gesehen und können Verkehrssituationen noch nicht wirklich einschätzen. Deshalb unser Appell an alle Autofahrer: Tempo runter, aufmerksam fahren und vor allen Dingen jederzeit bremsbereit sein.
0: Auch die Polizei Koblenz gibt zum Schulstart wichtige Hinweise, sowohl für Erstklässler als auch für alle Verkehrsteilnehmer auf den Straßen. Welche Tipps dabei besonders wichtig sind, das erklärt Polizeisprecher Jürgen Fachinger.
2: Für viele ist es der alljährliche Neuanfang, für andere wiederum ein kompletter Einstieg in einen neuen Lebensabschnitt, der erste Schultag in der Grundschule. Wir wünschen euch einen guten Schulstart, alles Gute für die nächsten Jahre. Und was den Verkehrsweg betrifft, gehen wir davon aus, an den ersten Tagen werdet ihr sicherlich von euren Eltern in die Schule gebracht. Lasst euch erklären.

0: wie ihr wo euch zu verhalten habt, damit ihr später auch in der Lage seid, alleine den Schulweg zu gehen. Und insgesamt wird es sicherlich zu einer etwas veränderten Verkehrssituation überall jetzt kommen mit dem neuen Schulbeginn. Insofern sollten auch entsprechend diejenigen, die zur Arbeit fahren, sich auf die entsprechende Situation in den ersten 2-3 Tagen nach dem Schulbeginn einstellen.
1: Der Schulweg ist für viele Kinder der erste Schritt in mehr Selbstständigkeit. Deshalb ist es wichtig, ihn in den ersten Tagen gemeinsam mit den Eltern zu üben und mögliche Gefahrenstellen zu besprechen. So lernen Kinder frühzeitig, sich sicher im Straßenverkehr zu bewegen und aufmerksam auf andere Verkehrsteilnehmer zu achten. Wir achten jetzt ganz deutlich auf Billie Eilish mit ihrem neuen Song Birds of a Feather. Viel Spaß!

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2: 32 Grad sind es aktuell in Kruft. 32 Grad haben wir auch in Lahnstein gemessen. Und in Koblenz im Rauental, da sind es ebenfalls 32 Grad. Das Ganze bei Sonnenschein pur und einem leichten Wind, der uns jetzt noch für die kommenden Stunden begleitet. Um 18 Uhr ziehen dann ein paar Wolken auf und dann heißt es auch um 21 Uhr Adieu Sonne und Hallo Nacht. Es kühlt ab auf bis zu 15 Grad, bis der morgige Dienstag dann wieder Höchstwerte von 28 Grad verspricht. Das Ganze bei bis zu 14 Sonnenstunden. Ein ganz angenehmer Dienstag. Dafür wird der Mittwoch wieder ein Stück wärmer. 31 Grad erreichen wir dann. Und auch hier sind keine Wolken am Himmel, lediglich die Sonne.
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3: Mit Alla Schenz, guten Tag. Das Stadtarchiv Koblenz blickt in einer neuen Podcast-Folge auf das Leben in der Stadt vor rund 200 Jahren zurück. Im Mittelpunkt steht die zweibändige Chronik von Jakob Josef Anton Lukas aus der ersten Hälfte des 19. Jahrhunderts. Das sogenannte Lukasche Zeitbuch zeigt, was die Menschen damals in Koblenz und der Region bewegte. Dabei geht es unter anderem um das Wetter, Lebensmittelpreise, Feste, politische Veränderungen sowie besondere Ereignisse im Alltag. Die neue Folge der Reihe Hinterher weiß man immer mehr gibt Einblicke in die Arbeit des Stadtarchivs und die historische Sammlung. Die Stadtbücherei Lahnstein bleibt heute und morgen für den regulären Publikumsverkehr geschlossen. Grund dafür ist die Ausgabe der Schulbücher für die Lahnsteiner Grundschulen im Rahmen der Schulbuchausleihe. Die Bücher werden an diesen beiden Tagen in den Räumen der Bücherei am Kaiserplatz ausgegeben. Betroffen sind die Grundschule Schillerschule, die Grundschule Friedrichsegen und die Goetheschule. Ab dem nächsten Öffnungstag steht die Stadtbücherei Lahnstein wieder wie gewohnt für Besucher zur Verfügung. Auch lädt die Stadtbücherei Lahnstein am 13. Oktober zu ihrem zweiten Spieleabend ein. Gemeinsam mit dem Koblenzer Spieleladen Spieß, Stein, Papier können Besucher verschiedene Brett- und Kartenspiele ausprobieren. Das Angebot richtet sich sowohl an erfahrene Spieler als auch an Interessierte, die neue Spiele kennenlernen möchten. Für Snacks und Getränke ist gesorgt. Eintrittskarten sind im Vorverkauf für 10 Euro in der Stadtbücherei erhältlich.
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2: Um 12.34 Uhr schauen wir raus zu euch und dann blicken wir auf die A3 Frankfurt Richtung Köln. Denn zwischen der Raststätte Urbacher Wald Ost und Neuwied, da müsst ihr aufpassen, da liegt ein Spanngurt auf dem mittleren Fahrstreifen. Auf der A48, der Dernbach Richtung Koblenz, haben wir zwischen Hörgrenzhausen und Bendorf Neuwied weiterhin ein defektes Fahrzeug. Und auch auf der A48 Koblenz Richtung Dreieck Vulkaneifel haben wir zwischen Polch und Main ein weiteres Exemplar. Und auch Richtung Dernbach steht eins im Bereich Bendorf Neuwied. Auf der A61 Koblenz Richtung Ludwigshafen haben wir noch ein defektes Fahrzeug im Bereich Koblenz-Waldesch und Stau ist auf der A48 Koblenz Richtung Dernbach zwischen Koblenz-Nord und Hörgrenzhausen. Hier braucht ihr eine Viertelstunde länger. Auf der B42 zwischen Ober- und Fallender braucht ihr 10 Minuten mehr. So auch auf der B49 zwischen Koblenz-Lei und Moselweiß. Auf der B256 Neuwied Richtung Main solltet ihr 5 Minuten mehr einplanen zwischen Andernach-Süd und Pleit. Und ansonsten sind die Straßen frei. Kommt gut an.
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2: Blitzer habe ich weiterhin keine für euch. Solltet ihr was gesehen haben, sei es ein Stau, ein Blitzer oder jegliche weitere Gefahren, die ihr nicht von mir gehört habt, dann meldet's gerne einfach über unsere Antenne Koblenz Hotline, indem ihr alle Infos an die 0261 988 20 99 entweder per WhatsApp oder Anruf sendet. Denn nur so machen wir gemeinsam unsere Straßen sicherer. Vielen Dank.
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1: Mit Lisa Tauchen, hallo. Stöbern, entdecken und vielleicht das ein oder andere Schnäppchen finden, das geht beim traditionellen Laurentius-Krammarkt in Mayen. Morgen verwandelt sich die Innenstadt von 9 bis 18 Uhr in einen bunten Marktplatz mit vielen verschiedenen Ständen. Händler bieten unter anderem Kleidung, Haushaltswaren, Schmuck und Gewürze an. Der Marktbesuch lässt sich wunderbar mit einem Bummel durch die Geschäfte oder einer gemütlichen Pause in den Cafés und Restaurants verbinden. Wessen Hobby es also ist, Schnäppchen zu suchen, sollte auf jeden Fall vorbeischauen. 3 Tage Musik, gute Stimmung und jede Menge Festival-Flair, das bietet das Lacho-Festival mitten im August in Koblenz. Von Donnerstag bis Samstag zieht das kostenlose Musikfestival erstmals auf den Zentralplatz und bringt die regionale Subkultur mitten in die Innenstadt. Los geht's am Donnerstag mit einer Punker-Karaoke, bevor an den folgenden Tagen 13 Bands aus Koblenz und der Region auf der Bühne stehen. Dazu gibt's Infostände von Vereinen und Initiativen sowie Essen und Getränke für den kleinen und den großen Hunger. Der Eintritt ist an allen Tagen frei. Einfach vorbeikommen, Musik entdecken und den Sommer in Koblenz genießen. Junge Talente aus aller Welt, besondere Konzerte und jede Menge musikalische Begegnungen – das bieten die Musiktage am Rhein in Neuwied-Engers. Am Samstag treffen sich rund 60 junge Musiker in der Landesmusikakademie, um gemeinsam Kammermusik zu bearbeiten. Unterstützt werden sie dabei von international erfahrenen Dozenten. Bis zum 27. August gibt es zahlreiche Konzerte in Engers, Koblenz, Neuwied, Andernach und Bendorf. Besucher können sich auf stimmungsvolle Abendkonzerte und Mittagskonzerte im Schloss Engers freuen. Der Eintritt ist bei allen Veranstaltungen frei, also einfach vorbeikommen und Musik genießen. Und bei allem wünschen wir euch natürlich auch wie immer viel Spaß.
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2: 33 Grad sind es in Mayen, 33 Grad messen wir auch in Mendig und in Koblenz-Wallersheim. Da sind es ebenfalls 33 Grad. Damit ist es heißer, als heute eigentlich gemeldet ist. Und es bleibt auch schön warm über den restlichen Tag verteilt. Zum Abend hin kühlt es deutlich ab. Und bis dahin erwarten wir noch richtig viel Sonnenschein bei einem leichten Wind und zum Abend ein paar Wolken noch am Himmel. In der Nacht kühlt es dann, wie gesagt, ab auf Tiefstwerte von 15 Grad und dann noch der morgige Dienstag wird angenehm im Vergleich zu heute 28 Grad und 14 Sonnenstunden gibt es dann und auch der Mittwoch wird recht frisch. In der Nacht erreichten wir 12 Grad als Tiefstwert und dann am Mittwoch selbst 31 Grad in der Spitze, also unbedingt nochmal lüften, denn auch hier haben wir 14 Sonnenstunden über den Tag verteilt.
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3: Ich bin Diana Kramer. Die Niedrigwasserlage an deutschen Flüssen bleibt alarmierend. Der längste Fluss Deutschlands, der Rhein, könnte schon bald nicht mehr durchgängig befahrbar sein, erklärte der Geschäftsführer des Bundesverbands der deutschen Binnenschifffahrt, Jens Schwanen, in der Rheinischen Post.
4: Schon seit Wochen führt der Rhein zu wenig Wasser. Frachtschiffe können zum Teil nur ein Fünftel ihrer eigentlichen Ladung befördern. Wenn es weiter nicht regnet, könnte der Güterverkehr ganz unterbrochen werden. Denn in Kaub zwischen Mainz und Koblenz wird ein einstelliger Pegelstand erwartet im Laufe der Woche. Dann könnten auch keine Tagesausflugs- und Kreuzfahrtschiffe dort langfahren. Noch heute soll es im Bundesverkehrsministerium wegen des Niedrigwassers eine Krisensitzung geben. Aus Köln Thomas Bremser.
3: Inzwischen hat auch der Deutsche Bauernverband angesichts anhaltender Trockenheit mehr und schnellere Hilfe der Politik gefordert. Die landwirtschaftlichen Betriebe bräuchten Instrumente, um sich dem Klimawandel gut anpassen zu können, sagte Generalsekretärin Stefanie Sabit im WDR. Im Koalitionsvertrag seien viele Dinge vereinbart und es sei unerklärlich, warum die Bundesregierung in der aktuell schwierigen Lage untätig bleibe. Die Ertragslage sei mitunter existenzbedrohend. Der Wohnungsmangel treibt Mieten und Immobilienpreise weiter nach oben. Nach Daten des Verbands Deutscher Pfandbriefbanken stiegen die Neuvertragsmieten in Mehrfamilienhäusern im zweiten Quartal um 3,2% gegenüber dem Vorjahreszeitraum.
5: In Deutschland fehlen geschätzt rund 1 Million Wohnungen. Oft wird auf dem Land gebaut, dringender gebraucht wird bezahlbarer Wohnraum allerdings in den Städten, wo die Nachfrage viel höher ist als das Angebot. In den 7 Metropolen Berlin, Hamburg, München, Köln, Frankfurt, Stuttgart und Düsseldorf gingen die Mieten im zweiten Viertel des Jahres mit einem Anstieg von 1,5% zwar weniger stark nach oben als im bundesweiten Schnitt, sie bleiben aber auf hohem Niveau. Auch wer in den Städten eine Immobilie kaufen möchte, muss tiefer in die Tasche greifen. Katrin Müller, Nachrichtenredaktion.
3: Der Iran plant nach Angaben des Außenministeriums in Teheran von Handelsschiffen Gebühren für eine Durchfahrt durch die Straße von Hormuz zu erheben. Laut iranischen Medien würden dazu gemeinsam mit dem Oman Mechanismen erarbeitet. Demnach sollen für die Überwachung der Sicherheit, zum Schutz der Umwelt und auch zur Bekämpfung der Kriminalität auf See Entgelte erhoben werden.
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6: Mit Alaschens, guten Tag. Die ökumenische Telefonseelsorge Mittelrhein aus Koblenz sucht neue Ehrenamtliche für ihren rund um die Uhr erreichbaren Beratungsdienst. Vor dem ersten Einsatz absolvieren Interessierte eine etwa einjährige kostenfreie Ausbildung, in der sie unter anderem Gesprächsführung und Kommunikation erlernen. Nach Angaben der Leiterin Katharina Bell engagieren sich derzeit rund 70 Ehrenamtliche in Koblenz. Das Angebot richtet sich an Menschen in persönlichen Krisen und steht unabhängig von Alter, Herkunft oder Religionszugehörigkeit kostenfrei und anonym zur Verfügung. Der nächste Ausbildungskurs soll im Frühjahr 2027 beginnen.
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2: Hallo liebe Autofahrer, es ist 13.03 Uhr und wir schauen raus zu euch auf die A3 Köln Richtung Frankfurt. Denn zwischen Neustadt, Wied und Neuwied, da steht ein defektes Fahrzeug. So auch auf der A48 Koblenz Richtung Dreieck Vulkaneifel zwischen Polch und Main. Auf der A48 Koblenz Richtung Dernbach, da haben wir noch ein weiteres defektes Fahrzeug im Bereich Bendorf-Neuwied. Ein Blick auf die A61 zeigt Koblenz Richtung Ludwigshafen. Da haben wir ein weiteres Exemplar im Bereich Koblenz-Waldesch. Stau ist aktuell auf der A48 Koblenz Richtung Richtung Dernbach zwischen Koblenz Nord und Hörgrenzhausen. 2 Kilometer Stau haben wir hier. Ihr braucht 15 Minuten länger. Auf der B42 zwischen Urbar und Fallendar solltet ihr 10 Minuten mehr einplanen. Und auf der B49 zwischen Koblenz-Lei und Moselweiß braucht ihr aktuell ebenfalls 5 Minuten mehr. So auch auf der B256 Neuwied Richtung Mayen zwischen Andernach Süd und Pleit. Ansonsten sind die Straßen frei. Kommt gut an.
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2: Ja, was höre ich denn da?
7: Wir haben...
2: Das ist doch ganz klar. Ein Caddy, der blitzt den Niederberg auf der Ahrenberger Straße auf Höhe des Blumenladens Richtung Ehrenbreitstein. Das Ganze bei 50. Und solltet ihr sonst noch was gesehen haben, seine Stausblitzer oder jegliche andere Gefahren, dann meldet's doch gerne über unsere Antenne Koblenz Hotline. Denn nur so machen wir gemeinsam unsere Straßen sicherer, wenn ihr alle Infos an die 0261 988 2099 schickt. Also vielen Dank.
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2: An diesem Montagmittag um kurz nach eins und ich begrüße euch zurück nach eurer verdienten Mittagspause. Und damit der restliche Tag auch bei den aktuellen Temperaturen ein kleines bisschen besser auszuhalten ist, haben wir für euch noch 3 Hits am Stück und ein paar Abkühlungstipps von fast Fachleuten, würde ich sagen. Denn wir hatten Besuch der Ferienfreizeit des Caritasverbandes Koblenz. Und das Ganze, das hört ihr nach den versprochenen Hits von Madonna, Ray Garvey und jetzt direkt Kygo, Khaled und Griffin mit Save My Love. Und ich bin Ed Göbels und wünsche euch einen wunderbaren Montag.
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0: Antenne Koblenz, der Supermix mit Madonna und ihrem Song 4 Minutes. Wir haben etwas weniger Zeit, aber wir hatten auch einen besonderen Besuch bei uns im Studio. Eine Ferienfreizeit des Caritasverbandes Koblenz. Vorgestellt wurde ein Angebot der Schulsozialarbeit der Gymnasium Koblenz sowie der San Franciscos Realschule. Aufgrund von der derzeitigen Hitze sprach meine Kollegin Lisa Tauchen mit den Kindern und der Betreuerin der Ferienfreizeit über Tipps für die kommenden heißen Tage.
1: Wir haben heute Besuch im Studio vom Caritasverband Koblenz. Das ist ein Angebot der Schulsozialarbeit der Gymnasien Koblenz und der San Franciscos Realschule Plus im Rahmen der Ferienfreizeit. Und ich habe jetzt einige Gäste vor Ort. Kannst du dich einmal vorstellen?
2: Hallo, ich bin Clara, 12 Jahre alt.
1: Heute soll es um Hitze gehen. Es ist ja wirklich super warm zurzeit draußen. Was ist denn dein bester Tipp, um das zu ertragen?
2: Meistens nur Freibad.
3: Hallo, ich bin die Leni und 13 Jahre alt und ich finde Wasserschlachten und ins Schwimmbad auch gehen.
1: Vor dir müssen wir uns hüten, wie es aussieht.
4: Hi, ich bin Mila, ich bin 13 Jahre alt und ich gehe auch sehr gerne ins Freibad.
1: Was ist denn beim Freibad deine Lieblingsaktivität? Nur in der Sonne liegen oder auch schwimmen?
4: Schwimmen und die Wasserrutsche.
1: Wo gibt's denn hier die beste Wasserrutsche?
4: In Fallendam im Freibad.
1: Warum ist das deine Lieblingsrutsche?
4: Die ist halt sehr lang.
1: Also man hat sehr langen Spaß daran.
5: Hi, mein Name ist Sophia, ich bin ein bisschen älter, ich bin 31 Jahre alt. Ich schließe mich an, definitiv auch ins Freibad, einen schönen Schattenplatz, zwischendurch schwimmen und einfach entspannen, nicht zu viel Anstrengung, nicht zu viel schwitzen.
1: Was sind denn noch so Tipps gegens Schwitzen?
5: Definitiv keinen Sport machen und wenn man hat, am besten in den Keller gehen. Da ist es immer schön kühl.
1: Also, es ist ja jetzt nicht nur Sommer, Sommer heiß, sondern auch Sommer, Sommer Gewitter. Was sind denn noch Tipps, was man macht, wenn es dann so richtig schüttet?
6: Hallo, ich bin Gustav, ich bin 12 Jahre alt. Also man kann zu Hause sein, Brettspiel spielen, Kartenspiel spielen und einfach mit der Familie eine schöne Zeit drinnen verbringen, wenn es jetzt nicht so schön ist draußen.
0: 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Hier geht es aber weiter mit Michael Patrick Kelly und seinem Song Beautiful Madness an diesem Montag. Da ist es ziemlich verrückt.

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2: 33 Grad messen wir derzeit in Winningen. 33 Grad sind es auch in Montabaur. Und in Koblenz-Lei sind es ebenfalls 33 Grad. Das Ganze bei einer schönen Sonne, die mittags auch noch uns begleitet. Bis in den Abend hinein erwarten wir kaum bis wenig, ja, gar keine Wolken am Himmel und einen leichten Wind, der das Ganze ein bisschen angenehm und aushaltbar macht. Zum Abend hin kühlt es dann aber auch stetig ab und in der Nacht, da erreichen wir sogar Tiefstwerte von bis zu 15 Grad. Ehe der morgige Dienstag dann erneut Höchstwerte von 29 Grad mit sich bringt und auch hier ist es Sonnenschein pur, kaum Wolken am Himmel und bis zu 14 Sonnenstunden. Der Mittwoch macht es fast gleich, kühlt erst ab auf bis zu 12 Grad in der Nacht und wird dann über den Tag verteilt bei ganz viel Sonnenschein, auch richtig warm bei Höchstwerten von 32 Grad.
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3: Mit aller Schens, guten Tag. Die ökumenische Telefonseelsorge Mittelrhein aus Koblenz sucht neue Ehrenamtliche für ihren rund um die Uhr erreichbaren Beratungsdienst. Vor dem ersten Einsatz absolvieren Interessierte eine etwa einjährige kostenfreie Ausbildung, in der sie unter anderem Gesprächsführung und Kommunikation erlernen. Nach Angaben der Leiterin Katharina Bell engagieren sich derzeit rund 70 Ehrenamtliche in Koblenz. Das Angebot richtet sich an Menschen in persönlichen Krisen und steht unabhängig von Alter, Herkunft oder Religionszugehörigkeit kostenfrei und anonym zur Verfügung. Der nächste Ausbildungskurs soll im Frühjahr 2027 beginnen. Die Stadtteilbücherei auf der Koblenzer Kartause bleibt heute geschlossen. Grund sind noch nicht abgeschlossene Bauarbeiten in der Grundschule Neukartause. Die Mitarbeitenden sind telefonisch und per E-Mail erreichbar. Ab dem nächsten Öffnungstag steht die Stadtbücherei auf der Koblenzer Kartause wieder wie gewohnt für Besucher zur Verfügung. Die Solarbotschafter des Landkreises Neuwied haben bei den Verbandsgemeindetagen in Waldbreitbach erneut ein Balkonkraftwerk verlost. Der Hauptgewinn, ein 800 Watt Balkonkraftwerk mit Speicher, ging an ein Mitglied der Freiwilligen Feuerwehr Niederraden. Gleichzeitig informierten die ehrenamtlichen Solarbotschafter gemeinsam mit der Kreisverwaltung über Möglichkeiten der privaten Solarstromerzeugung. Nach Angaben des Landkreises ist das Interesse an unabhängiger Energieversorgung weiterhin groß. Die kostenlosen Beratungsangebote rund um Solarenergie und Wärmewende sollen deshalb fortgesetzt werden.
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2: Und das Ganze um 13.33 Uhr. Wir schauen raus zu euch auf die A3 Köln Richtung Frankfurt. Denn zwischen Neuwied und Dierdorf, da haben wir ein defektes Fahrzeug. So auch auf der A3 Frankfurt Richtung Köln im Bereich Dierdorf. Auf der A48 Koblenz Richtung Dreieck Vulkaneifel steht ein weiteres Exemplar zwischen Polte und Mayen. Und noch einmal Richtung Dernbach auf der A48 im Bereich Bendorf-Neuwied. Auf der A61 Koblenz Richtung Ludwigshafen, da haben wir ein defektes Fahrzeug im Bereich Koblenz-Waldesch. Und noch einmal zwischen Boppard und Koblenz-Waldesch. Auch Stau haben wir ja derzeit auf der A48 Koblenz Richtung Dernbach zwischen Koblenz-Nord und Hörgrenzhausen. Hier staut es sich 2 Kilometer, ihr braucht 20 Minuten länger und auf der B42 zwischen Urbar und Fallender braucht ihr 5 Minuten. So auf der B256 zwischen Andernach Süd und Pleit. Und ansonsten sind die Straßen frei, kommt gut und sicher an.
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2: Ein Caddy blitzt in Koblenz-Niederberg auf der Ahrenberger Straße, Höhe des Blumenladens in Richtung Ehrenbreitstein. Das Ganze bei 50. Und solltet ihr sonst noch was gesehen haben, meldet's doch gerne über unsere Antenne Koblenz Hotline. Alle Infos gehen dabei entweder telefonisch oder per WhatsApp an die 0261 988 2099. Denn nur so machen wir gemeinsam unsere Straßen sicherer. Vielen Dank.
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1: Mit Lenz Göbels aus der Sportredaktion. Hallo, DFB-Pokal aus für die U19 der TuS Koblenz. Die Nachwuchsmannschaft der Schengel musste sich in der ersten Runde dem SV Werder Bremen mit 0:4 geschlagen geben. Vor mehr als 800 Zuschauern im Stadion Oberwerth erwiesen sich die Bremer als zu stark und zogen souverän in die zweite Runde ein. Dabei hielt Koblenz zunächst gut dagegen. Die Gastgeber standen kompakt, verteidigten konzentriert und lauerten nach dem Ballgewinn auf schnelle Umschaltmomente. Werder hatte hingegen zwar mehr Spielanteile, musste aber geduldig bleiben. Nach 33 Minuten fiel dann die Führung für die Gäste durch Abdi Cisse. Kurz vor der Pause erhöhten sie noch durch Adrian Haveri auf 2:0. Auch nach dem Seitenwechsel blieb Koblenz zunächst engagiert und machte es dem Favoriten schwer. Spätestens aber mit dem dritten Treffer durch Tom Capricorn in der 75. Minute war die Partie jedoch schlussendlich entschieden. Martinburg setzte in der Schlussphase noch den Endstand zum 4:0 und für Werder Bremen war der Erfolg gleichzeitig eine gelungene Generalprobe vor dem Start in die neue Saison. Für die U19 der TuS Koblenz heißt es Abschied nehmen aus dem DFB-Pokal. Sie zeigten dem Titelverteidiger aber über weite Strecken eine kämpferische, starke Leistung. Soweit das Neueste vom Sport.
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0: in Koblenz an diesem Montagmittag. Und bei den aktuellen Temperaturen, da brauchen wir doch noch einen kleinen Stimmungsmacher. Ihr kennt ihn alle, Samba mit Homewrecker. Und den hört ihr gleich noch vor zwei.
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2: 33 Grad messen wir derzeit in Kobern-Gondorf. 33 Grad sind es auch in Hörgrenzhausen und in der Koblenzer Goldgrube. Da sind es ebenfalls 33 Grad. Das Ganze bei einem leichten Wind am Nachmittag und ganz viel Sonnenschein vor allem. Das Ganze dürfen wir noch genießen bis 21 Uhr. Dann geht die Sonne unter und es wird stetig kühler. Wir erreichen Tiefstwerte von 15 Grad in der Nacht. Dafür dann am morgigen Dienstag wieder Höchstwerte von 29 Grad bei ganz viel Sonnenschein.
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3: Ich bin Babette Büchner. Nach dem Drohnenvorfall am Flughafen Leipzig-Halle soll die neue Drohnenabwehreinheit der Bundespolizei deutlich größer werden als geplant. Bundesinnenminister Alexander Dobrindt werde noch im Laufe des Tages eine Weisung an die Bundespolizei geben, wonach die Einheit auf 300 Kräfte anwachsen soll, sagte eine Ministeriumssprecherin. Statt 4 sind nun 8 Standorte geplant, um schnell und flexibel bei Bedarf vor Ort zu sein. Die Trockenheit und Hitze setzen der Landwirtschaft zu. Der Deutsche Bauernverband befürchtet, dass die Ernten in diesem Jahr eher unter dem Durchschnitt liegen. Die Generalsekretärin des Verbands, Stefanie Sabet, forderte im WDR von der Politik schnellere Hilfen für die Betriebe.
4: Die Belastungen der Bauern seien vielfältig und teils existenzbedrohend, warnt die Generalsekretärin. Deshalb müsse der Staat mit Finanzspritzen helfen, unter anderem auch bei der Düngemittelversorgung. In anderen EU-Ländern laufe das auch so. Außerdem müsse die Politik flexibler werden und zum Beispiel Innovationen bei Züchtungen ermöglichen. Ein weiteres Problem, der Wassermangel. Auch da sieht die Generalsekretärin die Politik am Zug. Stichwort Stärkung des Landeswasserhaushalts. Thomas Thonfeld, Nachrichtenredaktion.
3: Europas aktivster Vulkan auf der italienischen Insel Sizilien kommt nicht zur Ruhe, ausgerechnet jetzt in der Hauptferienzeit. Wegen möglicher Gefahren für die Luftfahrt wurden alle Landungen auf dem nahegelegenen Flughafen Catania bis zum Nachmittag ausgesetzt.
5: Auch Urlauber aus Deutschland brauchen heute Geduld. Riesige Aschewolken behindern die Sicht. Immer wieder spuckt der Ätna, aber auch Lava und dicke Gesteinsbrocken. Es ist ein spektakuläres Naturschauspiel, das aber auch für Chaos sorgt. Einige Ferienflieger können in Palermo landen, auf dem Flughafen der Inselhauptstadt. Aber auch Touristen, die Sizilien verlassen wollen, mussten bereits umdisponieren. Denn im Moment herrscht wieder einmal die höchste Warnstufe Rot. Claudia Wächter, Nachrichtenredaktion.
3: Und zum Sport. Der Druck auf FIFA-Präsident Gianni Infantino wächst. In einem offenen Brief haben sich die Dachverbände von Europa, Asien, Nord- und Mittelamerika sowie der Karibik gemeinsam an die Öffentlichkeit gewandt. Darin bekräftigen sie ihre Kritik an Infantino und fordern einen Neuanfang an der Spitze des Weltverbands. Führung im Fußball sei kein Besitz. Es gehe nicht darum, Macht zu haben, heißt es in dem Schreiben.
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6: Mit Alla Schenz, guten Tag. Das Stadtarchiv Koblenz blickt in einer neuen Podcast-Folge auf das Leben in der Stadt vor rund 200 Jahren zurück. Im Mittelpunkt steht die zweibändige Chronik von Jakob Josef Anton Lukas aus der ersten Hälfte des 19. Jahrhunderts. Das sogenannte Lukasche Zeitbuch zeigt, was die Menschen damals in Koblenz und der Region bewegte. Dabei geht es unter anderem um das Wetter, Lebensmittelpreise, Feste, politische Veränderungen sowie besondere Ereignisse im Alltag. Die neue Folge der Reihe »Hinterher weiß man immer mehr« gibt Einblicke in die Arbeit des Stadtarchivs und die historische Sammlung.
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2: Die Uhr schlägt 14.03 Uhr und wir schauen raus zu euch auf die Straßen. Und da blicken wir zuerst auf die A3 Köln Richtung Frankfurt. Denn zwischen Neuwied und Dierdorf steht ein defektes Fahrzeug. So auch auf der A3 Frankfurt Richtung Köln im Bereich Dierdorf. Und auch auf der A48 haben wir zwei Exemplare. Zum einen Koblenz Richtung Dreieck Vulkaneifel zwischen Polch und Mayen. Und einmal Koblenz Richtung Dernbach im Bereich Bendorf-Neuwied. Auf der A61 ebenfalls zwei defekte Fahrzeuge. Zum beide Koblenz-Ludwigshafen. Einmal im Bereich Koblenz Waldesch und einmal zwischen Dieblich und Waldesch. Staus auf der A48 Koblenz Richtung Dernbach zwischen Koblenz Nord und Hörgrenzhausen. Derzeit braucht ihr hier 20 Minuten länger. Und auf der B9 Mainz Richtung Koblenz zwischen Brei und Rehns. Da solltet ihr 5 Minuten mehr einplanen. Auf der B42, da haben wir gleich zwei Staus. Zum einen zwischen Urbau und Fallendar braucht ihr 15 Minuten länger. Und einmal zwischen Neuwied-Irlich und Neuwied. Da solltet ihr 10 Minuten mehr einplanen. Ansonsten sind die Straßen frei. Kommt gut an.
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2: Ein Caddy blitzt in Koblenz-Niederberg auf der Ahrenberger Straße, Höhe des Blumenladens in Richtung Ehrenbreitstein. Das Ganze bei 50. Habt ihr sonst noch was gesehen? Meldet gerne über die Antenne Koblenz Hotline. Alle Infos rund um Staus, Blitzer oder jegliche weitere Gefahren nehme ich gerne unter der 0261 988 2099 per Anruf oder WhatsApp an. Denn nur so machen wir gemeinsam unsere Straßen sicherer. Vielen Dank.
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2: Wir haben es Montag, den 10. August, und der Nachmittag läuft auf Hochtouren und der Feierabend rückt für viele ein Stück näher. Manche sitzen schon entspannt zu Hause und überlegen, was man mit dem restlichen Tag noch so anfangen kann. Für mich ganz einfach, ich sorge auch weiterhin für gute Stimmung. Mein treuer Begleiter ist dabei natürlich der Supermix. Und was hat der dabei? Ein Blick, der verrät mir. Wir hören gleich Lady Gaga und Bradley Cooper, Bangles und Harry Styles. Der geht voran mit American Girls und danach, da klären wir gemeinsam, woher der Koblenzer Stadtteil Asterstein seinen glanzvollen Namen erhält. Aber das Ganze gleich. Ich bin Lenz Göbels und auf geht's.
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0: Kontext sich auf Fels bezieht. Doch wer ist von Asta? In der deutschen Geschichte erzählt man häufig von den französisch-preußischen Konflikten, die sich über die Jahre andauernd in der Pfalz wiederfanden. Die Preußen bauten von 1816 bis 1832 in Hoffnung auf Schutz gegen die Franzosen Ansätze für die Festung Ehrenbreitstein, die sich mittlerweile über dem Rhein in der Nähe des deutschen Ecks erblicken lassen. Zusätzlich zur Festung erbaute man auf dem Asterstein einen Fort. Dieser Fort wurde damals nach der Pfaffendorfer Höhe benannt. Der damalige preußische König Friedrich Wilhelm IV. Benannte den Fort 1847 zu Ehren seines Generals Ernst Ludwig von Asta nach diesem um. Dieser von Asta hatte bis vor kurzem ein Wappen im Gebiet des Astersteins hängen. Der Name Asterstein verbreitete sich schnell und Anfang der 1980er Jahre entschied man sich dazu, den Asterstein als Stadtteil Asterstein anzuerkennen, da sowieso jeder den Ort so nannte. Lange Rede, kurzer Sinn, die Zusammensetzung des Namens von Asta und dem Wort Stein führte zum jetzigen Namen des uns bekannten Ortes Asterstein, was dann wiederum zur Anerkennung von Asterstein als eigener Stadtteil führte.
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2: 32 Grad messen wir derzeit in Winningen. 32 Grad sind es auch in Montabaur und in Koblenz-Leide sind es ebenfalls 32 Grad. Das Ganze bei ganz viel Sonnenschein und einem mäßigen Wind, der die heißen Temperaturen doch ein klein bisschen angenehmer macht. Auch in den kommenden Stunden bleibt es so schön heiß und erst zum Abend kühlt es dann so richtig erst ab. Um 21 Uhr verabschieden wir uns von der Sonne und genießen dann in der Nacht Tiefstwerte von 15 Grad. Auf jeden Fall nochmal lüften, denn morgen am Dienstag knacken wir fast schon wieder die 30 Grad. Mit 29 müssen wir uns aber zufrieden geben. Dafür gibt es dann aber 14 Stunden Sonnenschein. Am Mittwoch ebenfalls Tiefstwerte von 12 Grad in der Nacht und am Tag selber ein 20 Grad Temperaturunterschied. Wir erreichen Höchstwerte von 32 Grad und auch hier wieder bei Sonne den ganzen Tag lang.
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3: Mit Alla Schenz, guten Tag. Das Stadtarchiv Koblenz blickt in einer neuen Podcast-Folge auf das Leben in der Stadt vor rund 200 Jahren zurück. Im Mittelpunkt steht die zweibändige Chronik von Jakob Josef Anton Lukas aus der ersten Hälfte des 19. Jahrhunderts. Das sogenannte Lukasche Zeitbuch zeigt, was die Menschen damals in Koblenz und der Region bewegte. Dabei geht es unter anderem um das Wetter, Lebensmittelpreise, Feste, politische Veränderungen sowie besondere Ereignisse im Alltag. Die neue Folge der Reihe »Hinterher weiß man immer mehr« gibt Einblicke in die Arbeit des Stadtarchivs und die historische Sammlung. Die Stadtbücherei Lahnstein bleibt heute und morgen für den regulären Publikumsverkehr geschlossen. Grund dafür ist die Ausgabe der Schulbücher für die Lahnsteiner Grundschulen im Rahmen der Schulbuchausleihe. Die Bücher werden an diesen beiden Tagen in den Räumen der Bücherei am Kaiserplatz ausgegeben. Betroffen sind die Grundschule Schillerschule, die Grundschule Friedrichssegen und die Goetheschule. Ab dem nächsten Öffnungstag steht die Stadtbücherei Lahnstein wieder wie gewohnt für Besucher zur Verfügung. Auch lädt die Stadtbücherei Lahnstein am 13. Oktober zu ihrem zweiten Spieleabend ein. Gemeinsam mit dem Koblenzer Spieleladen Spieß, Stein, Papier können Besucher verschiedene Brett- und Kartenspiele ausprobieren. Das Angebot richtet sich sowohl an erfahrene Spieler als auch an Interessierte, die neue Spiele kennenlernen möchten. Für Snacks und Getränke ist gesorgt. Eintrittskarten sind im Vorverkauf für 10 Euro in der Stadtbücherei erhältlich.
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2: Um 14.33 Uhr schauen wir nochmal raus zu euch und da blicken wir auf die A3 Köln Richtung Frankfurt. Denn zwischen Neuwied und Dierdorf haben wir ein defektes Fahrzeug und einmal Frankfurt Richtung Köln im Bereich Dierdorf nochmal. Auf der A48 Dernbach Richtung Koblenz haben wir zwischen Hörgrenzhausen und Bendorf-Neuwied ein defektes Fahrzeug und auch auf der anderen Fahrt Richtung Koblenz Richtung Dernbach nochmal im Bereich Bendorf-Neuwied. Auf der A61 Koblenz Richtung Ludwigshafen haben wir zwischen Dieblich und Waldesch ein defektes Fahrzeug und Stau ist derzeit weiterhin auf der A48 Koblenz Richtung Dernbach zwischen Koblenz Nord und Hörgrenzhausen. Hier staut es sich 25 Minuten zurück. Auf der B42 zwischen Urbau und Fallendar solltet ihr 10 Minuten mehr einplanen und auch zwischen Neuwied-Irlich und Neuwied auf der B42 solltet ihr 5 Minuten mehr brauchen. Ansonsten sind die Straßen frei, fahrt vorsichtig.
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2: Ein Caddy blitzt weiterhin in Koblenz-Niederberg auf der Aachenberger Straße, Höhe des Blumenladens in Richtung Ehrenbreitstein. Hier sind 50 erlaubt und solltet ihr sonst noch was gesehen haben, meldet's doch ganz einfach über unsere Antenne Koblenz Hotline. Ich freue mich über alle Infos rund um Staus, Blitzer oder jegliche andere Gefahren und ihr könnt ihr entweder per Anruf oder WhatsApp an folgende Nummer schicken. Die 02618 98 20 99 freut sich, denn nur so machen wir gemeinsam unsere Straßen sicherer. Vielen Dank.
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1: Spieltag Nummer 2, den gab es am Wochenende in der Oberliga Rheinland-Pfalz Saar. Bereits am Freitagabend gewann die TuS Koblenz zu Hause mit 4:0 gegen den SV Auersmacher. Kosmos Koblenz verlor am Freitagabend mit 2:3 beim FV Dieflem. Emmetshausen-Karbach trennte sich unentschieden 2:2 bei Schott Mainz. Rot-Weiß Koblenz gewann auswärts mit 4:2 in Mechtersheim. Der FV Engers gewann mit 5:0 auswärts bei den Eisbachtaler Sportfreunden. Der Ahrweiler BC verlor mit 0:2 gegen Rot-Weiß Wittlich. Weiter geht's bereits am Mittwoch, dann mit der Partie Schott Mainz gegen Kosmos Koblenz. In der Tabelle steht der FV Engers mit 2 Siegen aus 2 Spielen auf Platz 1. Die TuS Koblenz hat auch 6 Punkte gesammelt und steht auf Platz 3. Emmetshausen-Karbach mit 4 Punkten auf Platz 6. Rot-Weiß Koblenz hat 3 Punkte gesammelt und steht auf Platz 10. Kosmos Koblenz steht noch mit 0 Punkten auf Platz 15. Und die Eisbachtaler Sportfreunde sind mit ebenfalls 0 Punkten 18. Aufsteiger Ahrweiler BC steht mit 0 Punkten auf Platz 17. Das war das Neueste vom Oberliga-Update.
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1: 32 Grad sind es in Andernach, 31 in Bad Ems und in Koblenz in der Altstadt, da sind es auch 32 Grad. Sonnig und heiß geht's durch diesen Nachmittag, auch am Abend bleibt klar und sonnig. In der Nacht liegen die Tiefstwerte bei 15 Grad, auch hier bleibt's klar. Morgen auch wieder viel Sonne, das Ganze ein bisschen kühler bei 29 Grad.
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2: Ich bin Bobbit Büchner. Die Drohnenabwehreinheit der Bundespolizei soll deutlich größer werden als geplant. Die Zahl der Spezialkräfte in diesem Bereich soll auf 300 aufgestockt werden, sagte eine Sprecherin des Innenministeriums.
3: Vor allem müssen die Spezialkräfte bei Drohnenalarm natürlich schnell vor Ort sein. Deshalb sollen die Abwehrzentren nun verdoppelt werden auf insgesamt 8. Deren Aufgabe ist es, Drohnen aufzuspüren, abzufangen und im Notfall auch abzuschießen. Auch die Landespolizei soll unterstützt werden. Die Sprengstoffdrohne in Leipzig war nur durch Zufall entdeckt worden. Seitdem sagen Experten und Politiker, wir müssen bei der Drohnenabwehr besser werden. Claudia Wächter, Nachrichtenredaktion.
2: Nur jeder 10. Mensch in Deutschland ist zwischen 15 und 24 Jahre alt. In Ostdeutschland sind es sogar noch weniger, zeigen Daten des Statistischen Bundesamts für das Ende des vergangenen Jahres. Schlusslicht im Ländervergleich ist demnach Brandenburg mit einem Anteil von 8,8%. Die meisten jungen Menschen gibt es in den Stadtstaaten Bremen mit rund 11% und Hamburg mit 10,5%. Neuer Zündstoff im Streit um die Straße von Hormuz. Der Iran will nach Angaben des Außenministeriums von Handelsschiffen Gebühren für eine Durchfahrt erheben. Zusammen mit dem Oman erarbeite Teheran entsprechende Mechanismen, sagte Außenamtssprecher Ismail Bagai laut iranischen Medien. Und zum Sport. Die Gegner von Gianni Infantino wollen den Druck auf den angezählten FIFA-Präsidenten hochhalten. In einem offenen Brief bekräftigen die Dachverbände von Europa, Asien, Nord- und Mittelamerika sowie der Karibik ihre Kritik und fordern weiter einen Neuanfang an der Spitze des Weltverbands.
4: Täuschung und Vertrauensbruch. Diese Vorwürfe unterstreichen die Kontinentalverbände in ihrem offenen Brief. Die FIFA habe versucht, Infantinos gescheiterte Investorenpläne im Nachhinein als Verfahrensfehler darzustellen. Aber dass der Vorschlag an sich grundfalsch war, das werde nicht eingeräumt. Der Brief der drei Verbände um UEFA-Präsident Schifferin endet mit einem Appell, für eine Führung einzustehen, die dem Fußball dient, statt ihn beherrschen zu wollen. Thomas Thonfeld, Nachrichtenredaktion.
2: 2027 will sich Infantino eigentlich für eine weitere Amtszeit wählen lassen.
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5: Mit Lenz Göbels, guten Tag. In Koblenz sollen am Dienstag zwei Kampfmittel kontrolliert gesprengt werden. Dabei handelt es sich um eine Bazooka-Rakete aus dem Zweiten Weltkrieg, die am Freitag in Wallersheim gefunden wurde, und eine Gewehrgranate aus Pfaffendorf, die am Samstag entdeckt wurde. Für beide Fundstellen werden Evakuierungsbereiche eingerichtet. In Wallersheim müssen Anwohner den Bereich bis spätestens 8 Uhr verlassen. Dort beginnen anschließend die Kontrollen durch das Ordnungsamt. Nach der Sprengung in Wallersheim geht es in Pfaffendorf weiter. Dort muss der Evakuierungsbereich bis spätestens 10 Uhr geräumt sein. Während der Sprengungen werden der Luftraum und der Rhein kurzzeitig gesperrt. Betroffene Anwohner werden vom Ordnungsamt informiert. Außerdem in den Regionalnachrichten um 9:30. Das Statistische Landesamt mit Sitz in Bad Ems berichtet zum Start des neuen Schuljahrs über die Schulwege, und die Uni Koblenz und die Volkshochschule wollen enger zusammenarbeiten.
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1: Um 3:03 mit dem Blick raus zu euch auf die Straßen. Auf die A48 Koblenz Richtung Dermbach. Zwischen Koblenz Nord und der Wendorfer Brücke steht ein defektes Fahrzeug, gibt 2 Kilometer Stau. Dauert da um die 15 Minuten länger. Ansonsten wünsche ich überall eine gute und sichere Fahrt.
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1: Blitzer habe ich aktuell keine. Wenn ihr was habt, Staus, Blitzer, Verkehrsbehinderungen, immer her damit. Meldet's alles, Antenne Koblenz Hotline 0261 98 820 99 per Anruf oder WhatsApp direkt live zu mir ins Studio.
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1: Der Montagnachmittag, der erste Schultag, der ist schon wieder geschafft. Die Ferien doch schnell rumgegangen, die Schule wieder losgegangen. Und ja, wir schauen mal mit dem ADAC Mittelrhein aus Koblenz so ein bisschen auf das Thema Schulweg, auf Herausforderungen, auf Gefahren im Straßenverkehr. Gerade natürlich auch für die Erstklässler, für die es ja dann auch größtenteils morgen dann losgeht. Das machen wir gleich nach Billy Joel, nach Dua Lipa und nach der neuen von Felix Jähn und Omar Rüberg mit Sea Rain. Und ich bin Max Dehmann. Schönen guten Tag.
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0: mit Nico Santos und Why Don't You Stay? Die Sommerferien, die sind vorbei. In Koblenz und der Region beginnt die Schule wieder. Besonders für viele Erstklässler steht ein aufregender neuer Lebensabschnitt bevor. Doch mit dem ersten eigenen Schulweg kommen auch neue Herausforderungen und Gefahren im Straßenverkehr. Viele Kinder müssen den Weg zur Schule erstmals alleine bewältigen. Und wie Eltern ihre Kinder darauf vorbereiten können, das erklärt Mirko Hillmann, Pressesprecher des ADAC Mittelrhein hier aus Koblenz.
1: Ja, für Erstklässler ist der Schulweg jeden Tag eine neue Herausforderung. Deshalb empfehlen wir Eltern, den Weg schon vor dem ersten Schultag mehrmals gemeinsam zu üben. Denn nur so lernen die Kinder Schritt für Schritt Gefahren zu erkennen und sich wirklich sicher im Straßenverkehr zu bewegen. Der kürzeste Schulweg ist nicht automatisch immer der beste. Oft ist ein kleiner Umweg deutlich sicherer, wenn dafür unübersichtliche Kreuzungen oder stark befahrene Straßen vermieden werden können. Sicherheit sollte auf jeden Fall immer wichtiger sein als ein paar Minuten Zeitersparnis.
0: Für viele Eltern wirkt es zunächst sicherer und einfacher, das eigene Kind mit dem Auto zur Schule zu bringen. Doch auch sogenannte Elterntaxis können neue Gefahren schaffen. Warum der eigene Schulweg zu Fuß oft die bessere Lösung ist, dazu Mirko Hillmann.
1: Wir als ADAC sehen jedes Jahr, dass gerade die Elterntaxis vor den Schulen für gefährliche Situationen sorgen. Wer wirklich sein Kind mit dem Auto bringen muss, der sollte auf jeden Fall ein Stück entfernt anhalten und den restlichen Weg gemeinsam zu Fuß gehen. Denn nur das entlastet den Verkehr und erhöht vor allen Dingen die Sicherheit für alle Kinder. Gerade in den ersten Schulwochen brauchen erst

0: Besonders wichtig sind dazu Polizeisprecher Jürgen Fachinger.
1: Für viele ist es der alljährliche Neuanfang, für andere wiederum ein kompletter Einstieg in einen neuen Lebensabschnitt, der erste Schultag in der Grundschule. Wir wünschen euch einen guten Schulstart, alles Gute für die nächsten Jahre. Und was den Verkehrsweg betrifft, gehen wir davon aus, an den ersten Tagen werdet ihr sicherlich von euren Eltern in die Schule gebracht. Lasst euch erklären, wie ihr wo euch zu verhalten habt, damit ihr später auch in der Lage seid, alleine den Schulweg zu gehen. Und insgesamt wird es sicherlich zu einer etwas veränderten Verkehrssituation überall jetzt kommen mit dem neuen Schulbeginn. Insofern sollten auch entsprechend diejenigen, die zur Arbeit fahren, sich auf die entsprechende Situation in den ersten 2-3 Tagen nach dem Schulbeginn einstellen.
0: Der Schulweg ist für viele Kinder der erste Schritt in mehr Selbstständigkeit. Deshalb ist es wichtig, ihn in den ersten Tagen gemeinsam mit den Eltern zu üben und mögliche Gefahrenstellen zu besprechen. So lernen Kinder frühzeitig, sich sicher im Straßenverkehr zu bewegen und aufmerksam auf andere Verkehrsteilnehmer zu achten. Hier gibt's Nico Santos mit Why Don't You Stay? Montag 15.

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1: In Bassenheim, da sind 32 Grad. Im Bendorf, da sind es auch 32 Grad. Und auch in Koblenz-Arenberg haben wir 32 Grad gemessen. Sonnig geht's durch den Nachmittag. Das Ganze bei diesen Höchstwerten von 32 Grad. Auch am Abend bleibt's warm. In der Nacht Tiefstwerte bei 15 Grad. Auch hierbei bleibt's klar. Morgen wie heute sonnig 29 Grad. Mittwoch ähnlich wie heute bei dann 32 Grad.
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2: Mit Lenz Göbels, guten Tag. In Koblenz sollen am Dienstag zwei Kampfmittel kontrolliert gesprengt werden. Dabei handelt es sich um eine Bazooka-Rakete aus dem Zweiten Weltkrieg, die am Freitag in Wallersheim gefunden wurde, und eine Gewehrgranate aus Pfaffendorf, die am Samstag entdeckt wurde. Für beide Fundstellen werden Evakuierungsbereiche eingerichtet. In Wallersheim müssen Anwohner den Bereich bis spätestens 8 Uhr verlassen. Dort beginnen anschließend die Kontrollen durch das Ordnungsamt. Nach der Sprengung in Wallersheim geht es in Pfaffendorf weiter. Dort muss der Evakuierungsbereich bis spätestens 10 Uhr geräumt sein. Während der Sprengungen werden der Luftraum und der Rhein kurzzeitig gesperrt. Betroffene Anwohner werden vom Ordnungsamt informiert. Das Statistische Landesamt mit Sitz in Bad Ems berichtet zum Start des neuen Schuljahrs über die Schulwege. Demnach erreichten 2024 rund 87% der Schüler ihre Schule in weniger als 30 Minuten. Mehr als ein Drittel brauchte sogar weniger als 10 Minuten. Bei 57% lag die Schule weniger als 5 Kilometer vom Wohnort entfernt. In kleineren Gemeinden waren die Schulwege im Durchschnitt länger. Fast die Hälfte der Schüler nutzten dabei öffentliche Verkehrsmittel, vor allem Busse. Rund 35% gingen zu Fuß oder fuhren mit dem Fahrrad zur Schule. Gut 13% kamen hingegen mit dem Auto. Die Universität Koblenz und die Volkshochschule Koblenz wollen künftig noch enger zusammenarbeiten. Dafür haben die beiden Partner im Koblenzer Rathaus ein Memorandum of Understanding unterzeichnet. Die Kooperation besteht bereits seit vielen Jahren und soll nun weiterentwickelt werden. Geplant sind unter anderem gemeinsame Projekte, Veranstaltungen, Praktika, Hospitationen, Exkursionen und der Austausch von Lernangeboten. Universitätsprofessor Stefan Wehner betonte, dass beide Einrichtungen ein gemeinsames Ziel verbindet: Menschen in unterschiedlichen Lebensphasen den Zugang zu Wissen und Bildung zu ermöglichen. Auch die Stadt Koblenz sieht in der Zusammenarbeit einen wichtigen Baustein für lebenslanges Lernen und den Bildungsstandort Koblenz. In der BDH-Klinik Fallendar findet am Mittwoch ein Treffen für Angehörige von Menschen mit erworbener Hirnschädigung statt. Im Mittelpunkt steht diesmal die Frage, wie Humor dabei helfen kann, mit schwierigen Situationen im Alltag umzugehen. Das Treffen bietet außerdem die Möglichkeit zum Austausch sowie zur Information und Beratung. Beginn ist am Mittwoch um 17 Uhr, das Treffen dauert bis 18.30 Uhr. Die Teilnahme ist kostenlos, eine vorherige Anmeldung ist nicht erforderlich.
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1: Um 15 Uhr und gleich 33 mit dem Blick raus zu euch auf die Straßen, auf die 48 Koblenz Richtung Dermbach. Zwischen Koblenz Nord und Bendorfer Brücke hier immer noch 2 Kilometer Stau. Da dauert es ungefähr eine Viertelstunde länger. Und B42 Koblenz Richtung Bonn zwischen Urbau und Fallendar, da dauert es aktuell auch so 5 bis 10 Minuten länger.
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1: Blitzer habe ich aktuell keine. Wenn ihr was habt, Staus, Blitzer, Verkehrsbehinderungen, immer her damit, meldet's alles. 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
1: Antenne Koblenz, hier der Supermix. Wir sind hier im Tierheim Neuwied und ich spreche mit Nadine. Welches Tier haben wir denn hier vor uns?
2: Heute geht es um zwei Kaninchen. Das sind Ährchen. Heißt, sie suchen jeweils zu zweit ein neues Zuhause.
1: Können Sie einmal die Kaninchen vorstellen?
2: Das ist einmal unser Diego. Der ist weiß und hat so ein bisschen Löwenköpfchen. Und die Paula, die ist braun. Die sind beide 5 Jahre alt, haben sich hier im Tierheim kennengelernt. Und verstehen sich super, die suchen jetzt gemeinsam ein neues Zuhause. Die leben bei uns in der Innenhaltung, das heißt, sie suchen auch wieder einen Platz im Haus und leiden beide unter dem sogenannten Kaninchenschnupfen. Man hat sie auch eben immer mal niesen gehört einzeln und werden aus dem Grund eben zu zweit vermittelt, weil sie das beide haben und sollten nicht zu anderen Tieren oder in eine größere Gruppe vermittelt werden.
1: Und für wen sind die Kaninchen besonders geeignet?
2: Ja, für Menschen, die Freude an der Kaninchenhaltung haben, die sich auch damit auskennen im besten Fall. Ja, die um die Bedürfnisse der Kleinen wissen, das heißt entsprechend Platz zur Verfügung stellen können. Wir beraten da aber auch gerne, geben auch gerne Tipps zur Haltung, wenn Neueinsteiger einfach bei Interesse im Tierheim melden.
1: Und was für Eigenschaften haben die Kaninchen?
2: Ja, Kaninchen, die sind beide neugierig, interessiert, sind Tiere, die ja gern ein ruhiges Zuhause haben.
1: Und wenn sich ein Hörer nun für das Tier interessiert, wie kann man sich melden?
2: Ja, gerne im Tierheim melden bei Interesse, auf unsere Homepage schauen, da sind alle unsere Tiere auch vorgestellt, www.tierheim-neuwied.de. Dort finden Sie unsere Telefonnummer oder Sie schicken uns eine E-Mail.
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1: 32 Grad sind es im Boppert, 32 Grad sind es auch in Braubach und auch in Koblenz-Arzheim sind es 32 Grad. Sonnig und heiß geht's durch den Nachmittag, auch am Abend sonnig und warm. In der Nacht liegen die Tiefstwerte dann bei 15 Grad. Morgen auch viel Sonne, das Ganze bei 29 Grad. Mittwoch dann ähnlich wie heute, sonnig bei 32 Grad.
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2: Ich bin Babette Büchner. Nach dem Drohnenvorfall am Flughafen Leipzig-Halle soll die Drohnenabwehreinheit der Bundespolizei deutlich größer werden als geplant. Die Zahl der Spezialkräfte in diesem Bereich soll auf 300 aufgestockt werden. Bundesverkehrsminister Steffen Bilger sagte im ZDF,
3: es gibt schon lange diese Vorfälle, es gibt eine neue Dimension und es gibt eine Weiterentwicklung auch der Technik derjenigen, die angreifen. Und deswegen müssen wir auch noch schneller werden, darauf zu reagieren. Der Bundesinnenminister hatte vorhin gesprochen, dass es eine Art Wettrüsten sei und ich glaube, damit hat er es auch ganz gut getroffen.
2: Um in ganz Deutschland schnell vor Ort zu sein, soll es künftig auch 8 statt 4 Standorte der Drohnenabwehr geben. Immer mehr Zugbegleiter im Regionalverkehr der Deutschen Bahn werden angegriffen. In der ersten Jahreshälfte kam es zu rund 990 Vorfällen, teilte die DB Regio mit. Dies sei ein Plus von 14% im Vergleich zum Vorjahreszeitraum. Meist ging es um einfache Körperverletzungen wie Schubsen oder Bespucken. In 22 Fällen kam es aber auch zu schwerer Körperverletzung. Für mehr Sicherheit plant die Bahn einen Modellversuch, bei dem Bodycams nicht nur filmen, sondern auch den Ton aufzeichnen. Nur jeder 10. Mensch in Deutschland ist zwischen 15 und 24 Jahre alt. In Ostdeutschland sind es sogar noch weniger, zeigen Daten des Statistischen Bundesamts. Schlusslicht im Ländervergleich ist demnach Brandenburg mit einem Anteil von 8,8%.
4: Die meisten jungen Menschen gibt es in Bremen und Hamburg mit etwa 11%. Dahinter liegen Baden-Württemberg, Hessen und Berlin, so die Bundesstatistiker. Es ist insgesamt ein historisch niedriges Niveau, das seit Anfang der 2020er Jahre besteht. Ohne Eingewanderte und ihre Nachkommen wäre der Anteil junger Menschen an der Gesamtbevölkerung noch kleiner. In der ersten Hälfte der 80er, als die geburtenstarken Jahrgänge der sogenannten Babyboomer im jugendlichen Alter waren, gab es den höchsten Anteil. Da war in Deutschland jeder 6. jung. Tine Klimach, Nachrichtenredaktion.
2: Neuer Zündstoff im Streit um die Straße von Hormuz. Der Iran will nach Angaben des Außenministeriums in Teheran von Handelsschiffen Gebühren für die Durchfahrt erheben. Laut Medien erarbeitet der Iran gemeinsam mit dem Oman gerade entsprechende Mechanismen. Der Streit um die Durchfahrtsrechte in der Meerenge gilt als wesentlicher Auslöser für die jüngste Eskalation zwischen den USA und dem Iran.
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5: Midlands Göbels, guten Tag. Bei reinen Flammen in Koblenz haben am Wochenende insgesamt rund 130.000 Menschen gefeiert. Besonders die Kombination aus Drohnenshow und Höhenfeuerwerk sorgte für Begeisterung. Am Samstag verwandelten 800 Drohnen den Himmel über Koblenz, bevor das Feuerwerk über der Festung Ehrenbreitstein folgte. Bereits am Freitag kamen zwischen 30.000 und 40.000 Besucher in die Stadt, deutlich mehr als noch im Vorjahr. Am Samstag wurden rund 80.000 Gäste gezählt und für Sonntag weitere 20.000. Wegen des historischen Niedrigwassers konnten die Schiffe nicht gemeinsam nach Koblenz fahren, sondern positionierten sich einzeln vor der Festung Ehrenbreitstein. Feuerwehr, Rettungsdienste und Polizei sprechen von einem ruhigen Wochenende ohne größere Zwischenfälle. Außerdem in den Regionalnachrichten um 20:30. In der Koblenzer Altstadt kommt es ab Mittwoch zu Verkehrseinschränkungen und die Montessori-Schule Sonnenschein in Polt startet heute in ihr 2. Schuljahr.
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1: Um 16.03 Uhr. Mit dem Blick raus zu euch auf die Straßen, auf die B9 hier bei uns in Koblenz. Wenn ihr bei der Europabrücke rein wollt nach Koblenz, dauert es aktuell so 10-15 Minuten länger. B42 Koblenz Richtung Bonn zwischen Urbau und Fallendar. Auch hier müsst ihr aktuell so um die 10 Minuten mehr Zeit einplanen.
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1: Blitzer habe ich aktuell keine. Wenn ihr was habt, Staus, Blitzer, Verkehrsbehinderungen, immer her damit, meldet's alles. 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
1: Montagnachmittag, erster Schultag geschafft. Die Ferien sind rum, trotzdem ist es noch heiß. Und dadurch natürlich die Möglichkeit vielleicht eines Schwimmbadbesuches, das vielleicht am Nachmittag, am Feierabend nochmal einzuschieben. Und über das Thema Schwimmbad sprechen wir auch gleich. Besser gesagt über das Mosebad hier in Koblenz. Da geht es nämlich weiter mit dem Thema nachhaltige Energieversorgung. Das Ganze mit einem neuen Hochleistungsenergiespeicher. Der wird in Betrieb genommen. Auch wir waren vor Ort. Mehr dazu noch Billy Idol, Marshmello und den Jonas Brothers und Topic und Becky G mit Sorry Papi. Und ich bin Max Lehmann. Schönen Montag.
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0: Antenne Koblenz, der Supermix an diesem Montagnachmittag mit Billy Idol und Sweet 16. Das Mosebad in Koblenz setzt weiter auf nachhaltige Energieversorgung. Nach der Installation einer Photovoltaikanlage zu Beginn des Jahres wurden jetzt zwei neue Hochleistungs-Energiespeicher in Betrieb genommen. So kann der erzeugte Solarstrom künftig nicht nur direkt genutzt, sondern auch gespeichert und später eingesetzt werden. Wie das Mosebad jetzt energietechnisch aufgestellt ist, erklärt Lars Hörnig, Geschäftsführer der Stadtwerke Koblenz.
1: Wir haben jetzt das Mosebad im Bau in verschiedenste Bereiche energietechnisch ausgerichtet. Wir haben verschiedene Energiemix von Geothermie zu Photovoltaik und eben mit der Photovoltaikanlage auf dem Parkplatz auch eine große Photovoltaikanlage, wo wir eben mit dem Batteriespeicher auch Erzeugungsmengen zwischenspeichern können, wenn das Bad an sich die großen Mengen nicht komplett abnehmen kann. Und somit führt der Batteriespeicher auch zu einer Energiekostenersparnis.
0: Die neuen Energiespeicher tragen dazu bei, das Moselbad klimafreundlicher zu gestalten. Doch dies ist nicht die einzige Energiemaßnahme im Moselbad. Dazu Daniel Gens, Betriebsleiter der Koblenzer Bäder.
2: Es gibt eine ganze Menge. Wir haben einen großen Energiemix. Wir haben ja nicht nur die Photovoltaikanlage hier auf dem Parkplatz, sondern wir haben auch eine Solarthermie. Das heißt, auch unser Warmwasser in den Becken kommt über die Sonnenenergie. Zur Wasseraufbereitung haben wir Filter, die wir benutzen, und die muss man täglich spülen. Und da fallen ungefähr 400 Kubikmeter Filterrückspülwasser pro Woche an. Und dieses Wasser nehmen wir, entchloren das wieder sozusagen und benutzen das zum Gießen der Außenanlagen. Das heißt, wir sparen an der Stelle sowohl Frischwasser als auch Abwasser.
0: Das Mosebad zählt damit zu den Vorreitern nachhaltiger Energiekonzepte.

0: gerade was im Bereich Klimaschutz und erneuerbare Energien anbelangt, und freuen uns natürlich sehr, dass wir durch die Unterstützung des Landes diese Maßnahme entwickeln konnten. Und es soll natürlich einfach Beispiel sein für andere, weil wir mit der Speicherung jetzt hier auch eine Pionierarbeit leisten.
1: Und wie so ein Hochleistungsenergiespeicher funktioniert, das klären wir in der nächsten Stunde. Dann so gegen 10 nach 5.

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1: 32 Grad sind es in Dieblich, 31 Grad in Hillscheid und in Koblenz auf dem Asterstein, da sind es auch 32 Grad. Sonnig geht's durch den Nachmittag und durch den Feierabend. Auch in der Nacht bleibt's klar, die Tiefstwerte liegen bei 15 Grad. Morgen auch viel Sonne bei 29 Grad. Auch der Mittwoch zeigt sich dann wie heute sonnig bei 32 Grad.
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2: Mit Lenz Göbels, guten Tag. Bei reinen Flammen in Koblenz haben am Wochenende insgesamt rund 130.000 Menschen gefeiert. Besonders die Kombination aus Drohnenshow und Höhenfeuerwerk sorgte für Begeisterung. Am Samstag verwandelten 800 Drohnen den Himmel über Koblenz, bevor das Feuerwerk über der Festung Ehrenbreitstein folgte. Bereits am Freitag kamen zwischen 30.000 und 40.000 Besucher in die Stadt, deutlich mehr als noch im Vorjahr. Am Samstag wurden rund 80.000 Gäste gezählt und für Sonntag weitere 20.000. Wegen des historischen Niedrigwassers konnten die Schiffe nicht gemeinsam nach Koblenz fahren, sondern positionierten sich einzeln vor der Festung Ehrenbreitstein. Feuerwehr, Rettungsdienste und Polizei sprechen von einem ruhigen Wochenende ohne größere Zwischenfälle. Am Clemensplatz in der Koblenzer Altstadt kommt es ab Mittwoch zu Verkehrseinschränkungen. Grund ist die Erneuerung eines Schachtes für einen Telekommunikationsanbieter. Die Straße Clemensplatz wird voraussichtlich bis zum 29. August in Richtung Deutsches Eck und Peter-Altmaier-Ufer gesperrt. Eine Umleitung führt unter anderem über die Clemensstraße, den Saarplatz und das Peter-Altmaier-Ufer. Auch der öffentliche Nahverkehr ist betroffen. Die Buslinie 1, 11 und N1 werden umgeleitet und fahren mehrere Haltestellen vorübergehend nicht an. Die Stadt Koblenz bittet alle Verkehrsteilnehmer um Verständnis für die Einschränkungen während der Bauarbeiten. Die Montessori-Schule Sonnenschein in Polt startet heute in ihr zweites Schuljahr. Rund 90 Schüler besuchen derzeit die Grund- und Realschule, die von einem Elternverein getragen wird. Im vergangenen Jahr war die Schule von Mendig nach Polt umgezogen. Dort lernen die Schüler in einer zweistöckigen Containerschule mit insgesamt 60 Modulen. Nach Angaben der Schulleitung ist die Nachfrage weiterhin hoch und das Team wurde um neue Lehrer erweitert. Die Schule bietet regelmäßige Infoabende zur Montessori-Pädagogik an. Der nächste Termin ist am 20. Oktober um 19 Uhr. Interessierte Eltern können sich dabei über das Konzept und den Schulalltag in Polt informieren. Das Neuwieder Streetball-Turnier geht in diesem Jahr in die dritte Runde. Am 29. August treten Teams auf dem Outdoor-Court an der Eishalle in der Andernacher Straße gegeneinander an. Organisiert wird das Turnier von der SG Basket Andernach Neuwied und dem Kinder- und Jugendbüro Neuwied. Gespielt wird im 3x3-Format in den Altersklassen U16, U18 und 18+. Neben den Spielen gibt es erstmals auch einen Skill-Contest für besonders technisch starke Spieler. Beim Dreier-Contest können außerdem die besten Werfer ihr Können zeigen. Für Stimmung sorgt den ganzen Tag über DJs, außerdem gibt es Essen und Getränke vor Ort. Teams können sich noch bis zum 22. August anmelden und um Pokale und weitere Preise kämpfen.
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1: Um 16.32 Uhr mit dem Blick raus zu euch auf die Straßen, auf die B9 hier bei uns in Koblenz, stadteinwärts. Wenn ihr über die Europabrücke rein wollt, dauert so 10 Minuten, Viertelstunde länger. Stadtauswärts auf der B9 sieht es ein bisschen schlechter aus. Wenn ihr da raus wollt, über die Europabrücke, da dauert es aktuell 25 Minuten. Halbe Stunde länger staut sich da ab dem Globus und das Ganze fast bis zum Hauptbahnhof. B42 Koblenz Richtung Bonn zwischen Urbau und Fallendar. Auch hier dauert es um die 10 Minuten länger.
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1: Ein Blitzer, den gibt's in Koblenz-Neuendorf. Das Ganze im Wallersheimer Weg, 50 hier erlaubt. Und wenn ihr Staus, Blitzer oder Verkehrsbehinderungen habt, mehr damit, meldet's alles. Antenne Koblenz Hotline 0261 98 820 99 per Anruf oder WhatsApp direkt live zu mir im Studio.
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0: 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Wir wollen helfen. 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
1: Mit Lenz Göbels, hallo. Eine neue Woche bringt auch immer wieder neue Möglichkeiten zum Blutspenden. Heute startet das Blutspendemobil seinen dreitägigen Aufenthalt in der Koblenzer Innenstadt. Vor der Herz-Jesu-Kirche am Lörrandell 1a könnt ihr an allen drei Tagen jeweils von 11 bis 17 Uhr Blut spenden. Ebenfalls heute gibt es zwei weitere Spendenorte. In Winningen öffnet die Astrid-Lindgren-Grundschule in der Marktstraße 57 von 17.30 Uhr bis 20.30 Uhr ihre Türen und in Dachsenhausen ist das Bürgerhaus in der Emserstraße bereits von 16 bis 20 Uhr geöffnet. Morgen kann in Koblenz-Leih gespendet werden. Dann dient die Legia-Halle in der Straße am Kieselborn 1 von 16 bis 19 Uhr als Spendenort für alle Interessierten. Und auch am Mittwoch bietet sich in Koblenz-Metternich ein Spendenort an. Dann lädt die Karnevalsgesellschaft Funken-Rot-Weiß-Gold in die Rübenacher Straße 114b ein. Gespendet werden kann vor Ort von 16 bis 20 Uhr. Am Donnerstag kann dann im Outlet-Center Montabaur gespendet werden. Am Bahnhofsplatz empfängt das Deutsche Rote Kreuz alle Interessierten von 11 bis 16 Uhr. Am Freitag bietet Mayen noch eine weitere Möglichkeit. In der Hauptschule Hinterburg in der Schulstraße 2 kann am Freitag von 17 bis 20 Uhr Blut gespendet werden. Und wie immer, wenn eine Blutspende dabei ist in der nächsten Woche oder in der übernächsten, die wir noch nicht erwähnt haben, dann könnt ihr uns das gerne melden. Entweder per E-Mail an redaktion@antenne-koblenz.de oder per WhatsApp direkt live ins Studio unter 0261 988 20 99 eure Blutspendetermine in der Region.
0: 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Weitere Informationen gibt es unter www.blutspende.jetzt.

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3: In Hörgrinshausen sind es 30 Grad, 32 sind es in Kettich und in Koblenz-Bubenheim sind es auch 32 Grad. Sonnig und warm geht's durch den Feierabend, auch in der Nacht bleibt's klar, die Tiefstwerte liegen bei 15 Grad. Morgen auch viel Sonne, das Ganze bei 29 Grad. Mittwoch dann wie heute auch viel Sonne bei 32 Grad.
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4: Ich bin Babette Büchner. Nach heftiger Kritik stoppt Finanzminister Lars Klingbeil seine Pläne, von Vereinen höhere Steuern zu verlangen. Der entsprechende Passus werde aus dem Gesetz gestrichen, sagte Klingbeil der deutschen Presseagentur. Es sei ihm dabei nie um kleine Vereine gegangen, sondern um Wirtschaftsvereine und Verbände. Durch die öffentliche Debatte sei aber der Eindruck entstanden, man würde es den tausenden Ehrenamtlichen in Vereinen schwer machen wollen. Dass Deutschland bei der Abwehr von Drohnen vorankommen muss, war schon vor dem Vorfall am Flughafen Leipzig-Halle klar. Jetzt soll eine kürzlich dafür aufgestellte Einheit um 300 Kräfte aufgestockt werden, heißt es aus dem Bundesinnenministerium.
5: Vor allem müssen die Spezialkräfte bei Drohnenalarm natürlich schnell vor Ort sein. Deshalb sollen die Abwehrzentren nun verdoppelt werden auf insgesamt 8. Deren Aufgabe ist es, Drohnen aufzuspüren, abzufangen und im Notfall auch abzuschießen. Auch die Landespolizei soll unterstützt werden. Die Sprengstoffdrohne in Leipzig war nur durch Zufall entdeckt worden. Seitdem sagen Experten und Politiker, wir müssen bei der Drohnenabwehr besser werden. Claudia Wächter, Nachrichtenredaktion.
4: Mit einer Großrazzia hat die Polizei in London ein Zeichen gegen gefährliches Fahren im Straßenverkehr gesetzt. 90 Fahrzeuge, darunter viele Luxusautos, wurden beschlagnahmt.
6: Vor allem rund um den berühmten Hyde Park und in den Bezirken Chelsea und Kensington kontrollierte die Polizei am Wochenende. Die Beamten spürten unversicherte Fahrer auf und stoppten gefährliches Fahrverhalten. Die beschlagnahmten Autos haben einen Gesamtwert von mehr als 9 Millionen Euro. Darunter ein seltener Ferrari Monza SP2, dessen Fahrer hatte nur einen vorläufigen Führerschein und keine Versicherung. Mit der Aktion reagiert die Polizei auch auf Beschwerden von Anwohnern in der Gegend über rücksichtslose Fahrer und besonders laute, umgebaute Autos. Aus London, Philipp Detlefs.
4: Es ist weiter ein historisch niedriges Niveau. Nur jeder 10. Mensch in Deutschland ist zwischen 15 und 24 Jahre alt. In Ostdeutschland sind es sogar noch weniger, zeigen Daten des Statistischen Bundesamts. Schlusslicht im Ländervergleich ist demnach Brandenburg mit einem Anteil von 8,8%. Die meisten jungen Menschen gibt es dagegen in den Stadtstaaten Bremen und Hamburg mit etwa 11%.
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7: Mit Lenz Göbels, guten Tag. In Koblenz sollen am Dienstag zwei Kampfmittel kontrolliert gesprengt werden. Dabei handelt es sich um eine Bazooka-Rakete aus dem Zweiten Weltkrieg, die am Freitag in Wallersheim gefunden wurde, und eine Gewehrgranate aus Pfaffendorf, die am Samstag entdeckt wurde. Für beide Fundstellen werden Evakuierungsbereiche eingerichtet. In Wallersheim müssen Anwohner den Bereich bis spätestens 8 Uhr verlassen. Dort beginnen anschließend die Kontrollen durch das Ordnungsamt. Nach der Sprengung in Wallersheim geht es in Pfaffendorf weiter. Dort muss der Evakuierungsbereich bis spätestens 10 Uhr geräumt sein. Während der Sprengungen werden der Luftraum und der Rhein kurzzeitig gesperrt. Betroffene Anwohner werden vom Ordnungsamt informiert. Außerdem in den Regionalnachrichten um 9:30. Das Statistische Landesamt mit Sitz in Bad Ems berichtet zum Start des neuen Schuljahrs über die Schulwege und die Uni Koblenz und die Volkshochschule wollen enger zusammenarbeiten.
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3: Um 17.03 Uhr mit dem Blick raus zu euch auf die Straßen. Da starten wir auf der B9 Bonn Richtung Koblenz. Wenn ihr stadteinwärts über die Europabrücke rein wollt, dauert aktuell noch so 5 bis 10 Minuten länger. Wenn ihr raus wollt, müsst ihr auch so 5 Minütchen mehr Zeit einplanen. B42 Koblenz Richtung Bonn zwischen Urbau und Fallendar. Auch hier dauert so 5 bis 10 Minuten länger.
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3: Geblitzt wird in Koblenz Neuendorf im Wallersheimer Weg. 50 sind hier erlaubt. Und wenn ihr Staus, Blitzer oder Verkehrsbehinderungen habt, immer her damit, meldet's alles Antenne Koblenz Hotline 0261 98 820 99 per Anruf oder WhatsApp direkt live zu mir ins Studio.
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3: Montagnachmittag, Feierabendzeit. Bei der Hitze vielleicht noch eine gute Möglichkeit, einen Stopp zu machen auf dem Weg nach Hause im Schwimmbad. Vielleicht im Mosebad. Hier in Koblenz beispielsweise, da gibt es jetzt neue Hochleistungsenergiespeicher. Wir haben in der letzten Stunde schon drüber gesprochen, wie die funktionieren. Das Ganze nach Alpha Will. Glocken machen Christus Randy und wir starten mit Good Old Days und Christus Randy. Und ich bin Max Dehmann. Schönen Montag. Hallo.
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0: Antenne Koblenz, der Supermix an diesem Montag. Das Mosebad in Koblenz kann seinen selbst erzeugten Solarstrom künftig noch besser nutzen. Möglich machen das zwei neue Hochleistungsenergiespeicher, die die Energie der Photovoltaikanlage zwischenspeichern. So kann der Strom auch dann eingesetzt werden, wenn die Sonne nicht scheint. Welche Bedeutung solche Projekte für die Energiewende haben, erklärt Michael Ebling, Minister für Wirtschaft, Verkehr, Landwirtschaft und Weinbau sowie für Energie- und Klimaschutz in Rheinland-Pfalz.
1: Das ist eine sehr vorbildliche Investition. Wir haben einen Parkplatz, der hat jetzt eine Solarüberdachung, also die Autos stehen im Schatten. Gleichzeitig wird Solarstrom gewonnen. Eine Batterie speichert ihn und das dient dazu, am Ende die Energiekosten im Schwimmbad zu reduzieren. Insofern hat man ein Projekt, was am Ende nur Gewinner kennt, und der große Gewinner dabei ist unser Klima, denn das ist aktiver Klimaschutz. Wir brauchen Hochleistungsenergiespeicher. Wir bauen erneuerbare Energien massiv aus in Rheinland-Pfalz. Wir haben ambitionierte Ziele dafür. Das macht auch Sinn, weil wir werden unabhängiger von fossilen Energien, aber auch von Energieträgern, die teilweise aus anderen Ländern kommen. Gleichzeitig ist es aber nun mal so, sowohl Wind, aber auch Sonne ist nicht immer da. Und da spielen Speicher eine große Rolle. Und deswegen entstehen im Moment in Rheinland-Pfalz an Dutzenden Standorten Speicherlösungen. Und zum Glück, der technologische Fortschritt geht weiter. Das heißt, die Speicher werden kleiner und kostengünstiger, sodass das immer mehr auch wirtschaftlich wird.
0: Hinter der neuen Technik steckt ein modernes Energiesystem, das Planung, Photovoltaik und Speicher intelligent miteinander verbindet. Wie ein solcher Hochleistungsenergiespeicher arbeitet und welche

0: Produktion von 173 Tonnen CO2, die jährlich eingespart werden. Das ist aber die Kombination aus der Photovoltaikanlage, die neu gebaut worden ist, und dem Speicher, der verbaut worden ist.
1: Mit der Kombination aus Photovoltaik und Energiespeichern geht das Mosebad in Koblenz einen weiteren Schritt Richtung nachhaltiger Energieversorgung. Das Projekt zeigt, wie öffentliche Einrichtungen ihren Energieverbrauch effizienter gestalten und gleichzeitig einen Beitrag zum Klimaschutz leisten können. Hier gibt's jetzt Leonie und Callum Scott mit Stay. Montagnachmittag, 17:17 Uhr.

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1: In Kobern-Gondorf, da haben wir aktuell 32 Grad gemessen. In Kruft sind es auch 32 Grad. Und in Koblenz-Ehrenbreitstein, auch hier sind 32 Grad. Sonnig und heiß geht's durch den Feierabend und den Abend. In der Nacht bleibt's klar, die Tiefstwerte liegen bei 15 Grad. Morgen auch viel Sonne, das Ganze bei 29 Grad. Der Mittwoch dann ähnlich wie heute, sonnig bei 32 Grad.
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2: Mit Lenz Göbels, guten Tag. In Koblenz sollen am Dienstag zwei Kampfmittel kontrolliert gesprengt werden. Dabei handelt es sich um eine Bazooka-Rakete aus dem Zweiten Weltkrieg, die am Freitag in Wallersheim gefunden wurde, und eine Gewehrgranate aus Pfaffendorf, die am Samstag entdeckt wurde. Für beide Fundstellen werden Evakuierungsbereiche eingerichtet. In Wallersheim müssen Anwohner den Bereich bis spätestens 8 Uhr verlassen. Dort beginnen anschließend die Kontrollen durch das Ordnungsamt. Nach der Sprengung in Wallersheim geht es in Pfaffendorf weiter. Dort muss der Evakuierungsbereich bis spätestens 10 Uhr geräumt sein. Während der Sprengungen werden der Luftraum und der Rhein kurzzeitig gesperrt. Betroffene Anwohner werden vom Ordnungsamt informiert. Das Statistische Landesamt mit Sitz in Bad Ems berichtet zum Start des neuen Schuljahres über die Schulwege. Demnach erreichten 2024 rund 87% der Schüler ihre Schule in weniger als 30 Minuten. Mehr als ein Drittel brauchte sogar weniger als 10 Minuten. Bei 57% lag die Schule weniger als 5 Kilometer vom Wohnort entfernt. In kleineren Gemeinden waren die Schulwege im Durchschnitt länger. Fast die Hälfte der Schüler nutzten dabei öffentliche Verkehrsmittel, vor allem Busse. Rund 35% gingen zu Fuß oder fuhren mit dem Fahrrad zur Schule. Gut 13% kamen hingegen mit dem Auto. Die Universität Koblenz und die Volkshochschule Koblenz wollen künftig noch enger zusammenarbeiten. Dafür haben die beiden Partner im Koblenzer Rathaus ein Memorandum of Understanding unterzeichnet. Die Kooperation besteht bereits seit vielen Jahren und soll nun weiterentwickelt werden. Geplant sind unter anderem gemeinsame Projekte, Veranstaltungen, Praktika, Hospitationen, Exkursionen und der Austausch von Lernangeboten. Universitätsprofessor Stefan Wehner betonte, dass beide Einrichtungen ein gemeinsames Ziel verbindet: Menschen in unterschiedlichen Lebensphasen den Zugang zu Wissen und Bildung zu ermöglichen. Auch die Stadt Koblenz sieht in der Zusammenarbeit einen wichtigen Baustein für lebenslanges Lernen und den Bildungsstandort Koblenz. In der BDH-Klinik Fallendar findet am Mittwoch ein Treffen für Angehörige von Menschen mit erworbener Hirnschädigung statt. Im Mittelpunkt steht diesmal die Frage, wie Humor dabei helfen kann, mit schwierigen Situationen im Alltag umzugehen. Das Treffen bietet außerdem die Möglichkeit zum Austausch sowie zur Information und Beratung. Beginn ist am Mittwoch um 17 Uhr, das Treffen dauert bis 18.30 Uhr. Die Teilnahme ist kostenlos, eine vorherige Anmeldung ist nicht erforderlich.
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1: Um 17.31 Uhr mit dem Blick raus zu euch auf die Straßen. Auf die A48 Koblenz Richtung Dermbach zwischen Koblenz Nord und Bendorf Neuwied hier aktuell 2 Kilometer stockender Verkehr. Auf der B9 hier bei uns in Koblenz, wenn ihr über die Europabrücke rein wollt, dauert noch so 5 bis 10 Minütchen länger. Und B42 Koblenz Richtung Bonn zwischen Ober und Fallendar, da müsst ihr an der Baustelle auch so um die 10 Minuten mehr Zeit einplanen.
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1: Geblitzt wird in Koblenz Neuendorf im Wallersheimer Weg. 50 sind hier erlaubt. Und wenn ihr Staus, Blitzer oder Verkehrsbehinderungen habt, immer damit, meldet alles. Antenne Koblenz Hotline 0261 98 820 99 per Anruf oder WhatsApp direkt live zu mir ins Studio.
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1: Mit Lenz Göbels aus der Sportredaktion. Hallo, DFB-Pokal aus für die U19 der TuS Koblenz. Die Nachwuchsmannschaft der Schengel musste sich in der ersten Runde dem SV Werder Bremen mit 0:4 geschlagen geben. Vor mehr als 800 Zuschauern im Stadion Oberwerth erwiesen sich die Bremer als zu stark und zogen souverän in die zweite Runde ein. Dabei hielt Koblenz zunächst gut dagegen. Die Gastgeber standen kompakt, verteidigten konzentriert und lauerten nach dem Ballgewinn auf schnelle Umschaltmomente. Werder hatte hingegen zwar mehr Spielanteile, musste aber geduldig bleiben. Nach 33 Minuten fiel dann die Führung für die Gäste durch Abdi Cissé. Kurz vor der Pause erhöhten sie noch durch Adrian Haverty auf 2:0. Auch nach dem Seitenwechsel blieb Koblenz zunächst engagiert und machte es dem Favoriten schwer. Spätestens aber mit dem dritten Treffer durch Tom Capricorn in der 75. Minute war die Partie jedoch schlussendlich entschieden. Martinburg setzte in der Schlussphase noch den Endstand zum 4:0 und für Werder Bremen war der Erfolg gleichzeitig eine gelungene Generalprobe vor dem Start in die neue Saison. Für die U19 der TuS Koblenz heißt es Abschied nehmen aus dem DFB-Pokal. Sie zeigten dem Titelverteidiger aber über weite Strecken eine kämpferische, starke Leistung. Soweit das Neueste vom Sport.
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3: 31 Grad sind es in Lahnstein, in Mayen sind es 30 Grad und in Koblenz in der Goldgrube, da sind es auch 31 Grad. Sonnig und warm, so geht es auch noch durch den Abend. In der Nacht bleibt es klar, die Tiefstwerte liegen bei 15 Grad. Morgen auch da viel Sonne, ähnlich wie heute, das Ganze bei bis zu 29 Grad. Mittwoch dann auch wie heute, viel Sonne bei 32 Grad. Der Antenne Koblenz 3-Tage-Trend zeigt am Donnerstag da auch sonnig, nochmal einen Tag wärmer, das Ganze dann bei bis zu 35 Grad.
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4: Ich bin Bobbik Büchner. Für seinen Gesetzentwurf hat Finanzminister Lars Klingbeil heftige Kritik eingesteckt. Jetzt ändert er seine Pläne, von Vereinen höhere Steuern zu verlangen. Der entsprechende Passus werde aus dem Gesetz gestrichen, sagte Klingbeil der deutschen Presseagentur. Es sei ihm dabei nie um kleine Vereine gegangen, sondern um Wirtschaftsvereine und Verbände. Immer mehr Zugbegleiter im Regionalverkehr der Deutschen Bahn werden angegriffen. In der ersten Jahreshälfte gab es rund 990 Vorfälle, teilte die DB Regio mit. Dies sei ein Plus von 14% im Vergleich zum Vorjahreszeitraum.
5: Immer wieder bekommen sie den Frust von Reisenden ab. Zugpersonal wird geschubst, bespuckt, angerempelt. Hunderte solcher Vorfälle gab es schon in diesem Jahr und rund 2 Dutzend Fälle von schwerer Körperverletzung. Vor einigen Monaten starb ein Zugbegleiter nach einer ganz normalen Ticketkontrolle. Für mehr Schutz und auch eine bessere Strafverfolgung sollen nun Bodycams mit Tonaufzeichnungen sorgen. Ein erster Test, der startet im Herbst. Claudia Wächter, Nachrichtenredaktion.
4: Deutschland hat immer weniger junge Menschen. Nur jeder 10. ist zwischen 15 und 24 Jahre alt. Im Osten sind es sogar noch weniger, zeigen Zahlen des Statistischen Bundesamts. Schlusslicht im Ländervergleich ist demnach Brandenburg mit einem Anteil von 8,8%.
6: Die meisten jungen Menschen gibt es in Bremen und Hamburg mit etwa 11%. Dahinter liegen Baden-Württemberg, Hessen und Berlin, so die Bundesstatistiker. Es ist insgesamt ein historisch niedriges Niveau, das seit Anfang der 2020er Jahre besteht. Ohne Eingewanderte und ihre Nachkommen wäre der Anteil junger Menschen an der Gesamtbevölkerung noch kleiner. In der ersten Hälfte der 80er, als die geburtenstarken Jahrgänge der sogenannten Babyboomer im jugendlichen Alter waren, gab es den höchsten Anteil. Da war in Deutschland jeder 6. jung. Tine Klimach, Nachrichtenredaktion.
4: Die Pegelstände am Rhein und anderen Flüssen sind weiter historisch tief. Deshalb sollen Lkw nun auch in Baden-Württemberg an Sonn- und Feiertagen fahren dürfen. Geplant sei dies ab dem kommenden Wochenende und zunächst bis Ende August, sagte ein Sprecher des baden-württembergischen Verkehrsministeriums. NRW, Niedersachsen, Rheinland-Pfalz und das Saarland hatten das Fahrverbot schon ab dem vergangenen Wochenende vorübergehend gelockert.
2: Und jetzt noch mehr Informationen aus unserer Region.
7: Mit Lenz Göbels, guten Abend. Bei reinen Flammen in Koblenz haben am Wochenende insgesamt rund 130.000 Menschen gefeiert. Besonders die Kombination aus Drohnenshow und Höhenfeuerwerk sorgte für Begeisterung. Am Samstag verwandelten 800 Drohnen den Himmel über Koblenz, bevor das Feuerwerk über der Festung Ehrenbreitstein folgte. Bereits am Freitag kamen zwischen 30.000 und 40.000 Besucher in die Stadt, deutlich mehr als noch im Vorjahr. Am Samstag wurden rund 80.000 Gäste gezählt und für Sonntag weitere 20.000. Wegen des historischen Niedrigwassers konnten die Schiffe nicht gemeinsam nach Koblenz fahren, sondern positionierten sich einzeln vor der Festung Ehrenbreitstein. Feuerwehr, Rettungsdienste und Polizei sprechen von einem ruhigen Wochenende ohne größere Zwischenfälle. Außerdem in den Regionalnachrichten um 9:30. In der Koblenzer Altstadt kommt es am Mittwoch zu Verkehrseinschränkungen und die Montessori-Schule Sonnenschein in Pold startet heute in ihr 2. Schuljahr.
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3: Um 18 Uhr und gleich 3 Minuten mit dem Blick raus zu euch auf die Straßen. Und im Kreis Main-Koblenz auf der L117 zwischen Ochtendung und Pleit, da sind aktuell die beiden Fahrstreifen gesperrt. Grund ist ein Waldbrand da drumherum. Das Ganze also bitte umfahren. Ansonsten wünsche ich überall eine gute und vor allem eine sichere Fahrt.
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3: Geblitzt wird in Neuendorf, das Ganze im Wallersheimer Weg 50 hier erlaubt. Und wenn ihr Staus, Blitzer oder Verkehrsbehinderungen habt, immer her damit, meldet es alles Antenne Koblenz Hotline 0261 98 820 99 per Anruf oder WhatsApp direkt live zu mir ins Studio.
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3: Der Montagabend, wir sind angekommen. Erster Tag nach den Ferien ist schon wieder fast geschafft. Ich bringe euch mit der passenden Musik durch den noch warmen Abend mit Irene Cara, mit You Not Us und mit Alex Warren und Fever Dream. Danach gibt's den Polizeireport. Alles, was wichtig ist aus den Polizeirevieren der Region. Und ich bin Max Dehmann. Schönen Montag. Hallo.
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1: Mit Lenz Göbels, guten Tag. In Lahnstein haben Jugendliche am Donnerstagabend am Rheinufer Böller gezündet und sind anschließend geflüchtet. Ein Zeuge beobachtete die Gruppe gegen 21 Uhr auf Höhe des Rheinquartiers und alarmierte die Polizei. Vor Ort entdeckten die Einsatzkräfte ein Glutnest, das bereits auf ein Gebüsch überzugreifen drohte. Die Glut konnte rechtzeitig gelöscht werden. Verletzt wurde niemand und ein größerer Schaden entstand nicht. Die Polizei sucht jetzt nach den Jugendlichen. Wer Hinweise geben kann, soll sich bei der Polizei in Lahnstein melden. Am Freitagabend ist ein Autofahrer auf der B9 in Richtung Koblenz durch seine Fahrweise aufgefallen. Gegen 19 Uhr fuhr er aus Richtung A48 kommend mit deutlich überhöhter Geschwindigkeit und in starken Schlangenlinien. Auf einem Parkplatz konnte die Polizei den silbernen Wagen stoppen. Der Fahrer stand offenbar unter dem Einfluss berauschender Mittel und war nicht mehr fahrtauglich. Eine Blutprobe wurde genommen und sein Führerschein beschlagnahmt. Die Polizei sucht jetzt nach Zeugen. Wer durch die Fahrweise gefährdet wurde oder weitere Beobachtungen gemacht hat, soll sich bei der Polizeiinspektion Koblenz 2 melden. Ein ungewöhnlicher Einsatz für die Polizei in Andernach. Am Samstag wurde ein großes Kuscheltier auf der L98 zwischen Bassenheim und Ochtendung gemeldet. Die Beamten fanden tatsächlich einen kunterbunten Delfin und retteten ihn von der Fahrbahn. Seitdem wartet der Stoffmeeresbewohner am Teich der Polizeiinspektion Andernach auf seinen Besitzer. Wer den Delfin vermisst oder Hinweise zu seiner Herkunft hat, soll sich bei der Polizei Andernach melden. Am Sonntagnachmittag wurde die Polizei wegen einer möglichen Bedrohung in der Koblenzer Löhrstraße alarmiert. Gegen 15.10 Uhr soll eine Person von einem anderen mit einem Messer verfolgt worden sein. Kurz darauf stiegen mehrere Beteiligte in zwei Autos und fuhren in Richtung Hauptbahnhof. Die Polizei konnte beide Fahrzeuge stoppen und kontrollieren. Dabei wurden zwei Messer und ein Schlagring gefunden. Zwei weitere Personen gaben an, von den Insassen mit mindestens einem Messer bedroht und verfolgt worden zu sein. Warum es zu der Auseinandersetzung kam, ist derzeit noch unklar. Die Polizei ermittelt.
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1: In Emmendicht haben wir aktuell 29 Grad gemessen, 28 sind es im Unterbauer und in Koblenz-Gülz sind es 30 Grad. Sonnig geht's durch den Abend, auch in der Nacht bleibt's klar. Die Tiefstwerte liegen bei 15 Grad. Morgen viel Sonne, das Ganze bei 29 Grad, Mittwoch bei 32.
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2: Mit Lenz Göbels, guten Abend. Bei reinen Flammen in Koblenz haben am Wochenende insgesamt rund 130.000 Menschen gefeiert. Besonders die Kombination aus Drohnenshow und Höhenfeuerwerk sorgte für Begeisterung. Am Samstag verwandelten 800 Drohnen den Himmel über Koblenz, bevor das Feuerwerk über der Festung Ehrenbreitstein folgte. Bereits am Freitag kamen zwischen 30.000 und 40.000 Besucher in die Stadt, deutlich mehr als noch im Vorjahr. Am Samstag wurden rund 80.000 Gäste gezählt und für Sonntag weitere 20.000. Wegen des historischen Niedrigwassers konnten die Schiffe nicht gemeinsam nach Koblenz fahren, sondern positionierten sich einzeln vor der Festung Ehrenbreitstein. Feuerwehr, Rettungsdienste und Polizei sprechen von einem ruhigen Wochenende ohne größere Zwischenfälle. Am Clemensplatz in der Koblenzer Altstadt kommt es ab Mittwoch zu Verkehrseinschränkungen. Grund ist die Erneuerung eines Schachtes für einen Telekommunikationsanbieter. Die Straße Clemensplatz wird voraussichtlich bis zum 29. August in Richtung Deutsches Eck und Peter-Altmaier-Ufer gesperrt. Eine Umleitung führt unter anderem über die Clemensstraße, den Saarplatz und das Peter-Altmaier-Ufer. Auch der öffentliche Nahverkehr ist betroffen. Die Buslinie 1, 11 und N1 werden umgeleitet und fahren mehrere Haltestellen vorübergehend nicht an. Die Stadt Koblenz bittet alle Verkehrsteilnehmer um Verständnis für die Einschränkungen während der Bauarbeiten. Die Montessori-Schule Sonnenschein in Polt startet heute in ihr zweites Schuljahr. Rund 90 Schüler besuchen derzeit die Grund- und Realschule, die von einem Elternverein getragen wird. Im vergangenen Jahr war die Schule von Mendig nach Polt umgezogen. Dort lernen die Schüler in einer zweistöckigen Containerschule mit insgesamt 60 Modulen. Nach Angaben der Schulleitung ist die Nachfrage weiterhin hoch und das Team wurde um neue Lehrer erweitert. Die Schule bietet regelmäßige Infoabende zur Montessori-Pädagogik an. Der nächste Termin ist am 20. Oktober um 19 Uhr. Interessierte Eltern können sich dabei über das Konzept und den Schulalltag in Polch informieren. Das Neuwieder Streetball-Turnier geht in diesem Jahr in die dritte Runde. Am 29. August treten Teams auf dem Outdoor-Court an der Eishalle in der Andernacher Straße gegeneinander an. Organisiert wird das Turnier von der SG Basket Andernach Neuwied und dem Kinder- und Jugendbüro Neuwied. Gespielt wird im 3x3-Format in den Altersklassen U16, U18 und 18+. Neben den Spielen gibt es erstmals auch einen Skill-Contest für besonders technisch starke Spieler. Beim Dreier-Contest können außerdem die besten Werfer ihr Können zeigen. Für Stimmung sorgt den ganzen Tag über DJs, außerdem gibt es Essen und Getränke vor Ort. Teams können sich noch bis zum 22. August anmelden und um Pokale und weitere Preise kämpfen.
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1: Um 18.33 Uhr mit dem Blick raus zu euch auf die Straßen, auf die L117. Zwischen Ochtendung und Pleide, beiden Richtungen, sind da die Fahrstreifen gesperrt. Grund ist ein umliegender Waldbrand. Ansonsten wünsche ich überall eine gute und sichere Fahrt.
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1: Geblitzt wird in Neuendorf im Wallersheimer Weg 50 hier erlaubt. Und wenn ihr Staus, Blitzer oder Verkehrsbehinderungen habt, immer her damit. Meldet alles Antenne Koblenz Hotline 0261 98 820 99. Per Anruf oder WhatsApp direkt live zu mir ins Studio.
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1: Heute geht's unter die Erde. Zumindest ein bisschen. Die Zahl des Tages ist die 2. Und zwar die bekannten Tunnel, die Koblenz zu bieten hat. Fangen wir mit dem Glockenbergtunnel an. Ein Straßentunnel, der seit 2003 den Verkehr kreuzungsfrei an die Pfaffendorfer Brücke anbindet. Wer also schon mal morgens im Stau stand, kann sich vorstellen, wie praktisch so ein Tunnel ist. Der zweite bekannte Tunnel ist ein bisschen spezieller. Der Hauptkanaltunnel. Das ist kein Durchfahrtsweg für Autos, sondern ein begehbarer Dücker, der unter dem Rhein durchführt und dafür sorgt, dass das Wasser aus Koblenz richtig abfließt. Also quasi ein unsichtbarer Held der Stadtentwässerung. Für die Öffentlichkeit ist der Tunnel übrigens gesperrt. Aus Sicherheitsgründen. Wer ihn sehen will, muss sich wohl mit Vorstellungen begnügen. Und dann gibt es noch die Geschichte über historische Tunnel aus preußischer Zeit. Mal hier ein Gerücht, mal dort eine Anekdote. Wie viele genau es waren oder wo sie verliefen, das weiß keiner so richtig. Aber sie tragen ein bisschen zur geheimnisvollen Unterwelt Koblenz bei und lassen die Fantasie spielen. Also die Zahl 2 steht heute nicht nur für bekannte Tunnel, sondern auch ein Stück Koblenzer Geschichte und moderner Technik. Wer also beim nächsten Spaziergang über die Pfaffendorfer Brücke geht, kann sich denken, unter meinen Füßen gibt's gleich 2 Wege, die dafür sorgen, dass alles reibungslos läuft. Einer für Autos, einer für Wasser.
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3: In Mülheim-Kärlich, da sind es 30 Grad. 29 sind es in Münster-Maifeld und in Koblenz-Horchheim, da sind es auch 30 Grad. Sonnig geht's durch den Abend, auch in der Nacht bleibt's klar. Die Tiefstwerte liegen bei 15 Grad. Morgen auch viel Sonne, das Ganze bei 29 Grad. Ähnlich der Mittwoch bei 32 Grad.
2: Es ist 19 Uhr. 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
4: Ich bin Babette Büchner. In Kolumbien hat es ein schweres Erdbeben mit einer Stärke von 7,4 gegeben. Mindestens 20 Menschen kamen nach Angaben der Behörden ums Leben und es wird befürchtet, dass die Zahl noch weiter steigt. Videos in den sozialen Netzwerken zeigen zerstörte Gebäude und Menschen, die vor Panik auf die Straße liefen. Auch in den Nachbarländern Venezuela, Ecuador und Panama wurde das Beben Berichten zufolge wahrgenommen. Nach heftiger Kritik rückt Finanzminister Lars Klingbeil von seinen Plänen ab, von Vereinen höhere Steuern zu verlangen. Der entsprechende Passus werde aus dem Gesetz gestrichen, sagte Klingbeil der deutschen Presseagentur. Es sei ihm dabei nie um kleine Vereine gegangen, sondern um Wirtschaftsvereine und Verbände. Durch die öffentliche Debatte sei aber der Eindruck entstanden, man würde es den tausenden Ehrenamtlichen in Vereinen schwer machen wollen. Immer mehr Zugbegleiter im Regionalverkehr der Deutschen Bahn werden angegriffen. In der ersten Jahreshälfte gab es rund 990 Vorfälle, teilte die DB Regio mit. Dies sei ein Plus von 14% im Vergleich zum Vorjahreszeitraum.
5: Immer wieder bekommen sie den Frust von Reisenden ab. Zugpersonal wird geschubst, bespuckt, angerempelt. Hunderte solcher Vorfälle gab es schon in diesem Jahr und rund 2 Dutzend Fälle von schwerer Körperverletzung. Vor einigen Monaten starb ein Zugbegleiter nach einer ganz normalen Ticketkontrolle. Für mehr Schutz und auch eine bessere Strafverfolgung sollen nun Bodycams mit Tonaufzeichnungen sorgen. Ein erster Test, der startet im Herbst. Claudia Wächter, Nachrichtenredaktion.
4: Die Pegelstände am Rhein und anderen Flüssen sind weiter historisch tief. Deshalb wollen nun auch Baden-Württemberg, Bayern und Mecklenburg-Vorpommern das Sonn- und Feiertagsverbot für Lkw aussetzen. Bundesverkehrsminister Steffen Bilger stellte unterdessen weitere Schritte in Aussicht.
6: Es gibt die ganz kurzfristigen Maßnahmen. Dazu gehört die Aussetzung des Sonn- und Feiertagsfahrverbots in bereits mehreren Bundesländern. Ich werde am Mittwoch aber auch mit den Landesverkehrsministern noch mal digital zusammenkommen, um über weitere Maßnahmen zu sprechen.
4: Gesprochen werden soll zum Beispiel über den Umgang mit bestimmten Gütern, die nicht länger an den Häfen gelagert werden dürfen.
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7: Mit Lenz Göbels, guten Abend. Das Neuwieder Streetball-Turnier geht in diesem Jahr in die dritte Runde. Am 29. August treten Teams auf dem Outdoor-Court an der Eishalle in der Andernacher Straße gegeneinander an. Gespielt wird im 3x3-Format in den Altersklassen U16, U18 und 18+. Neben den Spielen gibt es erstmals auch einen Skill-Contest für besonders technisch starke Spieler. Beim Dreier-Contest können außerdem die besten Werfer ihr Können zeigen. Teams können sich noch bis zum 22. August anmelden und um Pokale und weitere Preise kämpfen.
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3: Um 19.02 Uhr mit dem Blick raus zu euch auf die Straßen. Aktuell habe ich 2 Waldbrände zu melden, die auch Einfluss haben auf den Straßenverkehr. Zum einen an der L117 zwischen Ochtendung und Pleit. Da sind die beiden Fahrstreifen gesperrt. Und auch das Ganze im Westerwaldkreis, die L307 zwischen der K117 in Hilgert und Baumbach, auch hier in beiden Richtungen die Straße gesperrt.
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3: Blitzer habe ich aktuell keine. Wenn ihr was habt, Staus, Blitzer, Verkehrsbehinderungen im Header mit, meldet's alles. Antenne Koblenz Hotline 0261 98 820 99 per Anruf oder WhatsApp direkt live zu mir ins Studio.
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3: Der Montagabend kurz nach 19 Uhr, das heißt, gleich gibt es wieder eine Reise zurück. Das Ganze in der Musikgeschichte und das Ganze machen wir im Tagebuch der großen Hits. Diesmal mit dabei Stromae und Paputa und vorher gibt's Michael Jackson. Es gibt Kevin Harris und Regan Bowman und Kaigo und Khalid fangen an mit Save My Love. Und ich bin Max Seemann und wünsche einen schönen Montagabend. Hallo.
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1: 10. August 2013. Stromae steigt mit Papa Ute in die Charts ein.
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1: Stromae wird 1985 in Brüssel als Paul van Haver geboren. Er wächst in ärmlichen Verhältnissen auf. Seine Mutter ist alleinerziehend, der Vater verlässt die Familie, als Paul sehr klein ist. Er erinnert sich kaum an ihn. Der Verlust des Vaters beschäftigt ihn von klein auf. Er fragt seine Mutter immer wieder, wo ist Papa? Warum kommt er nicht mehr wieder? Lange Jahre gibt seine Mutter keine Antwort, die den kleinen Paul zufriedenstellt. Die traurige Wahrheit, als sein Vater Anfang der 90er in sein Heimatland Ruanda zurückkehrt, herrscht dort ein grausamer Konflikt. Der Völkermord in Ruanda kostet 1994 Schätzungen zufolge fast 1 Million Menschen das Leben, die der Minderheit Tutsi angehören. Diese wurden systematisch gesucht, gejagt, gefoltert, getötet. Ein schrecklicher Genozid. Als er alt genug ist, zu begreifen, was seinem Vater zugestoßen ist, braucht er ein Ventil, um all das zu verarbeiten. Er flüchtet sich in die Musik und verleiht dort seinem Schmerz Ausdruck. Papa Ute heißt Papa, wo bist du? Hier erzählt er also auf eine ganz eigene Art und Weise seine Geschichte. Die Geschichte eines Jungen, der seinen Vater sucht.

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1: In Nassau, da haben wir aktuell 27 Grad gemessen, 28 sind es in Neuwied und in Koblenz auf der Horchheimer Höhe sind es auch noch 28 Grad. Klar geht's durch den Abend und auch durch die Nacht. Die Tiefstwerte liegen bei 15 Grad. Morgen auch wieder viel Sonne, das Ganze bei 29 Grad. Ähnlich auch der Mittwoch, das Ganze dabei bis zu 32 Grad.
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1: Um 19.32 Uhr mit dem Blick raus zu euch auf die Straßen. Und ich habe aktuell keine Staus, keine Verkehrsbehinderungen und wünsche überall eine gute und sichere Fahrt.
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1: Blitzer habe ich auch keine, wenn ihr was habt. Staus, Blitzer, Verkehrsbehinderungen. Immer her damit, meldet's alles. Antenne Koblenz Hotline 0261 98 820 per Anruf oder WhatsApp direkt live zu mir ins Studio.
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1: Mit Lisa Tauchen, hallo. Stöbern, entdecken und vielleicht das ein oder andere Schnäppchen finden, das geht beim traditionellen Laurentius-Krammarkt in Mayen. Morgen verwandelt sich die Innenstadt von 9 bis 18 Uhr in einen bunten Marktplatz mit vielen verschiedenen Ständen. Händler bieten unter anderem Kleidung, Haushaltswaren, Schmuck und Gewürze an. Der Marktbesuch lässt sich wunderbar mit einem Bummel durch die Geschäfte oder einer gemütlichen Pause in den Cafés und Restaurants verbinden. Wessen Hobby es also ist, Schnäppchen zu suchen, sollte auf jeden Fall vorbeischauen. 3 Tage Musik, gute Stimmung und jede Menge Festival-Flair, das bietet das Lacho-Festival mitten im August in Koblenz. Von Donnerstag bis Samstag zieht das kostenlose Musikfestival erstmals auf den Zentralplatz und bringt die regionale Subkultur mitten in die Innenstadt. Los geht's am Donnerstag mit einer Punker-Karaoke, bevor an den folgenden Tagen 13 Bands aus Koblenz und der Region auf der Bühne stehen. Dazu gibt's Infostände von Vereinen und Initiativen sowie Essen und Getränke für den kleinen und den großen Hunger. Der Eintritt ist an allen Tagen frei. Einfach vorbeikommen, Musik entdecken und den Sommer in Koblenz genießen. Junge Talente aus aller Welt, besondere Konzerte und jede Menge musikalische Begegnungen? Das bieten die Musiktage am Rhein in Neuwied-Engers. Am Samstag treffen sich rund 60 junge Musiker in der Landesmusikakademie, um gemeinsam Kammermusik zu bearbeiten. Unterstützt werden sie dabei von international erfahrenen Dozenten. Bis zum 27. August gibt es zahlreiche Konzerte in Engers, Koblenz, Neuwied, Andernach und Bendorf. Besucher können sich auf stimmungsvolle Abendkonzerte und Mittagskonzerte im Schloss Engers freuen. Der Eintritt ist bei allen Veranstaltungen frei, also einfach vorbeikommen und Musik genießen. Und bei allem wünschen wir euch natürlich auch wie immer viel Spaß.
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1: Ich bin David Büchner. Die Zahl der Toten bei dem schweren Erdbeben in Kolumbien ist auf mehr als 50 gestiegen. Es wurden hunderte Verletzte und schwere Schäden in mehreren Landesteilen gemeldet.
2: Das Erdbeben ereignete sich im Westen des Landes. Nahe der Stadt Medellin lag das Epizentrum in einer Tiefe von rund 100 Kilometern, wie der geologische Dienst mitteilte. Das Beben war aber auch in vielen anderen Städten zu spüren. Videos in den sozialen Netzwerken zeigten zerstörte Gebäude und Menschen, die vor Panik auf die Straße liefen. Auch mehrere Flughäfen waren betroffen. Viele Nachbarländer haben ihre Hilfe angeboten. Auch dort war das Beben zu hören, wie in Venezuela, Ecuador und Panama. Es wird befürchtet, dass die Zahl der Opfer weiter steigt. Tine Klimach, Nachrichtenredaktion.
1: Russlands oberstes Gericht hat die Oppositionspartei Jabloko von der Parlamentswahl im September ausgeschlossen. Die Partei setzt sich für ein Ende des Ukraine-Kriegs ein. Geklagt hatte die kremltreue nationalistische Partei Rodina. Sie warf Jabloko unter anderem vor, in ihrem Wahlkampfmaterial Urheberrechte verletzt zu haben. Durch Ladendiebstahl entsteht dem Einzelhandel jedes Jahr ein Milliardenschaden. Die Belastung nehme seit Jahren zu und habe 2026 einen Höchstwert erreicht, heißt es in einem gemeinsamen Positionspapier vom Handelsverband Deutschland und der Gewerkschaft der Polizei.
3: Elektronik, Kleidung, aber auch teurere Produkte im Supermarkt wie Kaffee oder Spirituosen. Ladendiebe schlagen immer häufiger, auch im großen Stil zu. Besondere Sorge bereitet den Einzelhändlern der gewerbsmäßige oder bandenmäßige Diebstahl, bei dem der Schaden oft besonders hoch ist. Der Verband HDE und die Gewerkschaft der Polizei fordern, die Taten konsequent zu verfolgen und die Täter zu überführen und entsprechend zu bestrafen. Sie machen sich außerdem für eine offene Videoüberwachung, Schwerpunktanwaltschaften und eine bessere Ausstattung der Polizei stark. Katrin Müller, Nachrichtenredaktion.
1: Die Pegelstände am Rhein und anderen Flüssen sind weiter historisch tief. Deshalb wollen nun auch Baden-Württemberg, Bayern und Mecklenburg-Vorpommern das Sonn- und Feiertagsverbot für Lkw aussetzen. Vorher hatten das auch schon NRW, Niedersachsen, Rheinland-Pfalz und das Saarland beschlossen. Bundesverkehrsminister Steffen Bilger will am Mittwoch mit den Ressortchefs der Länder über weitere Entlastungsmaßnahmen beraten.
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1: Ich bin David Büchner. Die Zahl der Toten bei dem schweren Erdbeben in Kolumbien steigt weiter, inzwischen auf mehr als 80. Zudem wurden hunderte Verletzte und schwere Schäden gemeldet. Die Erdstöße hatten eine Stärke von 7,4. Die Erschütterungen waren in mehreren Städten des Landes zu spüren. Einwohner suchen nun zusammen mit Rettungskräften in den Trümmern nach Überlebenden. Das oberste Gericht in Moskau schließt die Oppositionspartei Jabloko bei der Parlamentswahl im September aus, auch weil sie sich gegen den Ukraine-Krieg stemmt. Der ist in Russland immer häufiger sichtbar. Bei einem Angriff in der Teilrepublik Tatarstan wurden jetzt mindestens 13 Menschen getötet.
2: Ein Großteil der Opfer bei dem Angriff kam nach Behördenangaben in einer Unterkunft für Arbeiter ums Leben, darunter auch Bürger Usbekistans und Tadschikistans. Der Bürgermeister der mehr als 800 Kilometer von Moskau entfernten Stadt hatte zuvor von einem massiven Angriff mit ukrainischen Drohnen auf Industrieanlagen und zivile Objekte gesprochen. Der Kiewer Generalstab bestätigte später einen Angriff auf eine Raffinerie. Katharina Schröder, Nachrichtenredaktion.
1: Die Trockenheit und Hitze setzen der Landwirtschaft zu. Der Deutsche Bauernverband befürchtet, dass die Ernten in diesem Jahr eher unter dem Durchschnitt liegen. Die Generalsekretärin des Verbands, Stefanie Sabet, forderte im WDR von der Politik schnellere Hilfen für die Betriebe.
3: Die Belastungen der Bauern seien vielfältig und teils existenzbedrohend, warnt die Generalsekretärin. Deshalb müsse der Staat mit Finanzspritzen helfen, unter anderem auch bei der Düngemittelversorgung. In anderen EU-Ländern laufe das auch so. Außerdem müsse die Politik flexibler werden und zum Beispiel Innovationen bei Züchtungen ermöglichen. Ein weiteres Problem, der Wassermangel. Auch da sieht die Generalsekretärin die Politik am Zug. Stichwort Stärkung des Landeswasserhaushalts. Thomas Thonfeld, Nachrichtenredaktion.
1: In Spanien sind immer noch 41 Wald- und Vegetationsbrände aktiv. Ein großer Waldbrand im Südwesten Spaniens hat sich inzwischen stark ausgebreitet. Das Feuer wütet dort schon seit Donnerstag. Die Regionalregierung von Andalusien schätzte die betroffene Fläche auf mehr als 20.000 Hektar. Das ist ungefähr so groß wie das Stadtgebiet von Hannover. Fast 500 Personen wurden vorsorglich in Sicherheit gebracht.
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1: Ich bin Dirk Zeitler. Bei dem schweren Erdbeben in Kolumbien sind mehr als 80 Menschen ums Leben gekommen. Das teilten mehrere Bürgermeister und Gouverneure mit. Aus mehreren Städten werden Schäden an Gebäuden und Verletzte gemeldet. Das Epizentrum liegt im Westen des Landes.
2: Nahe der Stadt Medellin lag das Epizentrum in einer Tiefe von rund 100 Kilometern, wie der geologische Dienst mitteilte. Das Beben war aber auch in vielen anderen Städten zu spüren. Videos in den sozialen Netzwerken zeigten zerstörte Gebäude und Menschen, die vor Panik auf die Straße liefen. Auch mehrere Flughäfen waren betroffen. Viele Nachbarländer haben ihre Hilfe angeboten. Auch dort war das Beben zu hören, wie in Venezuela, Ecuador und Panama. Es wird befürchtet, dass die Zahl der Opfer weiter steigt. Tine Klimach, Nachrichtenredaktion.
1: Russlands oberstes Gericht hat die Oppositionspartei Jabloko von der Parlamentswahl im September ausgeschlossen. Die Partei setzt sich für ein Ende des Ukraine-Kriegs ein. Geklagt hatte die kremltreue nationalistische Partei Rudina. Sie warf Jabloko unter anderem vor, in ihrem Wahlkampfmaterial Urheberrechte verletzt zu haben. Jabloko will das Urteil anfechten. Übergriffe gegen Mitarbeiter der Deutschen Bahn im Regionalverkehr haben zugenommen. In der ersten Hälfte dieses Jahres kam es zu rund 990 Vorfällen. 14% mehr im Vergleich zum Vorjahreszeitraum, sagt der Konzern.
3: Immer wieder bekommen sie den Frust von Reisenden ab. Zugpersonal wird geschubst, bespuckt, angerempelt. Hunderte solcher Vorfälle gab es schon in diesem Jahr und rund 2 Dutzend Fälle von schwerer Körperverletzung. Vor einigen Monaten starb ein Zugbegleiter nach einer ganz normalen Ticketkontrolle. Für mehr Schutz und auch eine bessere Strafverfolgung sollen nun Bodycams mit Tonaufzeichnungen sorgen. Ein erster Test, der startet im Herbst. Claudia Wächter, Nachrichtenredaktion.
1: Passagiere der Lufthansa müssen vorerst keine weiteren Streiks der Piloten fürchten. Die Gewerkschaft Vereinigung Cockpit gab in einem Rundschreiben an die Mitglieder bekannt, dass man sich mit dem Unternehmen auf ein umfassendes Schlichtungsverfahren geeinigt hat. Es geht dabei um offene Tariffragen in den Flugbetrieben Lufthansa, Lufthansa Cargo, Lufthansa Cityline und Eurowings.
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1: Ich bin Dirk Zeitler. Die Zahl der Toten bei dem schweren Erdbeben in Kolumbien steigt weiter, inzwischen auf mehr als 100. Es wurden bisher 111 Todesfälle gemeldet, wie Präsident de la Espria bei einem Krisentreffen mitteilte. Allein in der schwer getroffenen Stadt Pereira, westlich der Hauptstadt Bogotá, wurden 47 Todesopfer registriert. Übergriffe gegen Mitarbeiter der Deutschen Bahn im Regionalverkehr haben zugenommen. In der ersten Hälfte dieses Jahres kam es zu rund 990 Vorfällen, 14% mehr im Vergleich zum Vorjahreszeitraum, sagt der Konzern.
2: Immer wieder bekommen sie den Frust von Reisenden ab. Zugpersonal wird geschubst, bespuckt, angerempelt. Hunderte solcher Vorfälle gab es schon in diesem Jahr und rund 2 Dutzend Fälle von schwerer Körperverletzung. Vor einigen Monaten starb ein Zugbegleiter nach einer ganz normalen Ticketkontrolle. Für mehr Schutz und auch eine bessere Strafverfolgung sollen nun Bodycams mit Tonaufzeichnungen sorgen. Ein erster Test, der startet im Herbst. Claudia Wächter, Nachrichtenredaktion.
1: Neuer Zündstoff im Streit um die Straße von Hormuz. Der Iran will nach Angaben des Außenministeriums in Teheran von Handelsschiffen Gebühren für eine Durchfahrt erheben. Zusammen mit dem Oman erarbeitet Teheran entsprechende Mechanismen, wie ein Außenamtssprecher laut iranischen Medien sagte.
3: Die USA wiederum drängen darauf, dass Schiffe die Meerenge wie früher gebührenfrei durchfahren können und der Transport von Gas und Öl dort wieder auf das Niveau von vor dem Irankrieg kommt. Seit dem Krieg ist der Handelsverkehr in der Straße von Hormuz wegen der iranischen Angriffe auf Schiffe fast zum Erliegen gekommen. Die Weltmarktpreise für Öl und Gas sind rasant gestiegen. Der Iran hatte zuletzt für die Wiedereröffnung der Meerenge auch mehrere Forderungen gestellt, darunter die Aufhebung aller Sanktionen gegen das Land. Aus Tel Aviv, Cindy Richau.
1: Zum Sport. Florian Brehm hat bei den Leichtathletik-Europameisterschaften in Birmingham über 5000 Meter Silber geholt. Der 25-Jährige musste sich nach einem packenden Schlussspurt nur dem Titelverteidiger Jakob Ingebrigtsen aus Norwegen geschlagen geben. Zuvor hatte Kugelstoß-Olympiasiegerin Yemisi Mabry mit Bronze die erste Medaille für Deutschland gewonnen.
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1: Ich bin Dirk Zeitler. Bei dem schweren Erdbeben der Stärke 7,4 in Kolumbien sind mehr als 100 Menschen ums Leben gekommen. Es wurden bisher 111 Todesfälle sowie 87 Verletzte gemeldet, wie Präsident de la Espria mitteilte.
2: Das Erdbeben ereignete sich im Westen des Landes. Nahe der Stadt Medellin lag das Epizentrum in einer Tiefe von rund 100 Kilometern, wie der geologische Dienst mitteilte. Das Beben war aber auch in vielen anderen Städten zu spüren. Videos in den sozialen Netzwerken zeigten zerstörte Gebäude und Menschen, die vor Panik auf die Straße liefen. Auch mehrere Flughäfen waren betroffen. Viele Nachbarländer haben ihre Hilfe angeboten. Auch dort war das Beben zu hören, wie in Venezuela, Ecuador und Panama. Es wird befürchtet, dass die Zahl der Opfer weiter steigt. Tine Klimach, Nachrichtenredaktion.
1: Übergriffe gegen Mitarbeiter der Deutschen Bahn im Regionalverkehr haben zugenommen. In der ersten Hälfte dieses Jahres kam es zu rund 990 Vorfällen. 14% mehr im Vergleich zum Vorjahreszeitraum, sagt der Konzern. Meist ging es um einfache Körperverletzungen wie Schubsen, Greifen und Bespucken. Zu schweren Körperverletzungen kam es bei 22 Mitarbeitern. Das oberste Gericht in Moskau schließt die Oppositionspartei Jabloko bei der Parlamentswahl im September aus, auch weil sie sich gegen den Ukraine-Krieg stemmt. Der ist in Russland immer häufiger sichtbar. Bei einem Angriff in der Teilrepublik Tatarstan wurden jetzt mindestens 13 Menschen getötet.
3: Ein Großteil der Opfer bei dem Angriff kam nach Behördenangaben in einer Unterkunft für Arbeiter ums Leben, darunter auch Bürger Usbekistans und Tadschikistans. Der Bürgermeister der mehr als 800 Kilometer von Moskau entfernten Stadt hatte zuvor von einem massiven Angriff mit ukrainischen Drohnen auf Industrieanlagen und zivile Objekte gesprochen. Der Kiewer Generalstab bestätigte später einen Angriff auf eine Raffinerie. Katharina Schröder, Nachrichtenredaktion.
1: Zum Sport. Florian Brehm hat bei der Leichtathletik-Europameisterschaft in Birmingham über 5000 Meter Silber geholt. Der 25-Jährige musste sich nach einem packenden Schlussspurt nur dem Titelverteidiger Jakob Ingebrigtsen aus Norwegen geschlagen geben. Zuvor hatte Kugelstoß-Olympiasiegerin Yemisi Mabry mit Bronze die erste Medaille für Deutschland gewonnen.
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1: Ich bin Dirk Zeitler. Bei dem schweren Erdbeben der Stärke 7,4 in Kolumbien sind mehr als 100 Menschen ums Leben gekommen. Es wurden bisher 111 Todesfälle sowie 87 Verletzte gemeldet, wie Präsident de la Espria mitteilte.
2: Das Erdbeben ereignete sich im Westen des Landes. Nahe der Stadt Medellin lag das Epizentrum in einer Tiefe von rund 100 Kilometern, wie der Geologische Dienst mitteilte. Das Beben war aber auch in vielen anderen Städten zu spüren. Videos in den sozialen Netzwerken zeigten zerstörte Gebäude und Menschen, die vor Panik auf die Straße liefen. Auch mehrere Flughäfen waren betroffen. Viele Nachbarländer haben ihre Hilfe angeboten. Auch dort war das Beben zu hören, wie in Venezuela, Ecuador und Panama. Es wird befürchtet, dass die Zahl der Opfer weiter steigt. Tine Klimach, Nachrichtenredaktion.
1: Übergriffe gegen Mitarbeiter der Deutschen Bahn im Regionalverkehr haben zugenommen. In der ersten Hälfte dieses Jahres kam es zu rund 990 Vorfällen. 14% mehr im Vergleich zum Vorjahreszeitraum. Meist ging es um einfache Körperverletzungen wie Schubsen, Greifen und Bespucken. Zu schweren Körperverletzungen kam es laut der Bahn bei 22 Mitarbeitern. Nach der Entdeckung einer Sprengstoffdrohne am Flughafen Leipzig-Halle soll die neue Drohnenabwehreinheit der Bundespolizei nun deutlich größer werden als bisher geplant. Die Einheit soll auf 300 Kräfte anwachsen, sagte eine Sprecherin des Innenministeriums.
3: Vor allem müssen die Spezialkräfte bei Drohnenalarm natürlich schnell vor Ort sein. Deshalb sollen die Abwehrzentren nun verdoppelt werden auf insgesamt 8. Deren Aufgabe ist es, Drohnen aufzuspüren, abzufangen und im Notfall auch abzuschießen. Auch die Landespolizei soll unterstützt werden. Die Sprengstoffdrohne in Leipzig war nur durch Zufall entdeckt worden. Seitdem sagen Experten und Politiker, wir müssen bei der Drohnenabwehr besser werden. Claudia Wächter, Nachrichtenredaktion.
1: Zum Sport. Florian Brem hat bei den Leichtathletik-Europameisterschaften in Birmingham über 5000 Meter Silber geholt. Der 25-Jährige musste sich nach einem packenden Schlussspurt nur dem Titelverteidiger Jakob Ingebrigtsen aus Norwegen geschlagen geben. Zuvor hatte Kugelstoß-Olympiasiegerin Yemisi Mabry mit Bronze die erste Medaille für Deutschland bei der EM gewonnen.
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1: Ich bin Dirk Zeitler. Kolumbiens Präsident de la Espria hat nach dem schweren Erdbeben mit mindestens 111 Toten einen landesweiten Notstand ausgerufen. An erster Stelle stehe die Rettung der Menschen, die unter den Trümmern begraben sind, sagte der Staatschef. Mehr als 1500 Wohnhäuser sind den offiziellen Angaben zufolge schwer beschädigt worden und 60 Gebäude stürzten vollständig ein. Nach der Führung in Teheran macht nun auch US-Präsident Trump Entschädigungszahlen zur Bedingung für künftige Verhandlungen zur Beilegung des Konflikts mit dem Iran. Der Iran solle für alle Menschen zahlen, die in der Vergangenheit von iranischer Seite schwer verletzt oder getötet worden seien, schrieb Trump auf seiner Plattform Truth Social.
2: Es dauerte nicht lange, bis Trump auf die Forderung Teherans reagierte und exakt dasselbe forderte. Es sind politische Signale, die beide Kriegsparteien damit aussenden, die da lauten, wir weichen keinen Zentimeter. Für Trump kann das nach hinten losgehen, weil er einen Ausweg aus dem Krieg finden muss. Er wollte ihn eigentlich auf einige Wochen begrenzen, doch der Konflikt dauert nun schon länger als 5 Monate. Aus Washington, Anna Ringle.
1: Nach der Entdeckung einer Sprengstoffdrohne am Flughafen Leipzig-Halle soll die neue Drohnenabwehreinheit der Bundespolizei nun deutlich größer werden.